0: Hunderte Waffen und Abschussrampen versteckt waren. Das teilten Ministerpräsident Netanyahu und Verteidigungsminister Katz mit. Die USA habe man vorab über die Aktion informiert. Israel und der Libanon haben am Freitag ein Rahmenabkommen unterzeichnet, mit dem auf lange Sicht Frieden zwischen den Nachbarländern erreicht werden soll. Die Hisbollah war nicht an den Verhandlungen beteiligt. Knapp 4 Tage nach den verheerenden Erdbeben in Venezuela sind ein Vater und sein Sohn lebend aus den Trümmern gerettet worden. US- und französische Rettungsteams haben sie befreit. Allerdings gehen Experten davon aus, dass kaum noch weitere Überlebende gefunden werden. Das kritische Zeitfenster sei verstrichen. Nach offiziellen Angaben sind mindestens 1450 Menschen gestorben. Zehntausende werden noch vermisst. Mittlerweile sind mehr als 2600 ausländische Einsatzkräfte in Venezuela, um bei den Rettungsarbeiten zu helfen. Im Londoner Stadtteil Wimbledon beginnt heute das Grand Slam Tennisturnier. Auf dem Center Court tritt Titelverteidiger Jannik Sinner am Mittag gegen den Serben Miomir Kecmanovic an. Im Turnier sind auch 9 deutsche Tennisprofis. 3 spielen schon heute. Matthias Kammann.
1: 3 von 9 Deutschen sind im Einsatz. Die härteste Aufgabe hat Tamara Korpac aus Hamburg. Sie spielt auf Court Number 2 gegen die Nummer 7 der Welt, gegen Coco Gauff aus den USA. Deutlich bessere Chancen auf ein Weiterkommen haben Tatjana Maria und Jan-Lennard Struff. Rasenspezialistin Maria spielt gegen die Kasachin Julia Putintseva und wird ihren Lauf vom Vorbereitungsturnier in Eastbourne, bei dem sie das Finale erreichte, fortsetzen. Struff steht in der Weltrangliste zwar hinter seinem argentinischen Gegner Sebastian Baez, auf Rasen allerdings ist Struff leicht favorisiert.
0: Das Wetter für Deutschland. In der Nacht vor allem von Südwest nach Nordost ziehende Schauer, teils kräftige Gewitter mit Hagel- und Sturmböen, sonst aufgelockert bei 24 bis 17 Grad. Tagsüber im Nordwesten zeitweise bewölkt, vereinzelt Schauer, im Südosten kaum Sonne, Schauer und teils kräftige Gewitter mit Hagel, dazu schwacher bis mäßiger, teils auch stürmischer Nordwestwind. 2:03.
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3: Vorsicht bitte auf der A6 Heilbronn Richtung Mannheim. Zwischen Mannheim-Schwetzingen und Kreuz Mannheim gefährdet eine Bodenwelle den Verkehr. Vorsicht auf der A67 Darmstadt Richtung Mannheim. Zwischen Darmstädter Kreuz und Funkstadt sind Rehe auf der Fahrbahn. Vorsicht bitte auf der B47 Worms Richtung Bensheim. Zwischen Bürstadt Ost und Einhausen liegen Rehe. A7 Fulda Richtung Kassel. Die Auffahrt Kirchheim ist wegen einer Baustelle bis 1. Juli gesperrt. A45 Gießen Richtung Aschaffenburg. Die Abfahrt Altenstadt ist wegen Bauarbeiten auf der B521 bis voraussichtlich 3. Juli gesperrt. A485 am Gießener Nordkreuz ist die Verbindung zwischen A480 und der Abfahrt Marburger Straße wegen Fahrbahnerneuerung bis voraussichtlich 24. Juli gesperrt.
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4: Mit Ben Streubel, das PPPPP wartet auf euch. Das ist das perfekt polierte Popnacht-Package. Das fantastisch perfekt polierte Popnacht-Package. 5P, das holt ihr euch gleich in wenigen Minuten. Wir spielen drum und wer mitspielen möchte, 07221 2011 ist die sympathische Ziffernfolge. Wenn ihr das zärtlich auf dem Smartphone drückt in dieser Reihenfolge, dann werde ich auch freundlich Hallo sagen. Hallo. 07221 20 in.
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1: Oh, da reisen wir zurück in der Vergangenheit in unserer Zeitmaschine, in die Jahrzehnte, in denen was passiert ist, das uns Birte aus Rimbach hoffentlich gut beantworten kann. Guten Morgen, Birte.
2: Guten Morgen, ich gebe mein Bestes.
1: Du hast von der Nachbarin ein tolles Geschenk bekommen.
2: Ja, die kam gestern Abend an den Zaun und meinte, ich soll doch mal kommen und noch Johannisbeeren pflücken. Ihr sind es zu viele gewesen. Und dann haben wir gestern Abend noch 5 Kilo abgezupft.
1: 5 Kilo, okay. Mhm. Da gibt es auch Stacheln. Also ich meine, ich kenne mich ja mit Flora nicht so aus. Weißt du?
2: Johannisbeerbüsche haben
1: keine Stacheln.
2: Das hängt nur an den Rispen jetzt dran und da muss ich die Beeren von den Rispen trennen.
1: Also man könnte direkt mit dem Mund an den Johannisbeerbaum oder an den Strauch und könnte es so abziehen.
2: Könnte man
1: machen.
2: Das ist sicherlich möglich.
1: Das ist eine schöne Sache. Ich lerne ja auch ein bisschen was dazu. Ich bin eher so der Fauna-Typ. Flora steige ich aus. Ne? Also, die zwei schönen Fragen beschäftigen sich heute mit Musik. David Bowie und Mick Jagger, die haben vor 41 Jahren gemeinsam ein Lied aufgenommen. Also David Bowie, der guckt aus der Cloud zu jetzt und freut sich. Der weiß natürlich, um was es geht. Und welcher Song war denn das? War das A, Barcelona oder Shadow on the Wall oder Dancing in the Street? David Bowie und Mick Jagger, was glaubst du?
2: Ja, das ist jetzt so gar nicht mein Feld. 85 war das.
1: Ja,
2: dann würde ich Antwort C nehmen.
1: C würde so Dancing in the Street. Hast du auch schon mal gehört, den Song, das kannst du mir nicht erzählen.
2: Ja.
1: Ja, so.
2: Ja, doch.
1: Siehst du, 26 Jahre ist es her, da sind wir bei Musikfrage Nummer 2. Da gab es einen Rapper, der wurde verklagt von seiner eigenen Mutter auf 10 Millionen Dollar wegen Diffamierung. Und zwar hat er einen Satz eingebaut in einem Hit. My mother smokes more dope than I do. Ja, also die mehr Drogen als ich. Und welcher Rapper ist denn das gewesen? War das A. Bushido, der von der Mutter verklagt wurde, oder Eminem oder Coolio? Ja. Und? Jetzt die Antwort oder alles
2: also,
1: verlieren?
2: Also Familienverhältnisse könnte ich dem Bushido zutrauen.
1: Bushido meinst du? Ich sagte Dollar.
2: Ja, bei 2000. Dollar. Also ja, dann doch der Dank für den Hinweis. Eminem
1: war es natürlich. My name is Slim Shady. Da kam es drin vor und ich wünsche dir eine gute Nacht. Viel Spaß beim Rupfen von den Johannisbeeren, von den Sträuchern runter, ne, direkt mit dem Mund. Und ich schicke dir was zu.
2: Dank.
1: Ciao bitte.
2: Ja, danke schön.
1: Ciao.

Stage, der neue von Leonie und Callum Scott. Oh, kultisch! Oh, noch eine Gefahrenstelle vorher. Auf der A30 Osnabrück in Richtung Rheine, da ist ein Unfall passiert. Unfallstelle nicht gesichert. In Höhe Hörstel bitte aufpassen. 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

Der neue Hit heißt The Way We Touch. Ich spüre es. Ah, jetzt höre ich ja auch. Oh, ihr auch. The Way We Touch von Charlotte Cardin in der Popnacht.

0: dann ist es ja auch schon 2.30 Uhr.
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2: Heute sind zunächst bei überwiegend starker Bewölkung einige zum Teil heftige Schauer und Gewitter in Südhessen unterwegs. Unwettergefahr besteht dabei besonders durch Starkregen. Am Nachmittag wechseln sich dichte Wolken und sonnige Phasen ab. Dabei treten nur noch einzelne Schauer oder Gewitter auf. Die Höchstwerte erreichen 23 bis 29 Grad. Am Dienstag überwiegt erst der Sonnenschein und es ist trocken. Am Nachmittag und Abend bilden sich neben Sonnenschein einige Quellwolken und mancherorts Schauer und Gewitter, die heftig sein können.
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3: Vorsicht auf der A5 Darmstadt-Heidelberg. Zwischen Darmstadt-Eberstadt und Seeheim-Jugenheim befinden sich Rehe im Bereich der Fahrbahn. Vorsicht bitte auf der A6 Heilbronn Richtung Mannheim. Zwischen Mannheim-Schwetzingen und Kreuz-Mannheim gefährdet eine Bodenwelle den Verkehr. Vorsicht auf der A67 Darmstadt Richtung Mannheim. Zwischen Darmstädter Kreuz und Funkstadt sind Rehe auf der Fahrbahn. Vorsicht bitte auf der B47 Worms Richtung Bensheim. Zwischen Bürstadt Ost und Einhausen liegen Rehe. A7 Fulda Richtung Kassel. Die Auffahrt Kirchheim ist wegen einer Baustelle bis 1. Juli gesperrt. A45 Gießen Richtung Aschaffenburg. Die Abfahrt Altenstadt ist wegen Bauarbeiten auf der B521 bis voraussichtlich 3. Juli gesperrt. A485 am Gießener Nordkreuz ist die Verbindung zwischen A480 und der Abfahrt Marburger Straße wegen Fahrbahnerneuerung bis voraussichtlich 24. Juli gesperrt.
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0: Und die am meisten unterschätzte Höchsttemperatur heute in Guben in Brandenburg werden 27 Grad. Hier ist die Popnacht. Ich bin Ben Streubel.

0: Haus von Halfway Gone in der Popnacht. Didi gehört ja zu unserem Therapiekreis und lebt auf Rügen. Guten Morgen, Didi. Und normalerweise bist du jetzt in dieser Zeit ja nicht wahr. Aber ich verstehe das natürlich. Man kann aber diesen lauen Temperaturen schlecht schlafen. Wie ist denn die aktuelle Temperatur bei dir?
1: Bei uns sind es 23 Grad.
0: Das ist doch super. Da verstehe ich gar nicht die Aufregung. Ja, also da kannst du dich nicht beschweren. Aber auf Rügen ist noch wenig mit Unwetter, ne?
1: Ja, gar nicht.
0: Gar nicht. Da also ist
1: gestern
0: ja kein Regen,
1: da ist hier das ganze Ding vorbeigezogen.
0: Mhm. Okay, also gut
1: Wir
0: Glück
1: haben
0: gehabt.
1: Es am Tage sehr warm. Sehr warm.
0: Ja, logisch. Was macht denn das Hundchen gerade?
1: Was macht was?
2: I asked you about the dog. What about the dog?
1: Der schläft.
0: Ah ja, Moritz schläft. Der schläft. Gut. Ja. Und hast du auch für den einen Ventilator?
1: Ja, habe ich.
0: Ich habe zum Beispiel einen Hund gesehen, der also in einem Planschbecken sitzt und wird dann angeblasen von so einem Sprühventilator, Wassersprühventilator, und hat er sich sehr gut gefallen lassen. Ja,
1: also ja,
0: das.
1: Weißt, was wir haben dich? Ja unser Planschbecken
0: ja,
1: hier vor
0: weiß,
1: der Tür,
0: wir
1: das
0: sagen
1: ist ein
0: immer,
1: bisschen
0: das
1: größer.
0: Das ist diese Angeberei. Wer am Bodensee lebt, sagt, wenn ihr Öle frei habt, hat ihr Hotel auch einen Pool. Wir haben den größten Pool vor der Tür. So, ich will aber doch gar keinen See besteigen. Ich
1: du,
0: möchte,
1: ganz
0: möchte,
1: ehrlich?
0: Gar nicht gesehen werden. Ich möchte doch gar nicht ins Wasser rein, da ins Meer. Eben, ich will ein Planschbecken haben. Verstehst du mich?
1: Ja. Dieser große Pool hier vor der Tür.
0: Ja, ich weiß.
1: Wenn du da reingehst, das ist keine Abkühlung.
0: Ich verstehe. Mal lieber die
1: Idee. Das Ding ist mittlerweile so warm, das Wasser da.
0: Lass es dir gut
1: ja,
0: gehen.
1: Da
0: lass
1: kannst
0: es dir
1: du besser im Garten einen Pool aufbauen.
0: Habe ich doch gesagt, genau. Sind wir wieder bei mir. Also, ich wünsche dir mit dem Hund viel Spaß und schlaf gut später nochmal, wenn es nochmal soweit ist. Ne? Ciao, ciao.
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2.43 Uhr. In beiden Richtungen auf der A2, da fahrt ihr bitte vorsichtig, Hannover-Dortmund, da sind Menschen auf der Fahrbahn zwischen Raststätte Garbsen-Nord und Wunstorf-Lute. Warum nicht auch mal was Kultisches, Romantisches? Kiss from a Rose, Seal. Hier ist die Popnacht am Montag.

0: that dance. Ja, Deutschland ist ja auch höchst musikalisch, vor allen Dingen nachts. Die sind Talente. Wir haben ja Jürgen aus Friedrichshafen, der immer wieder mal seine Sachen schickt. Angela oder Angela aus Waldshut-Tingen, die hat eine Riesenorgel bei sich zu Hause und spielt sehr gerne von Charles Gounod und Johann Sebastian Bach das Präludium in C-Dur oder auch das Ave Maria. Guten Morgen.
1: Guten Morgen.
0: Ja, eine Freude. Und du hast diese Orgel nachts oft in Betrieb. Was sagen die Nachbarn?
1: Ja, weil ich sie eben im Vorraum in den Keller transportiert habe, damit ich die Nachbarn nicht wecke.
0: Ach so, also das heißt, du bist jetzt in diesem Moment im Keller, was ja bei diesen Außentemperaturen ganz angenehm sein kann.
1: Ja, ich habe kühl im Moment.
0: Sehr schön, okay, ja, dann spiel doch mal so ein paar Sekunden. 15 Sekunden Ruhm haben wir.

Ob das das Ave Maria ist? Hm? Klingt ein bisschen wie auf der Kirmes. Das darf ich aber jetzt sagen, weil das hört sie nicht, wenn sie spielt. Drunken Sailor. Hallo, bist du noch da? Angela, ich kann nicht mehr. Ja, ich kann nicht mehr. Bitte, sag nochmal Hallo. Sag zum Abschied leise Servus. Okay. Ja, also das Präludium oder ist natürlich schon noch lang, aber ich glaube, dieses Stück, in einer Stunde würden wir uns nochmal einblenden, würde ich sagen. Wenn es das große Werk ist von Gounod und Bach, dann dauert das noch ein bisschen. Wir lassen sie ein bisschen spielen jetzt. Fortsetzung folgt, wenn sie nicht einschläft auf den Tasten. Aber da gibt es ja was zu treten, habe ich gehört auch. Oh.

ADMT, Adam Taylor, neuer Hit, Burn Brighter, haben wir gerade gemeinsam gehört hier in der Popnacht. Auf der A66, da passt ihr wieder auf Frankfurt in Richtung Fulda. Zwischen Flieden und Neuhof Süd befindet sich eine Unfallstelle, die ist auch noch nicht abgesichert. Und A24 in Richtung Berlin zwischen Dreieck Wittstock, Dosse und Herzsprung, ein Stau nach einem Unfall. Auf der linken Spur befindet sich dieser Unfall. Und habe ich noch was? Ja, ich habe noch was. A30 Osnabrück Richtung Rheinenhöhe, Hörstel, auch ein Unfall, der noch nicht abgesichert wurde. Ein Happy Birthday für Carola. Carola feiert in Herborn im Westerwald gerade ihren 27. Geburtstag. Würde sich sowas von freuen, wenn ihr Lieblingshit da käme. Von Boy Loco Praised You. Okay, wenn ich das ein bisschen lauter mache, dann ist auch ihr Partner Stefan gleich wach. Der darf nämlich um 3 Uhr zur Arbeit, der trägt Zeitungen aus in Herborn. Und den wird sie jetzt damit ein bisschen wecken, indem sie diesen Song ordentlich laut macht in der Wohnung. Dann feiert man schön Geburtstag, ein Geburtstagsfrühstück. Schicke ich virtuell mit einem Spiegelei nach Wahl.

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1: Um 3 Uhr mit Heike Lüttich. Wegen der Hitze und Trockenheit der letzten Tage sind an mehreren Stellen in Deutschland Waldbrände ausgebrochen. An mindestens 3 Orten werden die Löscharbeiten erschwert, weil Munition im Boden liegt und deshalb Explosionen drohen. Unter anderem in der Gorischheide in Sachsen. Julia Buchmeier.
2: Dort hatte es schon im vergangenen Jahr gebrannt. Und damals wie heute sind die Löscharbeiten schwierig wegen der Munition im Boden. Hier sind allerdings, im Gegensatz zu einem Waldbrand in Rheinland-Pfalz, bisher keine Ortschaften bedroht. In Bad Kreuznach ist gestern ein Ort mit 650 Einwohnern komplett geräumt worden. Dort brennt es in einem schwer zugänglichen Waldgebiet, das früher zur Entsorgung von Munition genutzt wurde. Schon seit Mittwoch sind die Einsatzkräfte mit einem Großbrand in Mecklenburg-Vorpommern beschäftigt. Betroffen ist hier unter anderem ein ehemaliger Panzerschießplatz der Sowjets bei Neustrelitz.
1: Nach den schweren Erdbeben in Venezuela wächst die Kritik an der Regierung. Ihr wird mangelnde Unterstützung der Helfer vorgeworfen. Tausende Bürger haben wegen fehlender staatlicher Präsenz selbst spontane Hilfsaktionen organisiert und Konvois mit Spenden und Lebensmitteln in die betroffenen Regionen gebracht. Nach offiziellen Angaben sind bei den Beben am Mittwoch mindestens 1.450 Menschen gestorben. Zehntausende werden noch vermisst. In Lindau am Bodensee hat die 75. Nobelpreisträgertagung begonnen. Bis zum kommenden Freitag treffen sich dort 80 Preisträger mit hunderten Nachwuchswissenschaftlern. Eröffnet wurde das Treffen von Bundespräsident Steinmeier. Aus Lindau Johannes Rostäuscher.
3: Die Wissenschaft schreitet voran, aber die Politik ist viel zu oft nicht auf ihrer Seite oder sogar gegen sie. Diese Sorge zog sich durch die Reden und Diskussionen des ersten Tags auf der Nobelpreisträgertagung wie ein roter Faden. Bundespräsident Steinmeier sprach von den Feinden der offenen Gesellschaft und gleich darauf von der US-Regierung, die Forschende einschüchtere, Bildungsstätten und Universitäten drangsaliere. Steinmeier wörtlich: Wo die Unabhängigkeit von Forschung und Lehre systematisch untergraben wird, bedroht das immer auch das Fundament der Demokratie.
1: Bei der Fußball-Weltmeisterschaft in Nordamerika steht der erste Achtelfinalist fest. Co-Gastgeber Kanada hat in Los Angeles Südafrika mit 1:0 besiegt und ist eine Runde weiter. Heute Abend spielt zunächst Brasilien in Houston gegen Japan. 3,5 Stunden später tritt Deutschland im 16. Finale in Boston gegen Paraguay an. Das Wetter für Deutschland. In der Nacht vor allem von Südwest nach Nordost ziehende Schauer, teils kräftige Gewitter mit Hagel- und Sturmböen, sonst aufgelockert bei 24 bis 17 Grad. Tagsüber im Nordwesten zeitweise bewölkt, vereinzelt Schauer, im Südosten kaum Sonne, Schauer und teils kräftige Gewitter mit Hagel. Schwacher bis mäßiger in Gewitternähe, teils stürmischer Wind bei 25 bis 32 Grad. 3:03 Uhr.
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4: Vorsicht auf der A5 Darmstadt-Heidelberg. Zwischen Darmstadt-Eberstadt und Seeheim-Jugenheim befinden sich Rehe im Bereich der Fahrbahn. Vorsicht bitte auf der A66 Frankfurt Richtung Fulda. Zwischen Flieden und Neuhof Süd befindet sich eine ungesicherte Unfallstelle. Vorsicht auf der A67 Darmstadt Richtung Mannheim. Zwischen Darmstädter Kreuz und Funkstadt sind Rehe auf der Fahrbahn. A480, A485 am Gießener Nordkreuz ist die Verbindung zwischen A480 und der Abfahrt Marburger Straße wegen Fahrbahnerneuerung bis voraussichtlich 24. Juli gesperrt. Die B275 Usingen-Bad Nauheim ist in Oebermörlen zwischen Elisabethenstraße und Usergasse wegen Fahrbahnsanierung in beiden Richtungen bis voraussichtlich 8. Juli gesperrt. Umleitungen sind eingerichtet.
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5: Mit Ben Sträubel, Harry Styles habe ich auch schon gesehen, der ist wach geworden, American Girls wird er gleich trällern und dann spielen wir um 2 Hits in einer Sekunde. Falls ihr beide erkennt, verdient ihr euch ein Popnacht-Package.
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0: Danke.
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1: Jetzt hört ihr zwei Songs sehr schnell an euch vorbeirauschen. Wenn ihr mir sagt, welche beiden Hits das sind, dann verdient ihr euch ein Popnacht-Package. Also schnell gemacht. 07221 2011. Konzentration. Und welche beiden Hits waren denn das? Wer da was zusammensetzen kann in seinem Kopf, 07221 2011, und das ist Holly Humberstone.

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0: Die zwei Nummer 1 Hits des heutigen 29.06. Welche beiden Songs sind denn das, die hier so schnell an euch vorbeirauschen? Das weiß Kai aus Ilmenau. Guten Morgen, Kai.
2: Du sagst das einfach so, dass ich das weiß. Ja. Das war Ricky Martin, Cup of Life.
0: Ja.
2: Closer von Neo.
0: Ja, logisch. Hast du sehr schön erkannt. Und du gehst im Wald spazieren?
2: Ja, ich mache gerade so eine Nachtwanderung zu unserer einzigen Tankstelle, die nachts auf hat. Und dann hole ich mir jetzt einen Kaffee und eine Bildzeitung und dann gehe ich wieder nach Hause.
0: Aber das ist dann wirklich zu Hause, das heißt nicht im Hotel. Heute Nacht kein Hotel.
2: Nee, ich habe freie Nacht.
0: Ja,
2: und lauf durch ein schönes Naturschutzgebiet und guck mal.
0: Toll.
2: Hat noch nicht geregnet, aber Gewitter ist schön weit weg noch.
0: Ja.
2: Aber sieht gut aus. Am Himmel so die Blitze und so. Ist schon cool.
0: Dann arbeitest du einmal nicht im Hotel und dann kannst du nicht ins Hotel gehen, um da mal einen Kaffee dir zu ziehen, sondern.
2: Ja, da müsste ich jetzt 6 Kilometer auf den Berg hoch, 220 Höhenmeter.
0: Nee, und, das ist. Und Tankstelle ist wie
2: weit? Da laufe ich lieber ebenerdig mit Schlappen, weißt du?
0: Ah ja, ich verstehe. Also Tankstelle ist sehr viel näher.
2: Ja,
0: da kennt ihr dich, auch wenn du mit Schlappen da reinkommst.
2: Kühl,
0: und so.
2: Übrigens, im Wald ist es kühler als in der Stadt.
0: Dann sagen die an der Tankstelle, sagen die in Ilmenau, da kommt wieder dieser Typ mit Schlappen aus dem Wald.
2: Das sind die alle Nachtarbeiter dort. Die Polizei geht da immer hin, die Rettungsdienste holen sich da jetzt nachts einen Kaffee. Das
0: man
2: ist echt
0: kennt
2: cool.
0: sich, man kennt sich da natürlich.
2: Ja, man kennt sich.
0: Und ich gehöre auch irgendwie dazu, wenn irgendjemand dann auch vielleicht
2: du
0: ein Auto
2: hat. Du bist eingeladen.
0: Ja, ich darf mich ja gar nicht einladen lassen. Ne? Aber ich finde es trotzdem schön, die Aura kommt rüber.
2: Auf
0: ich wünsche dir eine gute Zeit. Ich schicke dir was zu, okay?
2: Danke dir. Tschüss.

muss auch gar nichts sagen um 3.28 Uhr. Ich mache das ja. Vorsicht auf der A7 Hamburg in Richtung Flensburg. Da liegt ein Reifen auf der Fahrbahn, wo er nicht hingehört. Zwischen Bad Bramstedt und Großen Asper. Reifen auf der Fahrbahn. Habt ihr noch was? Schickt eine WhatsApp. 07221 2011. Die Popnacht ist hier.

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0: Es ist 3.31 Uhr.
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3: Heute ziehen bei überwiegend starker Bewölkung einige, zum Teil heftige Schauer und Gewitter von Südhessen nach Nordosten. Unwettergefahr besteht dabei besonders durch Starkregen. Am Nachmittag wechseln sich dichte Wolken und sonnige Phasen ab. Dabei treten nur noch einzelne Schauer oder Gewitter auf. Die Höchstwerte erreichen 23 bis 29 Grad. Am Dienstag überwiegt erst der Sonnenschein und es ist trocken. Am Nachmittag und Abend bilden sich neben Sonnenschein einige Quellwolken und mancherorts Schauer und Gewitter, die heftig sein können.
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4: Vorsicht auf der A5 Darmstadt-Heidelberg. Zwischen Darmstadt-Eberstadt und Seeheim-Jugenheim befinden sich Rehe im Bereich der Fahrbahn. Vorsicht bitte auf der A6 Heilbronn Richtung Mannheim. Zwischen Mannheim-Schwetzingen und Kreuz-Mannheim gefährdet eine Bodenwelle den Verkehr. Vorsicht bitte auf der A66 Frankfurt Richtung Fulda. Zwischen Flieden und Neuhof-Süd befindet sich eine ungesicherte Unfallstelle. Vorsicht auf der A67 Darmstadt Richtung Mannheim. Zwischen Darmstädter Kreuz und Funkstadt sind Rehe auf der Fahrbahn. A7, Fulda Richtung Kassel. Die Auffahrt Kirchheim ist wegen einer Baustelle bis 1. Juli gesperrt. A45, Gießen Richtung Aschaffenburg. Die Abfahrt Altenstadt ist wegen Bauarbeiten auf der B521 bis voraussichtlich 3. Juli gesperrt.
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0: Und die am meisten unterschätzte Höchsttemperatur heute in Deutschland in Lebach im Saarland. Da bekommen wir 27 Grad. Hier ist die Popnacht. Ich bin Ben Streubel.

0: mal den Our Hands in der Pop nach. Dann, wenn irgendwas sich verändert auf den Autobahnen, Bundesstraßen, Feldwegen, gerne WhatsApp schicken, WhatsApp Audio, wer bei Stimme ist. Der tut ja auch gut daran, mich ein bisschen zu entlasten, wie zum Beispiel Dirk.
1: Moin zusammen, eine kurze Info, und zwar die A30 Osnabrück-Bad Dönhausen ist nicht mehr gesperrt, ist wieder ganz normal befahrbar.
0: Ja, sehr gut, Arman, Dankeschön, Dirk, für diesen Hinweis, und Thomas hat eine Frage. Thomas Schmidt, hallo.
2: Einen wunderschönen guten Morgen.
0: Ja.
2: Ich hätte da mal so eine Frage,
0: ja,
2: was ist denn mit dem Bäckermeister?
0: Ja.
2: Ich habe heute meinen Wecker gestellt, beziehungsweise gestern Abend noch, damit ich unseren Bäckermeister nicht verpasse. Und habe ihn bis jetzt noch nicht gehört. Was ist denn da los?
0: Ja, was ist da los, mein lieber Thomas? Dann hörst du montags wahrscheinlich selten zu. Montags hat er noch Wochenende. Das ist ein Luxusmensch. Der gibt das ganze Geld ja irgendwann auch mal aus. Und dann hat er montags sich freigenommen. Vielleicht lässt er sich gerade im Pool massieren oder er ist auch mal kurz mit dem Private Jet auf die Malediven geflogen. Das wissen wir nicht, aber morgen ist er wieder da. Also Thomas, immer vom Dienstag an, gell? Kannst du den Wecker am Dienstag stellen. Aber ist ja schön, dass du das gemacht hast mit dem Wecker. Also ich schulde dir was sozusagen. Den letzten Euro, den du brauchst, wenn du eine Villa baust. Jugendstil-Villa, nachhaltig. Hier ist die Popnacht.

Billie Eilish, Birds of a Feather in der Popnacht. Müssen wir Siggi aus Bensersiel an der Nordsee noch ein bisschen fröhlich machen. Der ist also in einer Stunde auf dem Weg zum Flughafen nach Hamburg. Dann geht's in den Urlaub. Flüchtet ein bisschen vor der Hitze, jetzt wo es aber auch wieder kühler wird. Also Siggi will aber auf jeden Fall heute Abend dann schon auf Mallorca das Spiel Deutschland-Paraguay gucken. Und er ist ein großer Dennis Unter-Fan und hofft natürlich, dass er auch dann ordentlich spielt. Natürlich wird er das Tor schießen, vielleicht auch zwei Tore, wenn er in der 87. Minute eingewechselt wird als bester Spieler der Fußball-Weltmeisterschaft. Ist er ja zumindest in irgendeiner Statistik so gekürt worden. Also, wir sind gespannt. Wir drücken natürlich die Daumen, egal wie, wer, was, wo alle aufgestellt wird. Wir freuen uns dann morgen um die gleiche Zeit, das siegreiche Tor zu feiern. Ja, gehe ich mal von aus. Ach ja, und dann hat sich Siggi noch einen schönen Song ausgesucht. Den spiele ich ein bisschen lauter, weil der ist auch kultisch. Oh.

0: Beginning in der Popnacht. Also wenn sich so ein Therapiekreis, den wir hier nachts beleben, plötzlich verkleinert. Das ist natürlich für mich unheimlich stressig, weil ich darf ja keine Kundschaft verlieren. Das steht in meinem Arbeitsvertrag drin. Bei Kundschaftverlust wird am Stuhl gesägt. Und dann ist die Show hier vorbei. Aber Uwe, der macht halt etwas, also ich vermute mal nicht ganz freiwillig. Hallo Uwe, guten Morgen.
1: Ja, hier ist Uwe aus Rochtersen. Ich bin jetzt die letzte Woche auf dem Weg von Rochtersen nach Hamburg zur Arbeit. Wie gesagt, dies ist meine letzte Arbeitswoche.
0: Okay, und dann ist vorbei. Und dann müssen wir jetzt ihn ein bisschen glücklich machen mit einem schönen Song von Rihanna. Don't Stop the Music würde er gerne hören. Also er wechselt dann. Sein Job wird aus der Nacht rausgenommen und dann hören wir ihn bestimmt irgendwann wieder, weil jemand, der von der Nacht in den Tag wechselt, der wird irgendwann mal feststellen, das ist auch kein Leben mit irgendwelchen schlecht gelaunten Morgenmuffeln durch irgendwelche Bäckereien sich zu schleusen und dann festzustellen, dass man da eigentlich auch keinen Spaß hat und dann kommt man wieder zurück. Das ist gut. Also Rihanna, Don't Stop the Music, da kommt noch eine Gefahrenstelle hier. Auf der A4 Chemnitz-Dresden, da sind umgestürzte Bäume auf der Fahrbahn. Da bitte aufpassen, zwischen Hainichen und Berbersdorf. Hier ist die Popnacht. Please.

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1: Um 4 Uhr mit Heike Lüttich. Der Juni ist nach Angaben des Deutschen Wetterdienstes 2026 deutlich wärmer gewesen als in anderen Jahren. Eine Sprecherin teilte mit, er liege wahrscheinlich bei der Monatsmitteltemperatur unter den Top 3 seit Messbeginn. Außerdem sei es vergleichsweise sonnig und niederschlagsarm gewesen. Die genaue Auswertung will der Wetterdienst heute Mittag veröffentlichen. Gestern Nachmittag wurde mit 41,7 Grad die bisher höchste Temperatur in Deutschland gemessen. In Neißemünde in Brandenburg. Wegen der Hitze und Trockenheit der letzten Tage sind an mehreren Stellen in Deutschland Waldbrände ausgebrochen. An mindestens 3 Orten erschwert im Boden liegende Munition die Löscharbeiten. So wurde gestern ein Ort mit 650 Einwohnern im rheinland-pfälzischen Kreis Bad Kreuznach komplett geräumt, weil sich ein Feuer in einem schwer zugänglichen Waldgebiet ausgebreitet hat, in dem früher Munition entsorgt wurde. Auch in der munitionsbelasteten Gorischheide in Sachsen brennt es seit Samstag. In Mecklenburg-Vorpommern ist unter anderem ein ehemaliger Panzerschießplatz der Sowjets bei Neustrelitz betroffen. In Konstanz am Bodensee wird heute das 50-jährige Bestehen der Ramsar-Konvention in Deutschland gefeiert. Das globale Abkommen ist eines der ältesten Naturschutzabkommen der Welt. Mit ihm sollen Feuchtgebiete geschützt werden, beispielsweise das Wollmatinger Ried bei Konstanz. Florian Peking.
2: 172 Staaten haben es unterzeichnet. Das Wollmatinger Ried und der Mindelsee im Kreis Konstanz gehören seit 1976 zu diesen besonders geschützten Feuchtgebieten. Laut dem Naturschutzbund NABU haben dort knapp 200 Vogelarten und viele andere Tiere und Pflanzen ihr Zuhause. Aber auch für den Menschen sind Feuchtgebiete wertvoll. Bei Starkregen wirken sie wie ein Schwamm, nehmen Wasser auf und geben es nur langsam ab, so der NABU. Beim Festakt zur Ramsar-Konvention in Konstanz spricht heute unter anderem Baden-Württembergs Umweltministerin Thekla Walker.
1: Im Londoner Stadtteil Wimbledon beginnt heute das Grand Slam Tennisturnier. Auf dem Center Court tritt Titelverteidiger Jannik Sinner am Mittag gegen den Serben Miomir Kecmanovic an. Im Turnier sind auch 9 deutsche Tennisprofis. Heute spielt Jan-Lennard Struff gegen Sebastian Baez aus Argentinien. Am Nachmittag stehen auch Tatjana Maria gegen Julia Putintseva aus Kasachstan und Tamara Korpatsch gegen Coco Gauff aus den USA auf dem Platz. Alexander Zverev spielt erst morgen gegen den Belgier Alexander Bloks. Das Wetter für Deutschland. In der Nacht teils kräftige Gewitter mit Hagel- und Sturmböen, sonst aufgelockert bei 24 bis 17 Grad. Tagsüber im Nordwesten zeitweise bewölkt, vereinzelt Schauer. Im Südosten kaum Sonne, Schauer und teils kräftige Gewitter mit Hagel. Dazu schwacher bis mäßiger, teils stürmischer Nordwestwind. Die Zeit, es wird 4.03 Uhr.
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3: Vorsicht bitte auf der A66 Frankfurt Richtung Fulda. Zwischen Flieden und Neuhof Süd befindet sich eine ungesicherte Unfallstelle. Vorsicht auf der A67, Darmstadt Richtung Mannheim. Zwischen Darmstädter Kreuz und Funkstadt sind Rehe auf der Fahrbahn. A7, Fulda Richtung Kassel. Die Auffahrt Kirchheim ist wegen einer Baustelle bis 1. Juli gesperrt. A45, Gießen Richtung Aschaffenburg. Die Abfahrt Altenstadt ist wegen Bauarbeiten auf der B521 bis voraussichtlich 3. Juli gesperrt. A480, A485 am Gießener Nordkreuz ist die Verbindung zwischen A480 und der Abfahrt Marburger Straße wegen Fahrbahnerneuerung bis voraussichtlich 24. Juli gesperrt. Die B275 Usingen-Bad Nauheim ist in Obermörlen zwischen Elisabethenstraße und Usergasse wegen Fahrbahnsanierung in beiden Richtungen bis voraussichtlich 8. Juli gesperrt. Umleitungen sind eingerichtet.
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4: Mit Ben Sträubel, ein Popnacht-Package habe ich euch zur Seite gelegt. Liegt neben meinem linken Schuh und da geht es um ein Geburtstagskind.
5: Das hat auch was mit Fußball zu tun, das Geburtstagskind.
4: Und wenn ihr es raushört, dann verdient ihr euch dieses Popnacht-Package in wenigen Minuten.
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2: Ja, ihr seid doch cool, ihr kennt ihn doch, der heute Geburtstag feiert. Das ist jemand, der mit Fußball zu tun hat, ganz klar. Wer ist denn das?
3: Oh. Ja, klar, das ist mehr oder weniger, hat selbst schon Playoff-Charakter, dieses Spiel. Denn Unentschieden hilft beiden nicht wirklich, deswegen. Es ist tatsächlich ein Spiel, wo es darum geht, das Spiel zu gewinnen. Das ist uns vollkommen klar.
2: Oh ja, ja, ja, okay. Sagen wir das so, vielleicht habt ihr eine Idee. Für ein Popnacht-Package, oder ihr sagt, ne, ich leg die Füße hoch und lasst das einen anderen sich abholen. Hier geht auch 07221 2011.

Silence ist wie in Trance, bis der Strom gezogen wird. So, jetzt ist auch das Fell vom Schlagzeug runtergerissen worden. Der neue Hit von Shakira und Burna Boy, na, den kennt ihr ja.

I Die. Neuer Hit von Shakira und Burna Boy, die offizielle WM-Hymne. 20 nach 4 ist es. Bevor wir unser Rätsel auflösen, noch dieser kultige Song und auf der A1 aufpassen. Hamburg in Richtung Bremen, da liegt ein Gegenstand zwischen Posthausen und Euthen auf der Fahrbahn. Die Popnacht am Montag.

0: Brown und John Farnham.
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0: Wer hat denn da heute Geburtstag? Das ist eure Aufgabe. Wieso, Gott? Das war schwer. Aber nicht für Josef aus Obersulm. Guten Morgen, Josef.
3: Guten Morgen.
0: Und wer ist das?
3: Es geht um Ralf Rangnick.
0: Ralf Rangnick, was?
4: Müll auf Charakter, dieses Spiel.
5: Ein Unentschieden hilft beiden nicht wirklich. Deswegen ist es tatsächlich ein Spiel, wo es darum geht, das Spiel zu gewinnen. Das ist uns vollkommen klar.
0: So, Ralf Rangnick, da hat das ja auch super hinbekommen. Ne? Österreich ist ja gerade so noch dann weitergekommen. Hast du das Spiel gesehen?
3: Ja, gerade noch geschafft.
0: Ja, also, guckst du oft Spiele?
3: Ja, ich gucke, weil ich in der Nacht jetzt so nicht so schlafen kann, gucke ich sehr viel an. Österreich habe ich auch gesehen.
0: Ist auch ein Hitzeproblem, das du hast?
3: Ja.
0: Und Klimaanlage ist ein Fremdwort?
3: Nee, habe ich nicht.
0: Nee, naja gut. Und Ventilatoren?
3: Ja, entscheidend. Aber da wollte ich welche kaufen, aber gibt es ja deutschlandweit im Moment keine.
0: Ja, man wartet ja immer extra so lange, bis dann irgendwie eine Meldung kommt, es gibt es alles ausverkauft. Und dann fängt man sich einmal an. Also ich könnte jetzt tagsüber nicht schlafen. Ich habe, glaube ich, 3 Klimaanlagen gleichzeitig laufen, damit das überhaupt irgendwie so einigermaßen runtergedrückt wird. Und dann habe ich eine Windmaschine bestellt. Das macht so einen Spaß. Das heißt auch Windmaschine. Einen riesigen Ventilator. Ich glaube, da kann man auch ein Flugzeug mit antreiben. Und wenn man den anmacht auf der höchsten Stufe, dann fliegen dir die Tassen und alles Mögliche in der Wohnung noch aus dem Schrank raus. Ja, und man kann sich reinlegen. Das ist so, also wenn ich mich so da drauf lege, dann wird man so weggedrückt, weißt du? Das macht Spaß.
3: Dann hat er einen guten Antrieb.
0: Ah ja, natürlich, deswegen.
3: Aber du hast recht, man kauft immer das eins zur falschen Zeit.
0: Ja, damit man auch was zu jammern hat, das ist doch das. Man möchte auch sagen, oh ja, heiß und es ist kalt und so. Aber es ist natürlich wirklich tierisch. Momentan, das macht natürlich wirklich keinen Spaß. Also insofern ist es schön, dass du mir zugelaufen bist, mein lieber Josef. Ich schicke dir ein Paketchen zu, vielleicht sogar ein Riesenpaket und wünsche dir gutes Durchhalten, ja?
3: Muss ich noch dranbleiben, oder?
0: Wäre sinnvoll, weil dann würde ich mir alles von dir aufschreiben, was man so braucht.
3: Okay.
0: Wenn du auflegst, dann hören wir uns nie mehr wieder.
3: Nee, ich hab gedacht, weil du meine Handynummer hast.
0: So, alles gut. Tschüss, ciao.
3: Schönen Abend.

0: 4.32 Uhr.
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4: Heute ziehen bei überwiegend starker Bewölkung einige, zum Teil heftige Schauer und Gewitter von Südhessen nach Nordosten. Unwettergefahr besteht dabei besonders durch Starkregen. Am Nachmittag wechseln sich dichte Wolken und sonnige Phasen ab. Dabei treten nur noch einzelne Schauer oder Gewitter auf. Die Höchstwerte erreichen 23 bis 29 Grad. Am Dienstag überwiegt erst der Sonnenschein und es ist trocken. Am Nachmittag und Abend bilden sich neben Sonnenschein einige Quellwolken und mancherorts Schauer und Gewitter, die heftig sein können.
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5: Vorsicht auf der A5 Darmstadt-Heidelberg. Zwischen Darmstadt-Eberstadt und Seeheim-Jugenheim befinden sich Rehe im Bereich der Fahrbahn. Vorsicht bitte auf der A6 Heilbronn Richtung Mannheim. Zwischen Mannheim-Schwetzingen und Kreuz-Mannheim gefährdet eine Bodenwelle den Verkehr. Vorsicht bitte auf der A45 Gießen Richtung Aschaffenburg. Zwischen Wetzlar Süd und Gießen-Lützelinden liegt ein Unterlegkeil. Vorsicht auf der A67, Darmstadt Richtung Mannheim. Zwischen Darmstädter Kreuz und Funkstadt sind Rehe auf der Fahrbahn. A7, Fulda Richtung Kassel. Die Auffahrt Kirchheim ist wegen einer Baustelle bis 1. Juli gesperrt. A45, Gießen Richtung Aschaffenburg. Die Abfahrt Altenstadt ist wegen Bauarbeiten auf der B521 bis voraussichtlich 3. Juli gesperrt.
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6: Und die am meisten unterschätzte Höchsttemperatur heute in Deutschland in Wallen in Schleswig-Holstein 24 Grad. Hier ist die Popnacht. Ich bin Ben Streubel.

0: Hier ist die Popnacht. Ja, also ist natürlich klar, bei diesen Temperaturen arbeitet man nachts, wenn man arbeiten möchte, am allerliebsten. Kerstin aus Krusswich, die darf Zeitungen austragen nachts, wie sich das gehört, mit ihrem Mann sogar. Hallo, Kerstin, guten Morgen.
1: Hallo,
0: ihr habt ja eine Riesen-Family, ne? 3 Kinder, 5 Enkelkinder, 2 Urenkel, Hund.
1: Genau.
0: Und dann ein eben Hund. Noch der Mann der ersten Baureihe. Das heißt also, du hast dir keinen anderen mehr gesucht, nachdem du ihn kennengelernt hast. Nee,
1: brauche ich ja nicht.
0: Muss man, ja, das ist ja auch zweimal jetzt nochmal gesagt, weil er neben dir sitzt. Ne?
1: Das hätte ich auch so gesagt.
0: Na ja, weiß ich doch. Genau das hast du ja gesagt, weil er neben dir sitzt, dass du das sowieso gesagt hättest. So, wie hat er sich denn heute Nacht verhalten? Wir bleiben mal bei dem aktuellen Geschehnis. Wie war er heute?
1: Alles in Ordnung.
0: Ja, das
1: alles
0: ist
1: in Ordnung. Wie immer. Ohne
0: dir,
1: Klagen.
0: Welche Komplimente macht er dir denn nach all den Jahren noch?
1: Auch immer.
0: Ja, welche Komplimente? Welche Komplimente?
1: Er ist liebevoll, er ist rücksichtsvoll.
0: Was sagt er? Ich möchte auch mal was lernen von so einem Profi.
1: Ja, er liebt mich immer noch, wie am ersten Tag.
0: Sagt er nicht mal so einen schönen Satz, wie deine Augen sind so tief wie eine Cappuccino-Tasse, auf dessen Grund man schaut? Irgendwie mal sowas, wo ich mal was von lernen kann.
1: Die Zeiten sind doch vorbei.
0: Ach,
1: wir verstehen
0: vorbei.
1: Uns blind.
0: Ja, was?
1: Wir verstehen uns blind.
0: Das ist aber kein gutes Zeichen. Ne? Aber
1: doch. Man weiß, was man hat.
0: Ja, guten Abend. Sag mal, bei dieser ganzen Großfamilie, wenn du jetzt in dieses große Haus kommst und dann sind die alle da, wer macht denn da Frühstück?
1: Mein Mann.
0: Okay, also der geht dann, wenn du schon ins Haus gehst, dann geht er zum Bäcker nochmal und bereitet alles vor.
1: Ja, natürlich.
0: Also wenn das nicht mal, wenn du es jetzt einfach nur sagst, weil er neben dir sitzt, dann kannst du mir heimlich schreiben, dann werde ich dafür sorgen, morgen in einer Ansprache, eine Gefährderansprache für Männer, die kein Frühstück mehr vorbereiten, nach all der Zeit. Ich werde mich dann darum kümmern, okay?
1: Ach, das brauchst du nicht.
0: Ich weiß
1: nicht. Da gibt es sicherlich andere Baustellen,
0: wir haben
1: um die
0: alles,
1: du dich kümmern musst.
0: Achso, ja, sag mir. Alles gut. Also genieß die Nacht jetzt, ja, und liebe Grüße auch an deinen Mann und an deine Großfamilie, ja? Ciao, ciao.
1: Alles klar.

0: schon die Afterlife, wenn ihr was gesehen habt, das so nicht auf die Straße gehört oder wenn dir irgendwo ein Unfall geschehen ist, dann gerne WhatsApp schicken oder WhatsApp Audio, so wie Michael, der hat auch so ein schönes, selbstgesprochenes Verkehrsjingle gesprochen am Anfang. Hört mal zu.
1: Verkehrsnachrichten, Autobahn A2, Fahrt Richtung Dortmund. Für Rünnern ein Unfall, Fahrt Richtung Dortmund voll gesperrt, Hubschrauber gerade gelandet.
0: Dankeschön für diesen schnellen Hinweis und ihr fahrt da vorsichtig in diesem Bereich, aber ich fand das wirklich sehr schön, vielleicht sollte ich das hier einbauen.
1: Verkehrsnachrichten.
0: Sehr gut, sehr gut, sehr gut. Er kriegt seinen Lieblingshit, das ist der neue hier von Gentleman und Michael Patrick Kelly, Wildfire.

0: Wildfire Gentleman und Michael Patrick Kelly. Oh, es ist ja schon 5:05. Ich packe zusammen, Notaustaste ist abgeklemmt, Antennenleistung hochgefahren, auf volle Suppe, Schuhe habe ich angezogen, Lichtstimmung auf OP, damit die nachfolgenden Kolleginnen und Kollegen ein bisschen schlechter haben. Und ansonsten letzte Amtshandlung natürlich für Jessica und Micha aus Laatzen. Die haben das ganze Wochenende und auch die Nacht jetzt von Sonntag auf Montag rein noch ihrer Wohnung renoviert. Jetzt ist tapeziert im Wohnzimmer. Sie sind ganz happy und würden gerne einen ganz besonderen Hit hören. Dream On von Aerosmith kennen wir ja alle in den Ohren. Und Eminem hat ja Sing For The Moment mal draus gemacht. Das würden sie gerne noch ein bisschen lauter haben jetzt. Und dann fällt die Tapete wieder runter. KI, was machst du?
1: Nach Hause. Nach Hause.
0: Okay, ich komm mit. Das war die Popnacht. Mein Name ist Ben Sträuble. Und ein schönes Leben in Deutschland.

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1: Um 5 Uhr mit Heike Lüttich. Auch knapp 4 Tage nach den verheerenden Erdbeben geht in Venezuela die Suche nach Vermissten weiter. Gestern wurden ein Vater und sein Sohn lebend aus den Trümmern gerettet. Allerdings gehen Experten davon aus, dass kaum noch weitere Überlebende gefunden werden. Jenny Barke.
2: Das kritische Zeitfenster von 72 Stunden, in denen die Wahrscheinlichkeit nach Erdbeben hoch ist, Menschen lebend zu bergen, ist verstrichen. Die Zahl der Toten ist inzwischen auf mindestens 1.500 Menschen gestiegen. Die US-Erdbebenwarte USGS schätzt, dass die Beben der Stärke 7,2 und 7,5 bis zu 10.000 Todesopfer gefordert haben könnten. Weiterhin werden über 50.000 Menschen vermisst. Zehntausende sind nun obdachlos. Nach Angaben der Regierung sind 774 Gebäude eingestürzt.
1: Die USA und der Iran haben sich US-Medien zufolge auf ein Ende ihrer gegenseitigen Angriffe geeinigt. Beide Seiten planen für morgen ein Treffen in der katarischen Hauptstadt Doha, um ihren Streit um die Straße von Hormuz beizulegen. Das berichtet der Sender CNN und beruft sich auf einen Regierungsvertreter in Washington. Trotz des Rahmenabkommens hatte das US-Militär wieder im Iran angegriffen. Der griff im Gegenzug Ziele in Bahrain und Kuwait an. Der russische Präsident Putin hat den ukrainischen Vorschlag abgelehnt, dass beide Seiten auf Langstreckenwaffen verzichten. In einem Interview des russischen Staatsfernsehens sagte Putin am Abend, Russland werde an dem Ziel festhalten, die 4 Regionen Donetsk, Luhansk, Cherson und Saporischschja vollständig einzunehmen. Bisher stehen sie nach der Annexion nur teilweise unter Kontrolle Russlands. Putin räumte ein, dass die ukrainischen Drohnenangriffe auf die russische Ölindustrie zu Treibstoffengpässen geführt hätten. Man habe die Lage aber im Griff. Der Juni ist nach Angaben des Deutschen Wetterdienstes 2026 deutlich wärmer gewesen als in anderen Jahren. Eine Sprecherin teilte mit, er liege wahrscheinlich bei der Monatsmitteltemperatur unter den Top 3 seit Messbeginn. Außerdem sei es vergleichsweise sonnig und niederschlagsarm gewesen. Die genaue Auswertung will der Wetterdienst heute Mittag veröffentlichen. Gestern Nachmittag wurde mit 41,7 Grad die bisher höchste Temperatur in Deutschland gemessen, in Neißenmünde in Brandenburg. Bei der Fußball-Weltmeisterschaft in Nordamerika steht der erste Achtelfinalist fest. Co-Gastgeber Kanada hat in Los Angeles Südafrika mit 1:0 besiegt. Heute Abend spielt zunächst Brasilien in Houston gegen Japan. 3,5 Stunden später tritt Deutschland im 16. Finale in Boston gegen Paraguay an. Das waren die Nachrichten mit Heike Lüttich. Das Wetter für Deutschland. Tagsüber im Nordwesten zeitweise bewölkt, vereinzelt Schauer, im Südosten kaum Sonne, Schauer und teils kräftige Gewitter, 25 bis 32 Grad.
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4: Guten Morgen und willkommen zurück aus dem Wochenende und willkommen für ganz viele in den Sommerferien.
5: Hallo!
4: Hallo! Wer auch immer da ist, wir sind an eurer Seite.
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0: Guten Morgen, es ist Montag, der 29. Juni.
1: 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Bitteschön.
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3: Kerbel, bin ich da richtig bei Katja Seifert?
4: Ja.
3: Wunderbar. Ich wollte Sie nur informieren, dass Sie ab sofort wieder dabei sind.
4: Wie denn dabei?
3: Streudienstbereitschaft.
4: Ah ja, wie?
3: Sofort wieder dabei sind.
4: Wie denn dabei?
3: Streudienstbereitschaft.
4: Ah ja, wie?
3: Sie hatten sich ja letzten Winter auch zur Zusammenarbeit mit uns bereit erklärt?
4: Das hat ja auch geschneit.

0: Für Ihre eigene Weiterbildung?
1: Das ist für
0: Ihre Weiterbildung? Ich meine, es ist ja auch in Ihrem Interesse quasi, dass es, wenn es hier losgeht, verstehen Sie, und alles schneit. Und wer weiß, wie das Wetter morgen wird, jetzt mal ganz offen gestanden, war, dass Sie dann auch vorbereitet sind. Jetzt fallen Sie mir nicht ständig ins Wort, bitte. Ich rede, jetzt sind Sie dran. Dankeschön.
1: Darf ich jetzt?
0: Schießen Sie los. Sie sind ein bisschen unkonzentriert, kann das sein?
1: Ich wüsste jetzt auch nicht, warum man im Sommer streuen sollte.
0: Wie oft soll ich denn das noch sagen? Wissen Sie, wie morgen das Wetter wird?
1: Ja.
0: Ach, Sie sind wohl nicht ganz schlau, wa?
1: Ja.
0: Sie wissen wohl immer, wie das Wetter wird, wa? Ja. Frage, haben Sie noch Rollsplit im Hause?
1: Wir haben noch mal unseren Platz gehabt. Bis auf den Platz, wo wir immer uns getroffen haben und es geholt haben, oder?
0: Sie können doch gerne, wenn Sie wollen, irgendwo auf der Baustelle ein bisschen Eimerchen mitnehmen. Ist mir egal. Hauptsache, Sie sind morgen vorbereitet, verdammt normal.
1: Morgen, also 2:30 treffen wir uns.
0: 2:30 finden Sie sich hier bitte bei uns ein.
2: Wir im Radio waren übrigens auch sehr begeistert.
1: Gut, ja. Das ist echt gut.
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0: Guten Morgen und willkommen am Spieltagmorgen. Heute Abend 22.30 Uhr. Drück mal die Daumen, dass das besser wird als das letzte Spiel.
1: Um 22.30 Uhr.
0: Das ist sau spät, gell?
1: Schlaf ich davor? Das bringt ja auch nichts. Wie mache ich denn das?
0: Mach's mal durch, wie damals.
1: Weißt du? Ja.
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0: ist eure Morningshow um 6:07 an diesem Montag. Für viele war das ein nasses Hallo heute früh.
1: Guten Morgen. Aquaplaning auf der B43 Hanau.
2: Oh, ja, fahrt generell ein bisschen vorsichtig. Teilweise wirklich heftiges Gewitter und vor allem hat es auch schon den ein oder anderen Unfall gegeben. Also macht langsam.
0: Kommt noch ordentlich was nach. Bis ungefähr 9 Uhr haben wir für ganz Hessen eine amtliche Unwetterwarnung vor starken Gewittern. Teilweise steht das Wasser da wirklich sehr, sehr tief in den Pfützen. Durch den Staub und den Regen ist es schmierig geworden. Aber. Man kriegt wieder Luft. Und das ist ja auch ganz gut.
3: Guten Morgen, Tanja. Guten Morgen, Tobi.
4: Hi.
3: Hier ist die Kerstin aus Bad Wildungen. Ich bin am Wochenende aus Nordrhein-Westfalen hierher gezogen.
4: Schön.
3: Das war bei der Hitze natürlich eine ganz schöne Herausforderung. Ich bin auch noch unter das Dach gezogen und habe jetzt die ersten beiden Nächte auf dem Balkon verbracht. Da es gerade anfängt zu regnen, bin ich erwacht und ich grüße alle Bad Wildunger und freue mich darauf, sie kennenzulernen.
2: Oh. Ja, willkommen.
0: Schön, dass du da bist, Kerstin.

0: Mit Coldplay geht es in diesen Durchatmen, aber Gewittermontag. Es ist 6 Uhr.
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2: Mit Markus Schuh, schönen guten Morgen. Es war der dritte Hitzerekord hintereinander. Der Deutsche Wetterdienst meldet einen neuen Höchstwert aus dem Osten Brandenburgs. Da sind 41,7 Grad gemessen worden. Nochmal 0,2 Grad mehr als vorgestern in Sachsen-Anhalt. Hier in Hessen ist das Thermometer gestern überall unter 39 Grad geblieben. Aus der Nachrichtenredaktion Thomas Krüger.
3: Die Hitze verschärft die Trockenheit und damit auch die Feuergefahr. Ein Waldbrand bedroht den inzwischen geräumten Ort Traisen bei Bad Kreuznach in Rheinland-Pfalz. Weil dort Weltkriegsmunition im Boden liegt, muss die Feuerwehr sehr vorsichtig vorgehen. Weitere Waldbrände gibt es in Sachsen und auf einem ehemaligen Panzerschießplatz in Mecklenburg-Vorpommern.
2: Bauarbeiten ab heute im Rhein-Main-Gebiet. Auf der Bahnstrecke zwischen Hanau, Maintal und Frankfurt fahren 3 Wochen lang praktisch keine Züge. Warum, erklärt hr3-Reporter Marcel Ronge.
4: Weil jetzt eben die Grundlage für die nordmainische S-Bahn geschaffen wird. Ein Projekt, das schon seit Jahrzehnten realisiert werden soll und in der Planung ist. Und wir sind jetzt nun mal in der Zeit der Umsetzung bzw. Vorbereitung angekommen. Betroffen sind unter anderem die Regionalbahnen und regionale Expresszüge. Manche werden wieder Fernverkehr umgeleitet, brauchen also länger. Andere Linien fallen komplett aus und es gibt Ersatzbusse.
2: Werden Minijobs in Deutschland bald abgeschafft? Die Rentenkommission der Bundesregierung hatte einen Vorschlag dazu gemacht. CDU-Generalsekretär Linnemann findet die Idee richtig. In der ARD hat er gesagt, auch wer einen Minijob habe, müsse für die Rente vorsorgen. Großer Jubel bei WM-Co-Gastgeber Kanada. Das Team hat es als erstes ins Achtelfinale geschafft durch ein 1:0 gegen Südafrika. Die deutsche Fußballnationalmannschaft will heute nachziehen im Spiel gegen Paraguay. Aber Bundestrainer Nagelsmann hat zugegeben, die Niederlage im letzten Gruppenspiel hat die Stimmung ein bisschen gedrückt. Aus dem ARD-WM-Team Tim Brockmeier.
5: Immerhin bescheinigte Nagelsmann seiner Mannschaft ein Abschlusstraining, in dem richtig Würze drin war. Und Antonio Rüdiger versprach, die Mannschaft werde ein ganz anderes Gesicht zeigen als noch im letzten Spiel. Möglich, dass auch die Startelf ein anderes Gesicht haben wird. Es gibt Überlegungen, taktisch etwas zu verändern, verriet Nagelsmann. Details gab es natürlich keine. Leon Goretzka könnte eine Option sein. Sicher scheint, dass Nathaniel Brown in die Startelf zurückkehrt.
2: Und das passiert heute noch. Außenminister Wadephul reist nach Südamerika. Tennisfans schauen nach London, wo das Turnier in Wimbledon losgeht. Und in Kassel will das Friseurhandwerk auf die Straße gehen, wegen der Art und Weise, wie das Land Hessen Corona-Soforthilfen zurückgezahlt haben will. Das nächste hr3-News-Update gibt's in einer halben Stunde.
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0: 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Gestern Hitze, heute Blitze, richtig. So geht richtig ab im Moment. Wir haben eine amtliche Unwetterwarnung vor heftigen Gewittern in ganz Hessen. Es schüttet teilweise mit Blitz und Donner richtig heftig und diese Schauer und Gewitter beenden erstmal diese Gluthitze. Wir haben Nässe, die stärksten Regengüsse jetzt in den nächsten 2 bis 3 Stunden. Die verziehen sich dann so über Mittag. Bisschen nachrumpeln kann es noch, aber die Sonne kommt immer wieder raus, wird dann freundlicher und wir landen heute Mittag dann bei schwülen 24, 25 in Nord- und Osthessen. Im Süden und im Rhein-Main-Gebiet kriegen wir so 28, 29 Grad.
7: Nachrumpeln, sagst
0: ja.
7: du? Also dafür, dass es gerade mal kurz nach 6 ist und Sommerferien sind, ist schon ordentlich was los auf den Straßen. Damit ihr gut ankommt, jetzt das Neueste aus dem H3-Verkehrszentrum. Die A3 Würzburg-Frankfurt zwischen Obertshausen und Frankfurt-Süd, 6 Kilometer Stau, da laufen Bergungsarbeiten. Im weiteren Verlauf zwischen Offenbach und Frankfurt-Süd ein kaputtes Auto auf der linken Spur. Unfall auf der A3 Frankfurt-Köln zwischen Dietz und Montabaur, 1 Kilometer Stau. Bergungsarbeiten auf der A3 Köln-Frankfurt zwischen dem Mönchhof-Dreieck und Kelzerbach, 2 Kilometer stockend. Ein Unfall auf der A5 Darmstadt-Frankfurt zwischen dem Frankfurter Kreuz und Niederrad ist die linke Spur gesperrt. Dann dauert es leider fast eine Stunde länger auf der A5 Kassel-Frankfurt. Zwischen Friedberg und dem Nordwestkreuz Frankfurt hat es einen Unfall gegeben. Da ist aktuell nur eine Spur frei und dann nach einem Unfall auf der A66 Richtung Fulda ist die Abfahrt Maintal-Bischofsheim gesperrt. Dadurch ist auch die Verbindung von der Anschlussstelle Maintal-Bischofsheim zur B8 gesperrt. Kommt gut an.
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0: Schön, dass ihr mit dabei seid. Schnappern uns den Montag in den Nachrichten für euch, Markus Schuh.
2: Morgen.
7: Ich bin Tanja Rösner.
0: Und ich bin Tobi Kämmerer. Gleich Berndsen Boon und jetzt Das Traumkappe, Sia und David Guetta, Titanium.
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0: Willkommen zurück aus diesem Glutwochenende. Oh. Wer das Glück hatte, irgendwo noch Eis zu finden, musste schnell sein, weil es so schnell geschmolzen ist.
1: Naja, und in den Supermärkten zum Beispiel halt auch ausverkauft. Also Eisdielen waren, glaube ich, gut besucht am Wochenende.
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3: Wie kann ich die Schlange hinter mir an der Eisdiele möglichst effektiv provozieren? Schritt 1, besprich die Bestellung in aller Ruhe mit deinen Kindern.
4: Schau mal, Paula, möchtest du Schoko? Nein? Nein, nur eine Kugel. Nein, Paula, nur im Becher, sonst gibt's wieder eine Sauerei. Jetzt überleg nochmal und dann entscheide dich.
3: Schritt 2, während Paula überlegt, erkundige dich in Ruhe nach den Eissorten der Saison.
4: Was ist denn in dem Blaubeer-Parmesan-Eis alles genau drin?
3: Und Schritt 3, bevor jemand hinter dir handgreiflich wird, bestell irgendwas, um die Bestellung dann aber nochmal zu ändern.
4: Entschuldigung, die Paula hätte jetzt doch gerne statt Schlumpf lieber Schoko und statt Becher bitte in der Waffel. Und können Sie die Streusel bitte wieder abkratzen? Das mag die Paula nicht.
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0: 16 Minuten nach 6. Achtung, es gewittert und rumpelt. Wir haben Starkregen, teilweise Hagel mit dabei, Blitz und Donner. Das verzieht sich dann bis heute Abend. Bisschen durchatmen ist angesagt.
1: Es ist ordentlich was los schon auf den Straßen. Und einmal Vorsicht bitte auf der A3 Würzburg-Frankfurt. Zwischen Offenbach und Frankfurt Süd steht ein kaputtes Auto auf der linken Spur.
0: Die haben schon alle Tassen im Schrank. Also ich sage das mit allem Respekt. Ihr habt das mitbekommen, die Diskussion, kann man bei diesem Wetter, soll man bei diesem Wetter überhaupt Sport machen? Die Härtesten der Harten haben sich dafür entschieden, auch wenn die Strecke beim Ironman etwas verkürzt wurde.
1: Vor allem bei den Temperaturen, also der Asphalt hatte da knapp über 70 Grad, ist doch nicht normal, ey.
2: Nach 4 Stunden, 50 Minuten und ein paar und 20 Sekunden ist er da. Kasper Stornes, der Ironman Europameister 2026, hier und heute in Frankfurt am Main.
1: Sauber.
0: Kasper Stornes, der ist, ich hab den, hast du mal reingeguckt?
1: Nein,
0: wir
1: das Gucken schon zu anstrengend.
0: Der Wahnsinn, wir haben das ja übertragen im HR-Fernsehen, wie jedes Jahr. Der ist dann irgendwann beim Laufen, hat er entschieden, es reicht ihm jetzt, er will nach vorne. Und da ist er in einer Geschwindigkeit, ist er da lang gesprungen. Ich glaube 3,12 teilweise auf dem Kilometer. Das ist einfach doppelt so schnell wie ich, wenn ich so schnell renne, wie ich kann.
1: Deutsche gab es aber doch auch.
0: Gab es auch, nicht ganz so weit vorne gelandet. Der beste Deutsche war Jan Strappmann auf Platz 10, hat sich aber auch für Hawaii qualifiziert jetzt.
3: Ja, ist mein erstes Mal hier ein Rennen zu machen, was krass war, heute Morgen schon auf dem Rad. Erstmal ist es bockheiß. Wir haben bestimmt gefühlt 10 Grad Unterschied zwischen Stadt und auf dem Land. Die Laufstrecke ist natürlich einmalig, das würde ich schon hervorheben. Überall Zuschauer, selbst bei der Hitze sind die Menschen rausgekommen. Das war schon mega cool und ich werde auf jeden Fall nochmal wiederkommen.
1: Ich übrigens habe mich am Wochenende gegen Sport entschieden.
0: Gegen Sport?
1: Ja.
0: Ja, du hast drei Disziplinen nicht gemacht.
1: Ich habe die Vernunft walten lassen einfach.
0: Gleich für euch. Hits, R.E.M. spielen wir euch. Mit Imitation of Life.
1: Und das mag ich, Sophie and the Giants. Loser und Imitation of Life, das ist echte Abwechslung. Und Imitation of Life, das ist echte Abwechslung.
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0: Normale Sender, ganze Sofa-Garnituren mit Experten voll sitzen, reden sich um Kopf und Kragen bei der WM.
1: Verdienen viel Geld damit.
0: Ah, was ein Unsinn. Fragt auch das einzig Wahre.
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0: Ja, Willi knows best.
1: Unser Studiohund hat bis jetzt alle Deutschlandspiele richtig getippt.
0: Ja, auch die Niederlage.
1: Auch die Niederlage. Ja. Dankt ihm gerne, wenn ihr dank ihm auf Platz 1 bei euch im Tippspiel seid.
0: Natürlich ist heute wieder Spieltag, 22.30 Uhr. Wir spielen in Boston gegen Paraguay. Jetzt hat das Orakel heute Homeoffice.
1: Ja, hat aber gestern schon vorgearbeitet. Ich war unter strengster Geheimhaltung, weil ich ja das Ergebnis seit gestern jetzt schon weiß.
0: Ja, und ja. Bist du bereit, jetzt es kundzutun? Wie geht das heute Abend aus?
1: Holt eure Tippscheine und alles raus und macht euch keine Sorgen. Das Willi Rakel sagt, wir gewinnen.
0: 1A.
1: Hammer's doch.

0: Es ist Montag, der 29.06. halb sieben.
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2: Mit Markus Schuh, schönen guten Morgen. Gewitter über Hessen, damit kommt jetzt etwas Abkühlung. Gestern ist das Thermometer hier überall unter 39 Grad geblieben. Der bis jetzt heißeste Wert in Hessen ist am Samstag gemessen worden, in Bad Nauheim 41,3 Grad. Nach den heftigen Erdbeben in Venezuela gibt es immer wieder auch Zeichen der Hoffnung. Nach 4 Tagen sind jetzt ein Vater und sein Sohn gerettet worden. Die Zahl der Toten wird aktuell mit mehr als 1.400 angegeben. Zur Fußball-WM, da steht Co-Gastgeber Kanada als erste Mannschaft im Achtelfinale nach einem 1:0 gestern Abend gegen Südafrika. Heute Abend ist Deutschland dran im 16. Finale, 22.30 Uhr gegen Paraguay. Und jetzt mehr Aktuelles aus unseren Regionalstudios.
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3: Die Gießener Hilfsorganisation GAIN ist auf dem Weg nach Venezuela. Dort gab es vor wenigen Tagen ein schweres Erdbeben mit tausenden Verletzten und hunderten Todesopfern. Ein Sprecher der Organisation hat mir gesagt, beim ersten Einsatz geht es jetzt vor allem darum, sich einen Überblick über die Lage vor Ort zu verschaffen. Erst danach entscheidet die Organisation, ob und wie sie weitere Hilfsteams nach Venezuela schickt. Das 5-köpfige Team, das gerade unterwegs ist, hat wichtige Hilfsgüter dabei. Dazu gehören Trinkwasser, Lebensmittel und Hygieneartikel. Sie sollen die Menschen vor Ort schnell unterstützen. Ende der Woche soll das Team wieder zurück nach Deutschland kommen. Janis Gerhardt, Gießen.
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0: Achtung, es ist gewittrig und gerade wurde es noch mal verschärft. Wir haben eine amtliche Unwetterwarnung vor schwerem Gewitter mit heftigem Starkregen und Hagel für den Lahn-Dill-Kreis, den Kreis Gießen, den Wetterau-Kreis, Main-Kinzig-Kreis und die Stadt Hanau, für Kreis und Stadt Offenbach, den Kreis Darmstadt-Dieburg und die Stadt Darmstadt, für Wiesbaden, den Main-Taunus-Kreis, Groß-Gerau, Rheingau-Taunus-Kreis, Limburg-Weilburg und den Lahn-Dill-Kreis sowie den Hoch-Taunus-Kreis. Ganz Hessen die nächsten 2-3 Stunden mit heftigem Blitz und Donner von oben versorgt. Und die eben genannten Gebiete, da kann es besonders heftig werden. Passt gut auf euch auf.
5: Damit ihr gut ankommt, jetzt das Neueste aus dem H3-Verkehrszentrum. Und es ist echt schon richtig viel los. Ungesicherte Unfallstelle auf der B26 Richtung Darmstadt zwischen Dieburg-West und Großzimmern. Die A3 Würzburg-Frankfurt, 3 Kilometer Stau zwischen Hanau und dem Offenbacher Kreuz. Bergungsarbeiten auf der A3 Frankfurt-Köln zwischen Dietz und Montabaur, 2 Kilometer Stau. Die A4 zwischen Friedewald und Bad Hersfeld, Aufräumarbeiten auf der linken Spur, 2 Kilometer stockend. Ein Unfall auf der A5 Darmstadt-Frankfurt zwischen dem Frankfurter Kreuz und Niederrad, 2 Kilometer stockend. Unfallstelle auf der A5 ist geräumt, Kassel-Frankfurt zwischen Friedberg und dem Nordwestkreuz Frankfurt sind noch 5 Kilometer Stau übrig. Und auf der A66 in Richtung Fulda ist die Abfahrt Maintal-Bischofsheim nach einem Unfall gesperrt, dadurch auch die Verbindung von der Anschlussstelle Maintal-Bischofsheim zur B8 gesperrt.
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0: ist Montag, es ist Spieltag. Schön, dass ihr dabei seid.
1: Wir haben ja hier unser studioeigenes Orakel, unser Studiohund. Und das Willi Rakel sagt, macht euch keine Sorgen, wir gewinnen heute Abend gegen Paraguay. Und bis jetzt hat er immer richtig getippt.
0: Martin Roschnitz ist unser zweiter Experte im WM-Quartier in den USA. Gibt es irgendwas, was gegen das Willi Rakel sprechen würde? Oder sagst du, der Hund hat natürlich recht?
2: Ja, das ist ja Wahnsinn. Das ist einfach ein Spiel, das du gewinnen musst. Gegen Frankreich kannst du ja ehrenvoll verlieren, aber nicht gegen Paraguay. Und ich bin überhaupt nicht nervös vor dem Spiel heute. Das wird ein 4:1.
1: Hammer's doch!
0: Guck mal, der Hund und Martin sind sich einig. Ja. Fangen wir mal vorne an. Sind alle wieder fit?
2: Sind alle fit. Nathaniel Brown, der kann auch spielen. Gott sei Dank.
1: Sehr gut.
2: Denn er ist ja von David Raum mehr schlecht als recht vertreten worden, wenn wir mal ehrlich sind, gegen Ecuador. Und da heißt es so ein bisschen aufatmen bei Julian Nagelsmann. Brown und wieder rein in die Startelf.
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0: Nach der Hitze heute Morgen Hessen eine einzige Unwetterwarnung, Martin.
1: Ja, in Hessen sind derzeit kräftige Regengüsse unterwegs, aktuell im Rhein-Main-Gebiet oder aber auch in Teilen von Osthessen sowie in der gesamten Westhälfte. Passt darauf auf, wenn ihr in diese Schauer reinfahrt auf dem Weg zur Arbeit, ist nicht ohne Sichtweite wenige hundert Meter und dann steht eben das Wasser ganz schnell auf den Fahrbahnen.
0: Wie lange bleibt das nass und gewittrig?
1: Nur heute Vormittag, ab heute Mittag ist schon alles freundlicher und dann wird's einfach nur schön und warm.
2: Oh, Halleluja. Es ist schon ordentlich was los auf den Straßen, hat auch schon den ein oder anderen Unfall gegeben, zum Beispiel auf der A5 Darmstadt-Frankfurt. Zwischen dem Frankfurter Kreuz und Niederrad hat sich ein Auto gedreht, steht jetzt entgegen der Fahrtrichtung auf den zwei linken Spuren, aktuell 2 Kilometer Stau.
0: Da freue ich mich sehr drauf. Alex Warren gleich. Auch sein zweiter Hit, ein Monster. Fever Dream gleich.
2: Und Sommer mit Shakira. Whenever, wherever. Und Fever Dream, das ist echte Abwechslung.
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0: Ja, guten Morgen, wie schön, dass ihr mit dabei seid. Am Montag, es ist Spieltag. Heute Abend, alle sind wieder fit, haben wir gerade gehört. Boston, 22.30 Uhr.
1: Ja, und da müsst ihr euch auch gar keine Sorgen machen, Deutschland-Paraguay, weil unser Studiohund, unser Willi Rakel, hat getippt, Deutschland wird gewinnen. Und deswegen überlege ich mir jetzt ja allen Ernstes, sehe ich plötzlich überall so Trikots für Hunde. Soll ich dem noch so ein Trikot kaufen?
0: Ja, natürlich, bist eh spät dran.
1: Dass der irgendwie im Trikot die nächsten Spiele bestreitet.
0: Kurze Frage an euch. Für viele ist es ja ein Ritual. Am Spieltag ist der erste Griff im Kleiderschrank in die große Trikotauswahl.
1: Ja.
0: Habt ihr da ein quasi Glücksbringer-Trikot oder wählt ihr aus vielen aus? Was ist das Trikot, in dem ihr schaut?
1: Ich hab für mich gar keins. Ich habe immer nur Eintracht-Trikots. Deutschland-Trikots hatte ich noch nie. Der Bub hat 1, 2, 3, 4.
0: Ich habe letztens ein geiles gesehen mit Odonkor drauf.
1: Wann ist das denn?
0: Das ist ein bisschen lang her. Das waren so Neuville-Zeiten, glaube ich, auch noch.
1: Ach, du liebe Zeit.
0: David Odonkor, das Schnellste, was wir auf der rechten Außenbahn jemals hatten.
1: Ach so, du meinst jetzt auch gar nicht aktuelle Trikots, sondern dass ihr eins irgendwie von der Weltmeisterschaft 1990...
0: Klinsmann hinten drauf oder Völler, keine Ahnung. Traditionstrikot war mal ganz schick und total angesagt.
1: Was war denn das Traditionstrikot?
0: Ja, dieses Weiße mit dem Schwarz, mit der Schnürung hier vorne.
1: Die Schnürung finde ich schrecklich.
0: Ich fand das ganz gut.
1: Also,
0: ich hab's übrigens auch.
1: Ja,
0: lässt er nicht über meine Trikots bitte.
1: Siehst du das dann an zum Spiel, oder?
0: Ich rede jetzt nicht mehr drüber, was ich trage. Was habt ihr an? 069-1554 mal die 3. Kollektive hessische Modeberatung in Sachen Trikotwahl. Danke.

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0: Die Weather Girls um 7:04 am Montag.
1: Es ist ordentlich was los auf den Straßen und einmal Vorsicht bitte in Osthessen. Die Alex ist unterwegs.
2: Guten Morgen, liebes H3-Team. Ich wollte nur kurz eine Meldung machen und zwar nach dem Ortsschild Oberrode Richtung Finkenberg und Gasanlage. Biogasanlage, liegt ein halber Baum auf der Straße.
1: Danke dir und komm vor allem du auch gut an.
0: Und das wird nicht bei diesem halben Baum bleiben. Die nächsten 2-3 Stunden heftige Unwetter über ganz Hessen mit Starkregen teilweise. Achtung, es gibt Aquaplaning-Gefahr. Da steht in den Pfützen und teilweise auf den Autobahnen richtig tief das Wasser. Dann die Mischung aus Staub und Wasser sorgt für richtiges Geschmiere. Ja. Und gerade in Waldstücken Äste oder halbe Bäume auf der Gasse. Also passt gut auf euch auf.

0: Willkommen im Montag, es ist der 29.06. Gleich 7 Uhr.
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2: Guten Morgen, ich bin Markus Schuh. Nach der Hitzewelle wird wieder diskutiert, wie man solche Situationen in Deutschland erträglicher machen könnte. Stichwort Hitzeschutz in Schulen und Pflegeheimen. Aber auch die Infrastruktur leidet bei so extremen Temperaturen wie am Wochenende. ARD-Hauptstadtkorrespondentin Birte Sönnigsen.
3: Autobahnen waren oder sind teilweise gesperrt, weil die Hitze die oberste Asphaltschicht hat aufplatzen lassen. Die Deutsche Bahn hatte dazu aufgerufen, auf alle nicht notwendigen Reisen zu verzichten. Bei der Bahn sind zum Beispiel die Klimaanlagen häufig auch nicht auf Temperaturen weit über 30 Grad ausgelegt. In Thüringen war der Winterdienst unterwegs, natürlich nicht mit Streusalz an Bord, sondern mit Wasser, um die Straßen runterzukühlen. Und auch Start- und Landebahnen an Flughäfen, die wurden bewässert.
2: In Kassel fahndet die Polizei weiter nach einem 18-Jährigen. Er soll seinen Bruder erschlagen haben und konnte bisher nicht gefasst werden. Angehörige hatten das Opfer vorgestern als vermisst gemeldet. HR3-Reporter Daniel Bauer.
4: Wenige Stunden später fanden Polizisten die Leiche des 21-Jährigen in einem Mehrfamilienhaus im Kasseler Stadtteil Waldau. Laut Obduktion wurde er vermutlich mit einem stumpfen Gegenstand erschlagen. Inzwischen gilt der Bruder des Getöteten als tatverdächtig. Die Polizei fahndet seit dem Nachmittag auch öffentlich nach dem 18-Jährigen und bittet um Hinweise aus der Bevölkerung.
2: Morgen läuft der Tankrabatt aus. Das Münchner IFO-Institut geht davon aus, dass ab übermorgen also die Spritpreise nach oben gehen. Um wie viel, das sei noch nicht klar. In ihrer Bilanz bemängeln die Wirtschaftsforscher nochmal, dass der Tankrabatt nur teilweise bei den Verbrauchern angekommen ist. Das erste Team im Achtelfinale der Fußball-WM steht fest. Kanada hat 1:0 gegen Südafrika gewonnen und ist damit eine Runde weiter. Heute ab 22.30 Uhr heißt es dann Daumen drücken für die deutsche Mannschaft gegen Paraguay. Die ist nach der letzten Niederlage allerdings emotional noch ein bisschen angeschlagen, sagt Bundestrainer Nagelsmann. Aus dem ARD-WM-Team Dirk Walsdorf.
5: Der Bundestrainer gab bei der Pressekonferenz zu, dass er den Druck vor dem ersten K.O.-Spiel wirklich sehr spürt. Nagelsmann denkt sogar offenbar über Veränderungen in der Mannschaft nach. Er weiß, dass Paraguay ein unbequemer Gegner sein wird. Er weiß aber auch, dass alle Fans, ob in Boston oder zu Hause in Deutschland, einen Sieg erwarten.
2: Und das passiert heute noch. Außenminister Wadefuhl reist nach Südamerika. Tennisfans schauen nach London, wo das Turnier in Wimbledon losgeht. Und in Kassel will das Friseurhandwerk auf die Straße gehen, wegen der Art und Weise, wie das Land Hessen Corona-Soforthilfen zurückgezahlt haben will. Das nächste HR3-News-Update gibt's in einer halben Stunde.
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0: Die nächsten 2-3 Stunden sind nasse und rumpelige, teilweise heftige Gewitter. Wir haben Unwetterwarnungen. Für ganz Hessen besonders betroffen ist das Rhein-Main-Gebiet, der Westerwald, Vogelsberg, Wetterau und die Rhön. Passt da gut auf euch auf. Wenn wir das hinter uns haben, das zieht so Richtung Osten raus, wird es heute Nachmittag ganz hübsch. Da kommt die Sonne mal rum, es wird nicht mehr so brutal heiß. Wir kriegen 24, 25 Grad bei euch in Nord- und in Osthessen. Im Rhein-Main-Gebiet und Richtung Süden sind es 28, vielleicht 29 Grad.
7: Es ist viel los auf den Straßen. Damit ihr gut ankommt, jetzt das Neueste aus dem H3-Verkehrszentrum. Vorsicht auf der A66 zwischen dem Schiersteiner Kreuz und Frauenstein in beiden Richtungen Aquaplaning-Gefahr. Vorsicht auf der B3 Richtung Friedberg zwischen dem Bräungesheimer Dreieck und Bad Vilbel Süd. Ein Unfall, unterliegen Fahrzeugteile. Es stockt streckenweise auf der A3 Richtung Frankfurt zwischen Hanau und Frankfurt Süd. Bergungsarbeiten auf der A3 Frankfurt-Köln zwischen Dietz und Montabaur, 2 Kilometer Stau. Aufgeräumt wird auf der A4 zwischen Friedewald und Bad Hersfelder, stockt es auf 4 Kilometern. Die 5 Richtung Frankfurt zwischen dem Frankfurter Kreuz und Niederrad, ein Unfall auf den 2 linken Spuren, 2 Kilometer Stau. Dann stockt es streckenweise auf der A5 Richtung Frankfurt zwischen Friedberg und dem Nordwestkreuz Frankfurt und einmal Vorsicht auf der A661 Richtung Egelsbach zwischen Niedereschbach und Heddernheim, ungesicherte Unfallstelle auf der linken Spur in der Baustelle.
8: 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Irgendwo in Hessen klingelt jetzt ein Telefon. Vielleicht ist es deins, denn du triffst jetzt die Hit-Entscheidung.
9: Hallo.
0: Hallo.
10: Hallo.
7: Haben wir ja schlechte Laune.
0: Aber schon mal dreimal Hallo. Ne, ich nicht.
7: Nee. Ich auch nicht.
0: Hier ist deine HR3 Morning Show. Tanja und Tobi, wer bist du denn?
9: Der Kilian, einen wunderschönen guten Morgen.
0: Kilian hat doch mega Laune,
7: jetzt
0: oder?
7: Jetzt haben wir die Laune.
9: Ja, ich habe schon so lange auf den Anruf mal gewartet.
0: Ja, wie schön. Kilian, wo treibst du nicht rum?
9: Ich bin gerade an der Tankstelle
0: und dann
9: auf dem Weg zur Arbeit.
0: Kilian, wenn du so lange auf diesen Anruf gewartet hast, also wir wissen ja auch nicht, wo wir landen, also das ist für uns alle jetzt ein überraschender Moment.
7: Ja.
0: So, dann weißt du wahrscheinlich, worum es geht um kurz nach sieben, denn du entscheidest jetzt, mit welchem Hit ganz Hessen in den Tag startet.
9: Ah, ich habe mir da schon lange Gedanken gemacht.
0: Ja, bist du schon zum Ergebnis gekommen?
9: Dry County von Bon Jovi.
0: Ja.
9: Schöne, lange Version mit 9 Minuten irgendwas.
0: Oh. Das ist mir zu lang.
9: Wieso?
0: Ich finde das super. Ich finde auch den Song mega geil. Wirklich. Und ich finde gerade quasi die nicht in der ersten Reihe stehenden ganz cool. Ich finde nur morgens 9 Minuten, ja, da muss ein bisschen was passieren.
7: Jetzt
0: so,
7: ist
0: weißt
7: die
0: du?
7: Frage, wird der Kilian auf dich hören oder sagt er jetzt erst recht, das ist meine Hit-Entscheidung, ich nehme 9 Minuten Bon Jovi?
9: Ich nehme 9 Minuten Bon Jovi.
7: Als hätte ich es geahnt.
9: Gerade aus Protest. So.
0: Kilian, dann einen guten Start.
9: Danke euch auch. Nicht so viel schwitzen. Ciao. Ja.

0: Unverkennbar. Bon Jovi, Tri-County.
1: Bester Musikwunsch ever. Liebe Grüße aus Itzstein. Ich feiere das gerade total.
2: Sehr gut.
0: Nina, liebe Grüße. Das war die Hit-Entscheidung vom Kilian. Wir rufen ja immer um kurz nach sieben irgendwo an. Wo wir landen, wissen wir auch nicht. Wer auch immer rangeht, entscheidet, mit welchem Hit das schönste aller Bundesländer dann in den Tag startet. Wenn also morgen früh zum Beispiel euer Telefon klingelt.
2: Wir sind's.
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0: Leon, unser erster selbstgebauter Drachen. Das hat richtig Spaß gemacht.
7: Geht so. Als ich gesagt habe, ich helfe dir beim Drachenbauen, dachte ich eher an Minecraft.
0: Aber jetzt bist du schon stolz, oder?
7: Worauf? Ich habe ja nichts gemacht.
0: Rück mal ein bisschen. Ich muss hier mal die Rundstäbe sägen.
7: Vielleicht könnte ich schon mal...
0: Finger weg. Der Kleber muss erst trocknen.
7: Oder ich mach dir...
0: Nee, das muss ich noch ausmessen.
7: Kann ich das hier...
0: Das kommt erst später.
7: Was kann ich denn tun?
0: Einfach mal ein bisschen behilflich sein, hm?
2: Sag mal, Tobi, reicht der Wind eigentlich zum Drachen steigen lassen?
0: Man muss halt ein bisschen über die Wiese rennen. Los, Leon!
7: Nicht in meinen Schuhen.
0: Das sind Sportschuhe.
7: Eben. Weißt du, was die gekostet haben? Die mache ich doch nicht dreckig.
0: Gib her, ich renne. Er steigt. Ah, mein Fuß! Oh, verdammtes Hasenloch!
2: Er sinkt.
7: Er ist down.
0: So ein Mist! Ich glaube, er ist gebrochen.
2: Der Drachen!
0: Nein, mein Knöchel!
2: Oh Gott!

0: 19 Minuten nach 7, hier ist eure Morningshow, hier ist HR3 am Montag.
1: Ich habe ja mehr Warnmeldungen als Staus. Also Metallteile auf der A3 Richtung Köln zwischen Niedernhausen und Itzstein. Ein Bauzaun auf der A5 in der Abfahrt Obermörlen. Aquaplaning auf der 66 zwischen dem Schierstander Kreuz und Frauenstein. Und ein Unfall auf der B3 zwischen dem Bräuningsheimer Dreieck und Bad Vilbel Süd.
0: Eine einzige Warnmeldung auf der hessische Himmel für die nächsten 2 bis 3 Stunden noch mit heftigen Gewittern und Starkregen. Und genau die haben dafür gesorgt, dass die Landwirte ein teils stressiges Wochenende hatten.

0: Küche. So, rein geht's in den Montag. Durchschnaufen mit Regard. Ride It spielen wir gleich.
1: Und Bella gibt's oben drauf. All My Love und Ride It, das ist echte Abwechslung.
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0: Selten haben sich so viele Leute auf einen Montag gefreut. Nach den Hitzetagen, nach dieser Gluthitze, wird es endlich etwas kühler. Das bleibt trotzdem Sommer. Aber jetzt macht auch sowas wie Grillen wieder mehr Spaß.
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0: Und wenn's nach unserem Studiohund, unserem Willi Rakel geht, dann wird es eine klare Kiste heute Abend. Dann gewinnt Deutschland gegen Paraguay. Unser WM-Reporter Martin Roschitz ist ähnlich optimistisch. Der hat gerade schon 4-1 für uns getippt.
1: Experten sind sich also einig. In Sachen Stimmung gibt's ja bei uns eigentlich immer nur ganz mies oder super. Also entweder werden wir Weltmeister, nennen die ersten Babys, du Julian oder Nathaniel, oder halt wir fliegen raus und der Trainer muss sofort weg.
0: Gerade der muss sich ganz schön viel anhören nach der letzten Niederlage. Martin, wie viel von dieser Kritik an Nagelsmann kommt denn bei dem gerade an?
2: Das nimmt ihn offensichtlich mit. Nagelsmann ist auch danach gefragt worden bei der Pressekonferenz, was das mit ihm macht. Antwort: Die Frage können Sie sich selbst beantworten.
1: Hui.
2: Und für einen brasilianischen Journalisten hat das nochmal auf Englisch wiederholt. Und zwar so:
3: It's all about winning in soccer. If you win, everything is perfect. If you lose, everything is shit.
2: Ja, so hat er es gesagt. Also klare und kurze Message auf Englisch. Aber irgendwie hat er auch recht. Ne? Gewinnt er gegen Paraguay, schweigen die Kritiker vorerst. Verliert er das Spiel, ist er seinen Job mit großer Sicherheit los.
0: Also er hat Fußball verstanden, kann man sagen.
2: So läuft's.
0: Martin, wir nehmen deinen Optimismus und das 4-1 für heute Abend, dann sind sich der Hund und du ja einig. Wir freuen uns drauf und hören uns morgen früh wieder. Danke dir.
2: Alles klar.
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0: Rein geht's in den Montag. Es ist 7:30.
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2: Mit Markus Schuh, schönen guten Morgen. Nach den extrem heißen Tagen wird wieder über Hitzeschutz diskutiert. Kritiker sagen, Deutschland sei da nicht gut vorbereitet, auch bei der Infrastruktur. In Hessen, Thüringen und Sachsen war mancherorts der Winterdienst im Einsatz, um Straßen mit Wasser zu kühlen, damit der Asphalt nicht aufplatzt. Der Tankrabatt ist nach Schätzung des Münchner IFO-Instituts nur teilweise bei den Verbrauchern angekommen. Morgen läuft die Regelung aus, heißt, ab Mittwoch wird der Sprit an den Tankstellen wohl deutlich teurer sein. Zur Fußball-WM, da steht Co-Gastgeber Kanada als erstes Team im Achtelfinale nach einem 1:0 gestern Abend gegen Südafrika. Heute Abend ist Deutschland dran im 16. Finale. 22.30 Uhr ist Anstoß gegen Paraguay. Und jetzt mehr Aktuelles aus unseren Regionalstudios.
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4: Noch ist alles ruhig im Naturfreibad Domblick in Wetzlar. Doch das soll sich, passend zum hessischen Sommerferienbeginn, im Laufe der Woche ändern. Wegen eines technischen Defekts bei der Wasseraufbereitung ist der Badebetrieb seit einer Woche, kurz nach Eröffnung des Bads, gestoppt worden. Zu tun haben könnte das mit der besonderen Anlage für die Wasseraufbereitung. Die soll nämlich ohne Chlor funktionieren. Deswegen auch der Name Naturfreibad. Nach einer intensiven Fehlersuche soll es jetzt laut Stadt aber grünes Licht geben, sodass hier bald wieder alt und jung Abkühlung von den heißen Temperaturen bekommen können. Janis Gerhardt, Wetzlar.
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0: Willkommen im ersten Ferientag dieser Sommerferien 26.
6: Morgen, Tobi und Tanja, hier ist die Iris aus Wildesbrunn. Ich freue mich sehr, dass ihr da seid. Oh. Ich hatte in den Ferien gar nicht damit gerechnet. Das versüßt mir den Tag noch mal mehr.
7: Ach, wie schön, danke, dass du da bist.
0: Iris, wir dachten, wenn wir mit euch schwitzen, können wir auch mit euch mal durchlüften. Ja. Wir haben noch 2-3 Stunden teils heftigen Regen. Unwetterwarnungen für ganz Hessen im Moment. Wenn wir das hinter uns haben, am Nachmittag verzieht sich das Gerumpel Richtung Osten und dann kriegen wir nochmal ein bisschen Sonne hinten raus. Wir landen dann bei Temperaturen zwischen 24 Grad in Nord- und Osthessen, ran an die 30 knapp im Süden und im Rhein-Main-Gebiet. Also es wird Sommer, aber einigermaßen erträglich.
8: Damit ihr gut ankommt, jetzt das Neueste aus dem HR3-Verkehrszentrum. Vorsicht auf der A7 in Richtung Fulda. Zwischen dem Hattenbacher Dreieck und Niederaula liegen Fahrzeugteile. A4 zwischen Friedewald und Bad Hersfeld wird repariert auf der linken Spur. Es stockt auf 4 Kilometern. Unfall auf der A5 Richtung Frankfurt zwischen dem Frankfurter Kreuz und Niederrad, 2 Kilometer Stau. Dann die A5 Kassel-Frankfurt zwischen Friedberg und dem Bad Homburger Kreuz, 4 Kilometer stockend. 3 Kilometer sind es auf der A45 Richtung Gießen zwischen dem Wetzlarer Kreuz und Wetzlar Ost. Die A643 Richtung Wiesbaden zwischen dem Dreieck Mainz und dem Schiersteiner Kreuz, streckenweise stockender Verkehr. A661 Richtung Egelsbach zwischen dem Bad Homburger Kreuz und Heddernheim. Ein Unfall auf der linken Spur in der Baustelle. Also vor der Baustelle rechts einordnen, weil links kommt ihr nicht weiter. Aktuell da 3 Kilometer Stau. Im weiteren Verlauf nochmal streckenweise stocken zwischen dem Bad Homburger Kreuz und Eckenheim.
0: Und in diesem Moment ist die Warnstufe nochmal erhöht worden, was die Unwetter angeht. Achtung jetzt auch im Schwalm-Eder-Kreis, im Kreis Waldeck-Frankenberg und in Kreis und Stadt Kassel die amtliche Unwetterwarnung vor schwerem Gewitter mit Starkregen und Hagel.
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0: Es gibt Bedarf, Leute, gell? Das ist ja der Wahnsinn. Ihr rennt uns die Bude ein nachvollziehbarerweise. Alle sagen, ich will auch einen. Einen von diesen geilen Weber-Grills, bitte zur WM.
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2: Checkt ein auf hr3.de, da seht ihr diese fantastischen Dinge auch. Also dieses Planscher-Ding mit diesen Hitzezonen.
0: Wäre echt top.
2: Schon gut,
0: absolut,
2: oder?
0: Absolut.
3: Hallo?
2: Hallo?
0: Lisa, bist du das?
3: Ja.
0: Du bist zu Hause in der Nähe von Dieburg bei Münster, richtig?
3: Genau, ja.
0: Lisa, was ist da los in eurer Beziehung? Wie ist da die Verteilung?
3: Also in der Beziehung würde ich sagen, das ist ganz gut.
0: Ja.
3: Also wenn ich grille, das ist gut.
0: Ja. Dann ist es gut.
2: Aha.
3: Ja, er mag das gegrillt. Er steht auch dann dabei und trinkt ein Bierchen. Aber ja, er grillt nicht, nein.
2: Ach, das ist aber sehr praktisch.
3: Ja, obwohl ich sagen muss, also ich und meine Schwestern, wir, und bei unserem Papa, wir durften immer nur gucken. Wir durften nie die Grillzange haben. Und wenn er dann wirklich mal vom Grill weggegangen ist, war es dann so, kannst mal gucken nach dem Grill. Aber wehe, wir hätten eine Wurst gedreht.
0: Ja, und, ja, wenn ein Mann Fleisch erhitzt,
3: ja,
0: dann kann man so viel falsch machen.
3: Ja, ja, ja, ja, ganz genau. Also mein Papa steht auch mit der Daunenjacke und der Stirnlampe im Winter am Grill.
2: Verstehe.
3: Und dann war ich plötzlich diejenige, die grillen musste.
2: Jetzt möchtest du das kulinarisch professionell auf ein neues Level heben, was du da am Grill machst.
3: Das wäre der Hammer, ja. Wir haben halt meistens so die Basics auf dem Grill, ne?
0: Also gegen die ist ja gar nichts zu sagen. Aber,
2: ja, aber mal mit so unterschiedlichen Hitzezonen arbeiten wäre ja schon auch geil.
3: Das wäre schon toll, ja. Also einfach so ein Grill, mit dem man ein bisschen, mein Papa hat auch so einen mit so einer Seiselzone und so Zeug.
2: Ja.
0: Lisa, du wirst schöne Dinge zaubern. Wir schicken dir zu euch nach Hause nach Münster die Weber Grill Planscher. Das ist wirklich ein so schönes Ding. Ganz easy, vor allem, es fällt mir gut, wirklich zum Reinigen total easy. Wird dir nach Hause gebracht mit Zeug, was ihr drauf packen wollt, damit es heute Abend zum Anpfiff dann fertig ist.
3: Oh, wie geil. Oh, mega. Oh Gott.
2: Ja, oh mein
3: ich
2: Gott.
3: Freu mich so. Ach, wie schön. Ja, mega. Oh, ich freue mich so. Ich kann euch gar nicht sagen.
0: Lisa, viel Freude. Am besten noch einen Sieg von den Jungs und dann
2: so, bitte.
3: Dankeschön. Ciao.
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1: Bezüglich des Ergebnisses braucht ihr euch keine Sorgen machen. Unser Studiohund, unser Willi Rakel, hat gesagt, wir gewinnen. Und er hat bis jetzt jedes Deutschlandspiel richtig getippt.
0: Ganz viele von euch greifen, wenn sie in den Kleiderschrank greifen, heute zum Trikot in verschiedensten Varianten. Viele haben das neue Auswärtstrikot.
1: Super.
0: Viele haben einen ganzen Stapel drin. Wie macht ihr denn das?
2: Bei mir ist es so, ich habe immer zwei Alternativen. Ja. Zieh eins an, wenn das soweit erfolgreich war oder ist im Spiel, ja, dann darf es auch die zweite Halbzeit getragen werden. Wenn nicht, dann verschwindet es erstmal wieder unten im Schrank.
1: Aha.
2: Und das Ersatztrikot kommt raus. Und in der Regel war das Ersatztrikot dann das erfolgreichere.
1: Ach Mensch, und wenn du dann so beim Public Viewing bist, dann hast du immer noch ein anderes in der Hosentasche?
0: Den Schrankkoffer dabei.
1: Ja.
0: Wartet kurz, Moment. Du kannst jetzt in den Trinkpausen, kann man sich ja auch nochmal umziehen.
1: Praktisch.
0: Jetzt. Ja, herrlich. Leute, durchlüften ist möglich, aber passt auf euch auf im Moment. Die nächsten 2-3 Stunden sind immer wieder ruppig. Viele Wolken da und teilweise aus dem Nix Starkregen, Blitz und Donner, kann Hagel mit dabei sein. Auf den Straßen Aquaplaning, Schmiererei durch Staub und die Nässe und halbe Bäume, Äste liegen rum, haben wir auch schon gehört.
1: Ja, Aquaplaning zum Beispiel auf der 66 Richtung Fulda zwischen Langenselbold und Gründer-Rotenbergen in beiden Richtungen. Dann eine ungesicherte Unfallstelle auf der 49 Richtung Kassel zwischen Stadtallendorf Süd und Nord und ein Plastikteil auf der A45 Richtung Gießen liegt zwischen Altenstadt und Florstadt.
0: Frischluft-Hits haben wir. Leonie gleich. Mit der Weekend.
1: Und dazu legen wir euch Robbie. Love My Life und The Weekend, das ist echte Abwechslung.
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0: Check, check, Mikro 1, hallo, Test. Mikro 2, check.
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0: Ja, guten Morgen, es ist 5 vor 8.
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2: Jetzt haben wir hier so eine Situation.
0: Ich habe nichts gemacht.
2: Nee, du hast nichts gemacht.
0: Ich war es nicht, also noch nicht. Was denn?
2: Also jeden Montag gibt es hier ja gesundes, zuckerfreies Frühstück. Und ich dachte, heute gibt es Hitzeschlons.
0: Ja.
2: Frozen Cottage Cheese. Also es ist...
0: Hüttekäse aus dem Kühlschrank.
2: Nein,
0: nicht.
2: Weit gefehlt. Hüttenkäse zusammen mit so Tiefkühlbeeren und Ahornsirup in Mixer und das als Eis, also gefroren.
0: Ah, ja.
2: Super.
0: Und was die Situation?
2: Ja, also das mit dem Einfrieren hat gut funktioniert.
0: Aber?
2: Hör mal.
0: Das hat sehr gut funktioniert, sagst du?
2: Das ist heute gar nicht schlonzig.
0: Das ist steinhart.
2: Ich könnte jetzt damit erschlagen.
0: Müssen wir es aufsägen?
2: Also ich sag, wir warten noch mal eine Stunde. In der Zeit holst du deine Kettensäge und dann können wir gucken, wie es schmeckt. Okay?
0: Kann man das abschaben?
2: Gar nichts kannst du da.
0: Das ist wirklich jetzt sehr...
2: Frozen.
0: Wir finden aber vielleicht Dinosaurier-DNA im Eis. Also in der Stunde vielleicht.
2: In Bernstein.
0: Schade.
2: Ja.
0: Ich wollte dran lecken, aber dann friere ich mit der Zunge fest. Das ist auch nichts.
2: Irgendwann ist... Ah.

0: Es ist Montag, der 29.06., 8 Uhr.
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2: Mit Markus Schuh, schönen Montagmorgen. Es war der dritte Hitzerekord hintereinander. Der Deutsche Wetterdienst meldet einen neuen Höchstwert aus dem Osten Brandenburgs. 41,7 Grad gestern Nachmittag. Wieder mal wird über mehr Hitzeschutz diskutiert. Die Grünen fordern ein Sofortprogramm. ARD-Hauptstadtkorrespondentin Birte Sönnigsen.
3: Die Fraktionsvorsitzende Dröge schlägt vor, dass der Bund Geld zur Verfügung stellt, damit Krankenhäuser und Schulen Klimaanlagen bekommen. Der Deutsche Städtetag sagt, vielen Kommunen fehlt einfach das Geld für bessere Klimaanpassungen. Und die Deutsche Stiftung Patientenschutz, die hat Gesundheitsministerin Warken aufgefordert, dem Pflegeheim Geld zur Verfügung zu stellen, weil eben ältere Menschen besonders gefährdet sind.
2: Bauarbeiten ab heute im Rhein-Main-Gebiet. Auf der Bahnstrecke zwischen Hanau, Maintal und Frankfurt fahren 3 Wochen lang praktisch keine Züge. Warum, erklärt HR3-Reporter Marcel Ronge.
4: Weil jetzt eben die Grundlage für die nordmainische S-Bahn geschaffen wird. Ein Projekt, das schon seit Jahrzehnten realisiert werden soll und in der Planung ist. Und wir sind jetzt nun mal in der Zeit der Umsetzung bzw. Vorbereitung angekommen. Betroffen sind unter anderem die Regionalbahnen und regionale Expresszüge. Manche werden wieder Fernverkehr umgeleitet, brauchen also länger. Andere Linien fallen komplett aus und es gibt Ersatzbusse.
2: Bei der Bürgermeisterwahl in Reichelsheim im Odenwald hat keiner der 4 Kandidaten die absolute Mehrheit geholt. Heißt, es gibt eine Stichwahl. Dabei treten in 3 Wochen die beiden unabhängigen Kandidaten Christian Hofmann und Thomas Pfeiffer gegeneinander an. Großer Jubel bei der WM bei Co-Gastgeber Kanada. Das Team hat es als erstes ins Achtelfinale geschafft durch ein 1:0 gegen Südafrika. Die deutsche Fußballnationalmannschaft will heute nachziehen beim Spiel gegen Paraguay. Aber Bundestrainer Nagelsmann hat zugegeben, die Niederlage im letzten Gruppenspiel hat die Stimmung ein bisschen gedrückt. Aus dem ARD-WM-Team Tim Brockmeier.
5: Immerhin bescheinigte Nagelsmann seiner Mannschaft ein Abschlusstraining, in dem richtig Würze drin war. Und Antonio Rüdiger versprach, die Mannschaft werde ein ganz anderes Gesicht zeigen als noch im letzten Spiel. Möglich, dass auch die Startelf ein anderes Gesicht haben wird. Es gibt Überlegungen, taktisch etwas zu verändern, verriet Nagelsmann. Details gab es natürlich keine. Leon Goretzka könnte eine Option sein. Sicher scheint, dass Nathaniel Brown in die Startelf zurückkehrt.
2: Und das passiert heute noch. Außenminister Wadephul reist nach Südamerika. Tennisfans schauen nach London, wo das Turnier in Wimbledon losgeht. Und in Kassel will das Friseurhandwerk auf die Straße gehen, wegen der Art und Weise, wie das Land Hessen Corona-Soforthilfen zurückgezahlt haben will. Das nächste HR3-News-Update gibt's in einer halben Stunde.
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0: Am Wochenende sind die Hitzerekorde gepurzelt. Was eine Gluthitze hier in Hessen. Heute Wetterwechsel, das ist richtig ruppig, Martin.
7: Ja, vor allen Dingen heute Vormittag sind Schauer und Gewitter unterwegs und örtlich kräftige Regengüsse, weil die Luft ja erstens warm und zweitens voller Wasser steckt. Und das ganze Wasser kommt eben jetzt gefühlt runter. Also bis heute Mittag müsst ihr aufpassen vor unwetterartigen Regengüssen. Danach ist alles vorbei. Diese Schauer und Gewitter haben sich nach Osten verabschiedet, Richtung Thüringen. Was bleibt, ist ein bisschen Sonne. Sonne und Temperaturen bis zu 29, nicht 39 Grad.
8: Ist etwas herausfordernd auf den Straßen heute Morgen. Damit ihr gut ankommt, jetzt das Neueste aus dem HR3-Verkehrszentrum. Ein Plastikteil auf der A45 Richtung Gießen liegt zwischen Altenstadt und Florstadt. A49 Richtung Kassel. Vorsicht, da haben wir eine ungesicherte Unfallstelle zwischen Stadt Allendorf Süd und Nord auf der linken Spur. Dann Aquaplaning-Gefahr auf der A66 in beiden Richtungen zwischen Langenselbold und Gründau-Rotenberg. Die A5 Darmstadt-Frankfurt zwischen dem Frankfurter Kreuz und Niederrad laufen Bergungsarbeiten nach einem Unfall, 2 Kilometer Stau. 4 Kilometer stockend auf der A5 Kassel-Frankfurt zwischen Friedberg und dem Bad Homburger Kreuz. Die A60 Richtung Bingen zwischen Hechtsheim-West und Mainz-Finden, 3 Kilometer Stau. Dann die A661 in Richtung Egelsbach zwischen der Auffahrt Bad Homburg und Heddernheim, 4 Kilometer Stau. Da hat es einen Unfall gegeben in der Baustelle auf der linken Spur, also vor der Baustelle rechts ein. Ordnen. Und ein Unfall auf der B3 Richtung Friedberg. Da laufen jetzt Bergungsarbeiten zwischen dem Preungesheimer Dreieck und Bad Vilbel Süd. 3 Kilometer Stau.
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0: Rein geht's in die erste Ferienwoche. Das Wetter im Blick hat Martin Gutz.
10: Guten Morgen.
0: In den Nachrichten für euch ist Markus Schuh.
11: Hallo.
12: Ich bin Tanja Rösner.
0: Und ich bin Tobi Kämmerer.

0: Willkommen zurück aus dem heißen Wochenende und willkommen im ersten Ferientag.
1: Jibi.
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3: Schon im Kindesalter entscheidet sich, was wir später mögen, auch geprägt durchs Verhalten der Eltern. Es gibt Convenience-Familien.
4: Was gibt's zu essen?
5: Heute was Gesundes, Kartoffeln und Tomaten, also Pommes Ketchup. Holst du dir aus der Kühltruhe, ja?
3: Es gibt aber auch Streberfamilien.
6: Schau mal, Thjorven, ich hab für dich ein Urkornbrot gebacken und dazu essen wir Rettich.
4: Oh, lecker! Ich liebe Vollkorn und Rohkost.
3: Und schließlich gibt es natürlich Gourmetfamilien.
4: Butler, was gibt's zu essen?
6: Heute gibt es Nudeln mit Weinbergschneckentartar und dazu getrüffelte Fasanenleber.
4: Ihh, Nudeln!
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0: Day.
1: Mann, haben wir einen Klopf-Check.
0: Ja, warte. Wird's besser?
1: Ich habe mich jahrelang darüber beschwert, dass Tanja, die uns ja immer montags frisches, gesundes, zuckerfreies Frühstück macht, Sachen einweicht, die dann so schlonzig sind.
0: Also da gibt's heute keine Gefahr.
1: Heute ist die Rache des Eismanns da. ich weiß gar nicht, was du genau eingefroren hast, aber das ist ja...
0: Hüttenkäse mit Tiefkühl, Beerenobst, Ahornsirup in dem Mixer und diese... ehemals schöne cremige Masse, dann halt im Gefrierfach. Vielleicht war über Nacht auch einfach zu viel des Guten.
1: Das steht jetzt seit einer Dreiviertelstunde hier draußen und jetzt ist ja nicht besonders kalt hier. Es will gar nicht auftauchen. Gell?
0: Ist immer noch eine Mordwaffe.
1: Ja, Wahnsinn. Wir sagen Bescheid, wenn es irgendwann verzehrfertig sein soll.
0: Koch mal Wasser auf, so Wasserbad.
1: November. draußen mal lüften und durchatmen. Das ist aber nicht ohne. Wir haben noch die nächsten so 2-3 Stunden. Teils heftige Gewitter und Starkregen. Hier und da gibt's Hagel, Blitz und Donner und heftige Windböen in Hessen. Wenn wir das hinter uns haben, hin raus, gegen Nachmittag und in den Abend rein, kommt die Sonne dann rum, dann wird es ganz hübsch, nicht mehr ganz so brutal heiß wie die letzten Tage. So knapp unter 30 Grad sind wir unterwegs.
0: Aquaplaning, Vorsicht bitte auf der A66 und zwar in beiden Richtungen zwischen Langenselbold und Gründau-Rundenbergen.
1: Gleich für euch Taylor Swift.
0: Endlich geheiratet.
1: Nee, nein, nein. Angeblich am Freitag. Ah, wir halten euch auch da auf dem Laufenden.
0: Und entspannten Rock gibt's von Green Day. Wake me up when September ends und Opalite. Das ist echte Abwechslung.
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0: 8.24 Uhr. 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
1: Was zieh denn an? So, heute Abend, also habt ihr eine bestimmte Trikot-Tradition zu den Deutschlandspielen?
2: Ich ziehe immer, auch heute, das Deutschland-Trikot an von 2006. Ja, das hat richtig Style.
1: Oh,
2: und
1: okay.
2: Wenn es mal dreckig ist oder verschwitzt ist, kommt es von 2014.
0: Aha.
1: Das hat auch Style.

0: Auf dem Flur ist mir eben ein 2026er Auswärtswirt begegnet.
1: Das ist das Pinke, gell?
0: Ja. Nee, das aktuelle jetzt. Das blaue.
1: Die finde ich super.
0: Blaue Sterne.
1: Petrol ist der Fachbegriff.
0: Petrol natürlich. Ja. Greift ihr immer zum gleichen Spieltagstrikot? Variiert ihr? Was tragt ihr heute?
1: 069 155 4x3 Trikot. Modeberatung brauchen wir mal.

0: Reckon Bone Man, Human.
1: Jetzt mit
0: ich,
1: dir.
0: Stimmlich hier, hat mich angesteckt. Es ist Montag, kurz vor 8:30.
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3: Guten Morgen, ich bin Markus Schuh. Gewitter über Hessen, damit kommt jetzt etwas Abkühlung. Gestern ist das Thermometer hier überall unter 39 Grad geblieben. Der bis jetzt heißeste Wert in Hessen ist am Samstag gemessen worden, in Bad Nauheim 41,3 Grad. Nach den heftigen Erdbeben in Venezuela gibt es immer wieder Zeichen der Hoffnung. Nach 4 Tagen sind ein Vater und sein Sohn gerettet worden. Die Zahl der Toten wird aktuell mit mehr als 1.400 angegeben. Bei der Fußball-WM steht Co-Gastgeber Kanada als erstes Team im Achtelfinale nach einem 1:0 gestern Abend gegen Südafrika. Heute Abend ist Deutschland dran im 16. Finale. 22.30 Uhr ist Anstoß gegen Paraguay. Und jetzt mehr Aktuelles aus unseren Regionalstudios.
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4: Schlimmer Motorradunfall bei Schotten im Vogelsberg. Ein 64-Jähriger wird dabei so schwer verletzt, dass er jetzt im Krankenhaus liegt. Laut Polizei ereignet sich das Ganze gestern Vormittag um kurz nach 10 Uhr. Der Motorradfahrer ist auf der B276 zwischen Schotten und Eschenroth unterwegs. Vor ihm fahren 2 Autos, die er überholen will. Dabei übersieht er, dass das vorderste Auto nach links in einen Feldweg abbiegen will. Der 64-Jährige kracht mit seiner Maschine mit voller Wucht in das Heck und wird dabei von seinem Motorrad geschleudert, sagt die Polizei. Durch den Zusammenstoß macht der 2. Autofahrer eine Vollbremsung. Ein weiterer Motorradfahrer dahinter erkennt das zu spät und fährt hinten drauf. Daniel Kätner, Schotten.
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0: Bisschen durchschnaufen.
6: Ein Bräumchen, mal ein bisschen Luft zu holen, auch für die Tiere. Endlich mal so ein bisschen Erholung.
1: Ja,
6: wünsche euch allen eine schöne Start in die erste Ferienwoche, die ich da jetzt auch habe. Juhu.
1: Juhu.
0: Michael, liebe Grüße nach Solms. Der lüftet sich auch rein in diesen Montag. Achtung, die nächste halbe Stunde kann es teilweise noch heftig schütten. Die Wolken bleiben noch ein bisschen. Der Westen ist jetzt schon durch, so gegen 12:30. Dann das letzte Gerumpel und Geregne in der Rhön zieht dann auch nach Osten raus. Hinne raus kommt dann die Sonne. Wir landen bei 24 bis 29 Grad.
1: Damit ihr gut ankommt, jetzt das Neueste aus dem H3-Verkehrszentrum. Die A66 Frankfurt-Fulda zwischen Bad Orb-Wächtersbach und Bad Sodensalmünster. Einen Unfall auf der rechten Spur, da liegen auch Fahrzeugteile. Dann wird repariert auf der A4 Richtung Kirchheimer Dreieck zwischen Friedewald und Bad Hersfeld 2 Kilometer stockend. Bergungsarbeiten auf der A7 Fulda-Kassel, 1 Kilometer Stau zwischen dem Fulda-Dreieck und Fulda-Mitte. Die 60 Richtung Bingen zwischen Hechtsheim-West und Mainz-Finden 3 Kilometer Stau. In beiden Richtungen stockt es auf der A67 zwischen dem Rüsselsheimer Dreieck und dem Mönchhof-Dreieck auf etwa 2 Kilometern. Die Unfallstelle auf der A661 ist geräumt Richtung Egelsbach zwischen dem Bad Homburger Kreuz und Eckenheim stockt es nur noch streckenweise. Im weiteren Verlauf zwischen dem Bad Homburger Kreuz und Eckenheim auch streckenweise. Die B3 Richtung Friedberg, Bergungsarbeiten, da hat es einen Unfall gegeben zwischen dem Preungesheimer Dreieck und Bad Vilbel Süd, 3 Kilometer Stau.
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0: Es ist Montag, es ist Spieltag. Schön, dass ihr dabei seid.
1: Wir haben ja hier unser studioeigenes Orakel, unser Studiohund. Und das Willi Rakel sagt, macht euch keine Sorgen, wir gewinnen heute Abend gegen Paraguay. Und bis jetzt hat er immer richtig getippt.
0: Martin Roschitz ist unser zweiter Experte im WM-Quartier in den USA. Gibt es irgendwas, was gegen das Willi Rakel sprechen würde? Oder sagst du, der Hund hat natürlich recht?
2: Ja, das ist ja Wahnsinn. Das ist einfach ein Spiel, das du gewinnen musst. Gegen Frankreich kannst du ja ehrenvoll verlieren, aber nicht gegen Paraguay. Und ich bin überhaupt nicht nervös vor dem Spiel heute. Das wird ein 4:1.
1: Haben wir es doch. Guck mal,
0: der Hund und Martin sind sich einig. Ja. Sind alle wieder fit?
2: Nathaniel Brown, der kann auch spielen. Gott sei Dank.
1: Sehr gut.
2: Denn er ist ja von David Raum mehr schlecht als recht vertreten worden, wenn wir mal ehrlich sind, gegen Ecuador. Und da heißt es so ein bisschen aufatmen bei Julian Nagelsmann. Brown wieder rein in die Startelf.
3: Für dich bei der FIFA.

0: Eigentlich haben nur noch die Kastagnetten gefehlt. So viele Fächer waren unterwegs an diesem Wochenende. Aber das hilft einfach wirklich sehr, sehr schnell oder macht es ein bisschen erträglicher bei um die 40 Grad. Heute ist erstmal Durchatmen angesagt. Wir haben jetzt noch so eine halbe Stunde teils heftigen Starkregen. Vor allem so in Osthessen. Das zieht langsam dann raus. Heute Nachmittag gegen Abend. Neben den Wolken kommt die Sonne nochmal rum. 24 bis 29 Grad.
1: Einmal Vorsicht bitte auf der A5 Kassel-Frankfurt zwischen dem Mattomburger Kreuz und dem Nordwestkreuz Frankfurt liegt ein Gegenstand auf der linken und der mittleren Spur.
0: Gleich für euch Klassiker von Foreigner. Urgent spielen wir gleich mal wieder.
1: Und gute Laune von alle Farben. Baby Goodbye und Urgent, das ist echte Abwechslung.
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0: immer zu schlapprig. Immer eingeschlonze. Und heute, ja, fürchterlich, aber wollen wir ihn aufschneiden, Schlonz? Wollen wir Schlonz Carpaccio ohne Schneider?
1: Ich wollte hier schön einen Ice Cream machen mit gefrorenem Hüttenkäse und gefrorenem Obst und allem. Und jetzt ist es so hart. Aber nach einer Stunde und einem Wasserbad könntest du dir das so abkratzen?
0: Ihr seid hier gelandet.
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0: Gesund, zuckerfrei und angeblich lecker. Auch heute, du hast Gefrorenes gemacht.
1: Also oben drüber ist jetzt Suppe und unten drunter weiterhin der atomare harte Kern.
0: Wir haben einen Eiswürfelsuppen. Ja.
1: Jetzt ist die Konsistenz wieder nicht richtig, gell? Stell es halt nicht die ganze Nacht ins Gefrierfach oder wenn ihr die Beeren tiefgefroren püriert.
0: Sag nochmal, was drin ist, genau.
1: Tiefgefrorene Beeren, Hüttenkäse und Ahornsirup. Und am besten direkt nach dem Mixen. Also das kommt alles in den Mixer und dann am besten esst das dann und tut es gar nicht erst ins Gefrierfach, weil es schmeckt nämlich gut. Dieser leichte Hauch von Salzigkeit vom Hüttenkäse ist gut, gell?
0: Mhm.
1: Hast du schon gesagt, wie es schmeckt?
0: Mm-mm.
1: Wie schmeckt's?
0: Mm-hmm. Ganz kurz mal.
1: Wenn die Konsistenz nicht wäre, wäre es gut, sagst du?
0: Das ist kalorienmäßig dann auch ganz gut eigentlich, oder? Mit Hüttenkäse und Beeren. Also ist ja total eine ganz schlanke Geschichte. Hast du gerade gesagt?
1: Was mache ich seit 10 Jahren jeden Montag für dich?
0: Schlonz.
1: Schlanke Geschichten.
0: Ach so. Ist mir noch gar nicht so aufgefallen. Heute ist es ist schlank und schmeckt wirklich gut. Das Salzige ist lecker im Hüttenkäse. Das auch schon
1: seit
0: mal gesagt.
1: 10 Jahren. Ja. Und heute versteht er es, eine schlanke Geschichte.
0: Heute ist
1: wow.
0: Gut.

0: Samo und seine Buben, Sunrise Avenue am Montag. Es ist 9 Uhr.
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2: Mit Markus Schuh, schönen guten Morgen. Nach der Hitze haben Gewitter und Starkregen in Hessen für Abkühlung gesorgt, aber auch für einige Feuerwehreinsätze. In mehreren Orten gab es überschwemmte Straßen, in Maintal im Main-Kinzig-Kreis auch Blitzeinschläge. HR3-Reporter Heiko Schneider.
3: Im Stadtteil Hochstadt brennt am Morgen der Turm der evangelischen Kirche. Laut Feuerwehr schlägt um 5:30 mindestens ein Blitz ein. Anwohner berichten von 2 lauten Schlägen. Aus Sorge vor weiteren Blitzeinschlägen kann die Feuerwehr zunächst nicht in den Turm zum Löschen. Als das Gewitter nachlässt, haben die 25 Feuerwehrleute den Brand aber schnell gelöscht, sodass er sich nicht ausbreiten kann.
2: Morgen läuft der Tankrabatt aus. Das Münchner IFO-Institut geht davon aus, dass ab übermorgen also die Spritpreise nach oben gehen. Um wie viel, das sei noch nicht klar. In ihrer Bilanz bemängeln die Wirtschaftsforscher nochmal, dass der Tankrabatt nur teilweise bei den Verbrauchern angekommen ist. Vor einem Jahr waren in Frankfurt 2 junge Männer auf ihrem E-Scooter gestorben. Ein Auto hatte sie erfasst. Heute beginnt am Landgericht der Prozess gegen den Fahrer. HR3-Reporterin Conny Bechstedt.
4: Die 23-jährigen Zwillinge sind auf einem E-Scooter in der Mainzer Landstraße unterwegs, auf dem Fahrradstreifen. Der Autofahrer kommt von der Spur ab, erwischt die beiden auf ihrem Scooter. Einer stirbt noch am Unfallort, der andere im Krankenhaus. Die Staatsanwaltschaft sieht darin fahrlässige Tötung. Der Beschuldigte soll zuvor Lachgas konsumiert haben und nach dem Unfall einfach weitergefahren sein. Der Angeklagte hat dann noch einen jungen Mann auf einem zweiten E-Scooter erfasst. Der wird schwer verletzt. Laut Anklage war das versuchter Mord.
2: Wer mit der S-Bahn in und um Frankfurt unterwegs ist, muss gerade mit Verspätungen und Ausfällen rechnen. Es gibt Störungen unter anderem an der Galluswarte und in Frankfurt Höchst. Betroffen sind die Linien S1 bis S6. Das erste Team ist im Achtelfinale der Fußball-WM und das ist Kanada. Das Team hat 1:0 gegen Südafrika gewonnen und ist damit eine Runde weiter. Heute ab 22.30 Uhr heißt es dann Daumen drücken für das deutsche Team gegen Paraguay. Die ist nach der letzten Niederlage allerdings noch mal ein bisschen emotional angeschlagen, sagt Bundestrainer Nagelsmann. Aus dem ARD-WM-Team Dirk Walsdorf.
5: Der Bundestrainer gab bei der Pressekonferenz zu, dass er den Druck vor dem ersten K.O.-Spiel wirklich sehr spürt. Nagelsmann denkt sogar offenbar über Veränderungen in der Mannschaft nach. Er weiß, dass Paraguay ein unbequemer Gegner sein wird. Er weiß aber auch, dass alle Fans, ob in Boston oder zu Hause in Deutschland, einen Sieg erwarten.
2: Das nächste HR3 News Update gibt's in einer Stunde.
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0: Das ist ein ruppiger Start in die neue Woche. Wir haben teilweise Unwetter und Starkregen heute Vormittag. Heute Mittag ändert sich das. Wie wird denn der Rest des Tages und vor allem, wie wird die Woche, Martin?
7: Der Rest vom Tag wird einfach nur freundlich und warm statt mega heiß. Und das gilt auch für den Rest der Woche. Morgen zwar wieder bis zu 32 Grad, aber wir sind ja mittlerweile ganz andere Werte gewohnt. Da stecken wir auch dieses sehr warme Wetter weg. Es gibt morgen Abend und in der Nacht zum Mittwoch wieder ein paar Gewitter, die verziehen sich und dann heißt es einfach für den Rest der Woche Sonnenschein, blauer Himmel, einfach nur Sommerwetter.
8: Damit ihr gut ankommt, jetzt das Neueste aus dem H3-Verkehrszentrum. Vorsicht auf der A66 Richtung Fulda zwischen Bad Orb-Wächtersbach und Bad Sodensalmünster. Ein Unfall auf der rechten Spur, unterliegen Fahrzeugteile. A4 zwischen Friedewald und Bad Hersfeld, 2 Kilometer stockend. 2 Kilometer auch auf der A5 Kassel-Frankfurt zwischen Friedberg und dem Bad Homburger Kreuz. Bergungsarbeiten auf der A7 Fulda-Kassel zwischen dem Fulda-Dreieck und Fulda-Mitte, 1 Kilometer Stau. 3 Kilometer auf der A45 Richtung Gießen zwischen Herborn-Süd und Ehringshausen. 3 Kilometer auch auf der A60 Richtung Bingen zwischen Hechtsheim-West und Mainz-Finden. Dann stockt es streckenweise auf der A661 Richtung Egelsbach zwischen dem Bad Homburger Kreuz und Eckenheim und Bergungsarbeiten auf der B3 Richtung Friedberg zwischen dem Preungesheimer Dreieck und Bad Vilbel-Süd, 3 Kilometer Stau.
0: Schön, dass ihr mit dabei seid. Sommerferien, wir sind ready für euch. Hitze und Blitze im Blick hat Martin Gutz.
7: Einen schönen guten Morgen.
0: Den Rest der Welt übernimmt Markus Schuh.
2: Hallo.
8: Ich bin Tanja Rösner.
0: Und ich bin Tobi Kämmerer. Moje.
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4: Leon, unser erster selbstgebauter Drachen. 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
5: Geht so. Als ich gesagt habe, ich helfe dir beim Drachenbauen, dachte ich eher an Minecraft.
4: Aber jetzt bist du schon stolz, oder?
5: Worauf? Ich hab ja nichts gemacht.
4: Rück mal ein bisschen, ich muss hier mal die Rundstäbe sägen.
5: Vielleicht könnte ich schon mal...
4: Finger weg, der Kleber muss erst trocknen.
5: Oder ich mach dir...
4: Nee, das muss ich noch ausmessen.
5: Kann ich das hier...
4: Das kommt erst später.
5: Was kann ich denn tun?
4: Einfach mal ein bisschen behilflich sein,
6: Sag mal, Tobi, reicht der Wind eigentlich zum Drachen steigen lassen?
4: Man muss halt ein bisschen über die Wiese rennen. Los, Leon!
5: Nicht in meinen Schuhen.
4: Das sind Sportschuhe.
5: Eben. Weißt du, was die gekostet haben? Die mache ich doch nicht dreckig.
4: Gib her, ich renne. Er steigt. Ah, mein Fuß! Oh, verdammtes Hasenloch!
6: Ach, er sinkt.
5: Er ist down.
4: So ein Mist! Ich glaube, er ist gebrochen.
6: Der Drachen!
4: Nein, mein Knöchel!
6: Oh, Gott sei Dank.
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1: Viertel nach neun am Montag. Wir haben Wolken schon länger nicht mehr gesehen. Wir haben Regen teils kräftigen auch schon länger nicht mehr gesehen. Die Sonne hatten wir gerade, kommt wieder. Heute nach der Mittagspause. So am Nachmittag dann, ja, ganz hübsch sommerlich bei 23 bis 29 Grad.
2: Achtung in Main-Kinzig-Kreis. In Maintal-Hochstadt habt ihr bei uns in den News gehört. Da ist die Hauptstraße aktuell gesperrt wegen Löscharbeiten in beide Richtungen. Da hat der Blitz in den Kirchturm eingeschlagen. Es hat gebrannt und jetzt wird noch nachgelöscht. Ist aber alles in Ordnung.
1: Spieltag. Was tragt ihr heute? Wir haben schon verschiedenste Trikotgeschichten gehört, teils modische, teils abergläubische.
2: Ja.
1: Ahmed hat immer ein Ersatztrikot quasi griffbereit während des Spiels. Er startet quasi modisch und wenn es nicht läuft, dann wechselt er zur Halbzeit.
2: Er ist einfach auf alles vorbereitet, aber nicht nur er.
3: Ich trage heute die 26. Hab das Trikot Tatsache vor 6 Wochen beim Einkauf geschenkt bekommen. Mein Geburtsdatum. Und ja, dann war ja im vorletzten Spiel Dennis Undarf, unser Torschütze. Das war natürlich auch die 26. Es bringt uns hoffentlich heute Abend ein bisschen Glück.
2: Also was ihr tragt, wisst ihr jetzt. Was ihr tippt, wisst ihr ja Gott sei Dank auch, weil unser Studiohund, unser Willi Rakel, der bis jetzt jedes Deutschlandspiel richtig getippt hat, ganz klar gesagt hat, es wird gewonnen heute.
1: Was die ganzen Experten an den Fernsehsendungen suchen, wissen wir auch nicht, wenn der Hund doch alles eh weiß.
4: Yeah. 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
1: 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Hits gleich für euch am Start. Dieses Brett spielen wir euch. David Guetta, Teddy Swims, Tones and I gemeinsam mit Gun, Gun, Gun.
2: Und das hört einfach niemals auf, gut zu sein. Alanis Morissette. Ironic und Gun, Gun, Gun. Das ist echte Abwechslung.
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0: zu Hause im Sommer ist.
1: Am Wehr, da ist ein schöner Spielplatz, da ist ein Fahrradweg, da ist der Bootsverleih zum Spazieren, Picknick machen am Spielplatz sein mit den Kindern.
2: Wenn wir Tretboot fahren, spielen wir halt auf dem Boot oder fahren halt einfach mit dem Fahrrad lang oder essen was.
1: Trojedamm geradeaus.

0: Es ist Montag. Und wir kriegen keine 40 Grad.
1: Ja, hallo. Ah.
0: Kälteeinbruch. Nur knapp 30 Grad heute. Wahnsinn. Wir haben noch Restregen, der verzieht sich jetzt aber langsam. Wolken bleiben, die gehen auch, aber das kann ein bisschen dauern. Am ehesten guckt die Westseite Hessens aus den Wolken raus. Gegen Nachmittag dann für alle Sonne und so 23 bis 29 Grad.
1: Heute ist echt alles los auf den Straßen. Damit ihr gut ankommt, jetzt das Neueste aus dem H3-Verkehrszentrum. Die A4 zwischen Friedewald und Bad Hersfeld 2 Kilometer stockend. Bergungsarbeiten auf der A7 Fulda-Kassel, 1 Kilometer Stau zwischen dem Fulda-Dreieck und Fulda-Mitte. A45 Dortmund-Gießen zwischen Herborn-Süd und Ehringshausen, 5 Kilometer Stau. Ich habe einen Kern vom Schlons im Hals.
0: Siehste? Lebensgefährlich manchmal.
1: Es stoppt streckenweise. Tanja, geht's dir gut? Kann ich dir helfen? Ist alles in Ordnung? Ich bin Ersthelfer. Nur so als Vorschlag. Es stoppt streckenweise auf der A661 Richtung Egelsbach zwischen dem Watomburger Kreuz und Eckenheim. Dann die B3 Richtung Friedberg. Bergungsarbeiten zwischen dem Preungesheimer Dreieck und Bad Vilbel Süd. 2 Kilometer Stau. Und im Main-Kinzig-Kreis in Maintal-Hochstadt. Da hat's heute Morgen ja in den Kirchturm hat der Blitz eingeschlagen. Es laufen noch Löscharbeiten. Es ist aber alles unter Kontrolle. In beiden Richtungen ist auf jeden Fall die Hauptstraße gesperrt. Und ihr habt Fragen?
2: Guten Morgen, liebe Tanja und lieber Tobi.
0: Hi.
2: Was ist denn mit der Bahnstrecke zwischen Gießen und Frankfurt?
0: Ja.
2: Fahren die Züge bald wieder normal?
1: Die fahren ja voraussichtlich Mitte der Woche wieder normal. Nachdem es letzte Woche in Friedberg gebrannt hat an der Böschung, ist das Stellwerk kaputt, muss repariert werden, solange noch die Sperrung.
0: Also was heißt, sie fahren dann wieder normal? Sie fahren so
1: sie
0: wie
1: fahren.
0: Vorher.
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0: Ja, wenn du das Feiernet startest, wird's mit dem Grillen nix, Junge. Was ist denn?
1: Junge!
0: Ja. Billy Joel mit Hits ganz groß, aber mit dem Grillen kenne ich ja gar nicht aus.
1: Ja, der hat aber auch nicht so einen geilen Grill wie die Lisas, muss man einfach mal sagen.
0: Lisas Grill, heute früh gewonnen, ist auf dem Weg zu ihr und kommt rechtzeitig zum Spiel heute Abend. In Münster bei Dieburg ans wird super.
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0: Und wir holen uns die ganze WM über internationale Inspiration. Ja. In Kroatien haben wir schon gehört, fast klischeeartig. Da müssen Cevapcici drauf und zwar in rauen Mengen.
1: In Kolumbien ist es Asado, das ist so ein ganz lang gegrilltes Rindfleisch. Und Chimichurri, also diese Kräutersoße, geil. Und Kochbananen.
0: Was gibt's bei euch so?
2: Hola Tanja, hola Tobi.
1: Hola Laura.
0: Ja, hola.
2: Ich bin Spanierin und bei uns legt man auf den Grill vor allen Dingen unas Gambas, unas Sardinas, unas Chuletas de Cordero, aber auch manchmal ein bisschen Pimientos de Padrón, was ist Gemüse. Und das schmeckt alles so lecker. Qué rico.
1: Qué rico. Oh, Pimientos liebe ich ja, diese Mini-Paprikas.
0: Geil. Was war das zwischendrin?
1: Chuletas de Cordero.
0: Ja, was ist das?
1: Diese ganz, so ganz, ganz kleine Lammrippchen.
0: Warum denn kleine?
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0: Die Gluthitze ist erstmal raus. Richtig kalt wird es trotzdem nicht. Wir sind die ganze Woche unterwegs, so zwischen 25 und 30 Grad. Im Moment noch viele Wolken unterwegs. Restregen können wir jeden Tropfen gut gebrauchen, aber heute Nachmittag kommt die Sonne schon rum.
1: Auf der A45 dauert es länger in Richtung Gießen. Zwischen Herborn Süd und Ehringshausen, Tagesbaustelle. Da ist nur eine Spur frei, 5 Kilometer Stau aktuell.
0: Gleich für euch. Sommermusik.
1: Ja.
0: Eines der schönsten überhaupt. Alvaro und Sophia gleich.
1: Und dazu Mark Ronson und Amy Winehouse. Valerie und Sophia, das ist echte Abwechslung.
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0: Liebe ich.
1: Liebe Durchlüfter, das war's mit der HR3 Morning Show an diesem ersten Ferienmontag. Mirko bringt euch jetzt in den Vormittag. Wir hören uns morgen früh wieder.
0: Ja, wir kommen mit hoffentlich weniger Mückenstichen als heute um 5 Uhr. Ihr dann bitte auch, und zwar erstens zahlreich.
1: Und wie das auch möglich ist in den Ferien, vielleicht sogar pünktlich.
0: Ja.
1: Also pünktlich um 6, um 7, um 8.
0: Was für euch 9, pünktlich.
1: Was irgendwie so passt. Sorry. Habt einen schönen Montag. Sieg gegen Paraguay heute Abend. Und jetzt Neues für euch. Tame Impala.

0: 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Es ist 10 Uhr jetzt.
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2: Mit Markus Schuh, hallo. Nach der Hitze haben Gewitter und Starkregen in Hessen für Abkühlung gesorgt, aber auch für einige Feuerwehreinsätze. In mehreren Orten waren Straßen überschwemmt. In Maintal im Main-Kinzig-Kreis gab es Blitzeinschläge. HR3-Reporter Heiko Schneider.
3: Im Stadtteil Hochstadt brennt am Morgen der Turm der evangelischen Kirche. Laut Feuerwehr schlägt um 5:30 mindestens ein Blitz ein. Anwohner berichten von 2 lauten Schlägen. Aus Sorge vor weiteren Blitzeinschlägen kann die Feuerwehr zunächst nicht in den Turm zum Löschen. Als das Gewitter nachlässt, haben die 25 Feuerwehrleute den Brand aber schnell gelöscht, sodass er sich nicht ausbreiten kann.
2: Wegen der Hitze wird auch mal wieder diskutiert, wie man solche Situationen in Deutschland erträglicher machen könnte. Denn auch die Infrastruktur leidet bei so extremen Temperaturen wie am Wochenende. ARD-Hauptstadtkorrespondentin Birte Sönnigsen.
4: Autobahnen waren oder sind teilweise gesperrt, weil die Hitze die oberste Asphaltschicht hat aufplatzen lassen. Die Deutsche Bahn hatte dazu aufgerufen, auf alle nicht notwendigen Reisen zu verzichten. Bei der Bahn sind zum Beispiel die Klimaanlagen häufig auch nicht auf Temperaturen weit über 30 Grad ausgelegt. In Thüringen war der Winterdienst unterwegs, natürlich nicht mit Streusalz an Bord, sondern mit Wasser, um die Straßen runterzukühlen. Und auch Start- und Landebahnen an Flughäfen, die wurden bewässert.
2: Gibt es in Venezuela noch Hoffnung, Überlebende zu finden? Nach den Erdbeben werden Zehntausende Menschen vermisst. Mehr als 30.000 Einsatzkräfte sind vor Ort. Auch ein Team des Technischen Hilfswerks aus Deutschland. Die Deutsche Umwelthilfe warnt vorm Shoppen auf der Online-Plattform Shein. Kleidungsstücke sind offenbar mit Chemikalien belastet. Die Umwelthilfe hat 18 Produkte testen lassen. In 15 waren problematische Stoffe drin. Aus dem News-Team Maren Weil.
5: In 7 Produkten wurden EU-Grenzwerte überschritten und das teilweise heftig. Beispiel PFAS-Chemikalien. Die bauen sich im Körper kaum ab, gelten zum Teil als krebserregend und können auf Dauer unfruchtbar machen. In einer Kinderjacke wurde der Grenzwert für einen solchen Stoff um das 1100-fache überschritten. In einer Jacke für Teenies sogar um das 12.000-fache. Shein sagt, dass diese Produkte jetzt erstmal nicht mehr verkauft werden sollen und will weitere Kleidungsstücke testen.
2: Boston liegt im Osten der USA und da läuft der Countdown für das 16. Finale der Fußballnationalelf gegen Paraguay. Bundestrainer Nagelsmann schließt nicht aus, dass er taktisch was ändert in der Mannschaft. Anstoß, Achtung, 22.30 Uhr unserer Zeit heute Abend. Das ZDF überträgt das Spiel live. Das nächste HR3 News Update in einer Stunde.
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7: Die Hitzeglocke hat sich selbst weggeschmolzen, Martin. Übrig geblieben ist jetzt sowas Babbisches.
8: Aber nur noch ein paar Stunden lang. So lang sind noch einige Schauer und örtliche Restgewitter unterwegs. Am Nachmittag wird's deutlich freundlicher. Und nicht nur das, dann sind Hitze weg, die Schwüle ist weg und die Temperaturen liegen einfach nur bei sommerlich schönen 29 Grad.
7: Das klingt voll gut für den ersten Ferienmontag. Hi, ich bin Mirko Förster und HR3-Meteorologe Martin Wettergut mit dem Blick auf den Dienstag.
8: Der bisherige Megasommer hält sich hier in Mittelhessen erstmal zurück. Für morgen heißt es Temperaturen bis zu 30 Grad und ganz hübsches Wetter erstmal mit Sonnenschein. Morgen Abend tauchen örtlich Gewitter auf und die gibt es rund um Gladenbach oder Gießen ein paar Stunden lang auch Mittwoch früh.
7: Damit ihr gut ankommt, jetzt das Neueste aus dem HR3-Verkehrszentrum. Vorsicht auf der A45 Gießen-Aschaffenburg zwischen Karlstein und Klein-Ostheim. Da liegen Fahrradteile auf der Fahrbahn. A7 Fulda-Kassel zwischen Fulda-Dreieck und Fulda-Mitte, 1 Kilometer Stau, Bergungsarbeiten auf den beiden linken Fahrstreifen. A45 Dortmund-Gießen zwischen Herborn-Süd und Ehringshausen, 5 Kilometer Stau, Tagesbaustelle, Fahrbahn ist auf einen Fahrstreifen verengt. Main-Kinzig-Kreis in Maintal-Hochstadt ist die Hauptstraße zwischen der Wachenbuchener Straße und am Pfarrhof wegen Löscharbeiten gesperrt in beiden Richtungen. Da hat nach einem Blitzeinschlag der Kirchturm gebrannt. Bitte Bereich weiträumig umfahren. Gute Fahrt!
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0: Gemütlicher Start in die Woche mit Camouflage in HR3. Love is a Shield. Nico Santos hat einen neuen Hit am Start. Und Nico sagt, der passt super jetzt in die Ferienzeit.
1: Why Don't You Stay ist für mich ein Song, der sowas wie so ein Soundtrack ist für eine Sommernacht, wo man nicht will, dass sie aufhört, dass man Fenster runter, Dach auf, man schreit den Song raus und es ist einfach, ich liebe den Song, es ist ein Freiheitsgefühl und passt perfekt zu dieser geilen Sommerzeit.
0: Also perfekter Start für eure Ferien. Hier ist Nico Santos neu in HR3. Why Don't You Stay?

0: Frisch sommerlich für euch, Nico Santos' neuer Hit Why Don't You Stay. Gleich wird ordentlich abgehottet mit Mando Diao, Dance With Somebody und Sophie and the Giants. Loser, das ist echte Abwechslung für euch in HR3.
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0: Lieblingsort im Sommer zu Hause in Hessen ist das Baggerloch in Breitenbach. Wir fahren da sehr gerne Tretboot oder auch mit dem Schlauchboot. Der Beachvolleyballplatz, das Bistro ist toll da und der Sand, der da ist, wo man reingehen kann zum Baden, und das ist einfach toll.
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0: Zoe Wees, Girls Like Us.
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0: Den Vormittag nutzt der Regen noch, um so langsam nach Nordosten abzuziehen. Und dann haben wir einen netten, freundlichen Nachmittag bei Temperaturen bis zu 29 Grad. Also optimales Wetter, um heute Abend dann in Ruhe Fußball zu gucken und nicht allzu verschwitzt in die Nacht zu gehen. Hi, ich bin Mirko Förster. Damit ihr gut ankommt, jetzt das Neueste aus dem hr3-Verkehrszentrum. A7 Fulda-Kassel zwischen Fulda-Dreieck und Fulda-Mitte. 1 Kilometer Stau, Bergungsarbeiten auf den beiden linken Fahrstreifen. A45 Dortmund-Gießen zwischen Herborn-Süd und Ehringshausen. 5 Kilometer Stau. Hier ist eine Tagesbaustelle und die Fahrbahn ist auf einen Fahrstreifen verengt. Gute Fahrt!
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0: One Republic, Need Your Love. Richtig coole Mucke in HR3 für euch. Was ein Glück sind Ferien, ne? Da können heute Abend die Kids vielleicht auch, wenn sie durchhalten, das Deutschlandspiel gucken. In 12 Stunden rollt der Ball, 16. Finale gegen Paraguay. Und ihr seid natürlich bestens vorbereitet.
1: Ja, ich habe das Retro-Trikot von 1974, das schlicht ganz weiße mit dem schwarzen Kragen, wo wir damals Weltmeister geworden sind. Das habe ich immer. Und heute überlege ich mir, weil unser Nele, der ja noch bei der Eintracht ist, wieder spielt, ob ich das Eintracht-Trikot drunter ziehe und oben drüber das Deutschland-Retro-Trikot.
0: Manni, genau so machen wir es. Grüße nach Gambach, da wird nichts dem Zufall überlassen. Wir fragen ja schon seit heute früh, welches Trikot tragt ihr denn? Was habt ihr denn für Rituale, damit heute Abend alles gut wird? 069 155 viermal die 3 klingelt gern durch, meldet euch. Und was darf bei euch zum Spiel nicht fehlen? Alles her mit. Bei Micha aus Langselbold ist es auch ein Trikot, aber nicht das Deutsche. Micha und seine Frau finden es sehr, sehr schade, dass Italien nicht dabei ist. Und deswegen tragen sie Italien-Trikots, und zwar mit Folgen.
2: Gesagt, getan, erstes Deutschlandspiel, wunderbar, 7:1 gewonnen. Das sind jetzt unsere Glücksbringer. Wir werden sie jetzt beim nächsten Spiel wieder tragen.
0: Italien-Trikots als deutsche Glücksbringer hatten wir so auch noch nicht, aber wenn es funktioniert, machen wir das genauso. Also wie ist bei euch? Wir freuen uns auf eure Sprachnachricht.
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0: Edwin Collins, A Girl Like You. Gleich für euch, Leonie. And I go, ooh, how I hate the way you smile. Gute Laune, Simple Life gleich. Und Michael Patrick Kelly. Run Free und Simple Life, das ist echte Abwechslung für euch in HR3.
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0: Don Henley, The Boys of Summer. Schönen Vormittag, 11 Uhr haben wir jetzt.
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2: Mit Markus Schuh, hallo. In Kassel geht das Friseurhandwerk auf die Straße. Hintergrund, die Art und Weise, wie die hessische Landesregierung Corona-Soforthilfen zurückgezahlt haben will. HR3-Reporter Jürgen Jenauer.
3: Als die Betriebe vor 6 Jahren die Hilfen beantragen, gehen sie noch davon aus, dass die Hilfen nicht zurückbezahlt werden müssen. Protest dagegen gab es immer wieder. Die Friseure fordern mehr Fairness. So sollen die Soforthilfen ähnlich berechnet werden wie Überbrückungshilfen. Da werden Löhne, Fixkosten und Ähnliches von der Summe abgezogen, sodass nicht alles zurückbezahlt werden muss. Auf dem Demonstrationsaufruf heißt es, kaum atmen wir durch, werden wir von denen abkassiert, die Hilfe versprochen hatten.
2: Abkühlung nach der Megahitze. Starkregen und Gewitter sind über Hessen gezogen. Im Maintal, im Main-Kinzig-Kreis, hat ein Blitz einen Kirchturm getroffen. Jetzt wird geprüft, ob der Turm noch stabil ist. Die Deutsche Umwelthilfe warnt vorm Shoppen auf der Online-Plattform Shein. Kleidungsstücke sind offenbar mit Chemikalien belastet. Die Umwelthilfe hat 18 Produkte testen lassen. In 15 waren problematische Stoffe drin. Aus dem News-Team Maren Weil.
4: In 7 Produkten wurden EU-Grenzwerte überschritten und das teilweise heftig. Beispiel PFAS-Chemikalien. Die bauen sich im Körper kaum ab, gelten zum Teil als krebserregend und können auf Dauer unfruchtbar machen. In einer Kinderjacke wurde der Grenzwert für einen solchen Stoff um das 1100-fache überschritten. In einer Jacke für Teenies sogar um das 12.000-fache. Shein sagt, dass diese Produkte jetzt erstmal nicht mehr verkauft werden sollen und will weitere Kleidungsstücke testen.
2: Die deutsche Fußballnationalmannschaft hat das Achtelfinale im Blick. Dafür muss bei der Fußball-WM heute Abend ab 22.30 Uhr aber ein Sieg her gegen Paraguay. Und klar ist auch, vieles muss besser laufen als im letzten Gruppenspiel. HR3-WM-Reporter Felix Gerhardt.
5: Die harte Kritik aus der Heimat hat was gemacht mit dem Team und dem Bundestrainer. Es gibt Überlegungen, taktisch etwas zu verändern, verriet Nagelsmann. Details gab es natürlich keine. Leon Goretzka könnte eine Option sein. Sicher scheint, dass Nathaniel Brown in die Startelf zurückkehrt. Sicher scheint auch, dass der Gegner klar weniger Druck hat als das DFB-Team. Gegen Deutschland zu spielen ist eine schöne Aufgabe. Wir wollen es genießen und das Beste draus machen, so Paraguays Nationaltrainer Gustavo Alfaro.
2: Freude bei den Obstbauern in Sachen Kirschernte. Laut Statistischem Bundesamt werden wohl 13% mehr Kirschen von den Bäumen geholt als im Schnitt der vergangenen 10 Jahre. Gut ausfallen wird wohl vor allem die Süßkirschenernte. Das nächste HR3 News Update gibt's in einer Stunde.
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7: Aufgusskelle, Martin, die können wir so nach und nach wieder zur Seite legen.
8: Was für ein Glück, die war ja in der letzten Zeit richtig hier zu Gange in Hessen, vor allen Dingen eben heute Vormittag. Aber Schauer und Gewitter sind jetzt am Nachmittag passé, dann wird's freundlicher, weniger schwül und einfach nur 29 Grad sommerlich schön.
7: Einfach nur ein schöner Ferienmontag, so nehmen wir das. Hi, ich bin Mirko Förster und HR3-Meteorologe und Aufgussmeister Martin Wettergut mit dem Blick auf morgen.
8: Bei uns in Mittelhessen geht's morgen einfach nur sommerlich zur Sache. 30 Grad sind morgen Nachmittag in der Wetterau drin und es scheint erstmal oft die Sonne. Morgen Abend tauchen im Westerwald örtlich wieder Gewitter auf. Die gibt's bei uns auch Mittwoch früh, aber danach scheint schon bald wieder die Sommersonne.
7: Damit ihr gut ankommt, jetzt das Neueste aus dem HR3-Verkehrszentrum. A7 Fulda-Kassel zwischen Fulda-Dreieck und Fulda-Mitte. 1 Kilometer Stau, Bergungsarbeiten. A45 Dortmund-Gießen zwischen Herborn-Süd und Ehringshausen, 5 Kilometer Stau, Tagesbaustelle, die Fahrbahn ist auf einen Fahrstreifen verengt. A485 Gießener Nordkreuz Richtung Langgöns zwischen Gießen-Schiffenberger Tal und Dreieck Bergwerkswald, 2 Kilometer Stock wegen der Tagesbaustelle auf dem rechten Fahrstreifen. Euch eine gute Fahrt.
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0: Eva Max, Sweet Bad Psycho. Montag, erster Ferientag. Später kommt die Sonne wieder raus. Es wird wieder schön sommerlich warm, angenehm warm. Und spätestens dann treffen wir uns wieder an der Eisbude.
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2: Wie kann ich die Schlange hinter mir an der Eisdiele möglichst effektiv provozieren? Schritt 1, besprich die Bestellung in aller Ruhe mit deinen Kindern.
3: Schau mal, Paula, möchtest du Schoko? Nein? Nein, nur eine Kugel. Nein, Paula, nur im Becher, sonst gibt's wieder eine Sauerei. Jetzt überleg nochmal und dann entscheide dich.
2: Schritt 2, während Paula überlegt, erkundige dich in Ruhe nach den Eissorten der Saison.
3: Was ist denn in dem Blaubeer-Parmesan-Eis alles genau drin?
2: Und Schritt 3, bevor jemand hinter dir handgreiflich wird, bestell irgendwas, um die Bestellung dann aber nochmal zu ändern.
3: Entschuldigung, die Paula hätte jetzt doch gerne statt Schlumpf lieber Schoko und statt Becher bitte in der Waffel. Und können Sie die Streusel bitte wieder abkratzen? Das mag die Paula nicht.
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0: Ronan Keating, Lovin' Each Day. Schönen Montagvormittag. Gleich in Legende Chair. If I Could Turn Back Time. Und Artemas. Ein bisschen mystisch. I Like The Way You Kiss Me. Das ist echte Abwechslung für euch hier in HR3.
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0: Mein Lieblingsort im Sommer ist das Rosenbad in Fulda. Da gibt es viele Aktivitäten, da kann man neue Freunde kennenlernen und das macht dort einfach Spaß.
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0: Hey, Garvey, take this heart. Es war ein babbischer Start in diese Woche. Luftfeuchtigkeit hoch, natürlich klar durch den Regen, Gewitter, jetzt zieht es langsam so ein bisschen ab und dann wird sich am Nachmittag so ein Wechsel aus Sonne und Wolken einstellen, nicht mehr ganz so schwül und wir haben dann zwischen 23 und 29 Grad. Hi, ich bin Mirko Förster, damit ihr gut ankommt, jetzt das Neueste aus dem HR3 Verkehrszentrum. Vorsicht A661, Oberursel-Egelsbach in der Abfahrt Offenbach-Taunusring, eine Ölspur in der Kurve. A45 Dortmund-Gießen zwischen Herborn Süd und Ehringshausen. 5 Kilometer Stau, Tagesbaustelle, die Fahrbahn ist auf einen Fahrstreifen verengt. A485 Gießener Nordkreuz Richtung Langgöns zwischen Gießen-Schiffenberger Tal und Dreieck Bergwerkswald. 2 Kilometer stockt's, hier ist eine Tagesbaustelle auf dem rechten Fahrstreifen. Euch allen eine gute Fahrt.
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0: The Weeknd, Blinding Lights und Ecuador. Ne? Fußballfans wissen, wovon ich spreche. Ist verarbeitet. Es geht auf den Blick nach vorne heute Abend, 22.30 Uhr. Deutschland wieder dran. Und weil ja zur WM nicht nur Tore gehören, sondern auch ein richtig guter Grill, haben wir auch heute die nächste Gewinnerin glücklich gemacht.
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0: Lisa ist in ihrer Familie die Grillmeisterin und da würde so ein mega Gerät auf jeden Fall gut hinpassen, sagt sie.
2: Das wäre schon toll, ja. Mein Papa hat auch so einen mit so einer Seiselzone und so ein Zeug.
3: Ja.
4: Lisa, du wirst schöne Dinge zaubern. Wir schicken dir zu euch nach Hause nach Münster die Weber Grill Plancher. Das ist wirklich ein so schönes Ding.
2: Oh, wie geil. Oh, mega. Oh Gott.
3: Ja, oh mein Gott.
2: Ich freue mich so. Ach, wie schön. Ja, mega. Oh, ich freue mich so. Ich kann ich euch gar nicht sagen.
0: Das Spiel kann kommen. Das Gerät ist auf dem Weg. Kompletten Service bieten wir auch. Wir bringen es nicht nur vorbei, sondern wir haben ein ganzes Buffet mit dabei. Checkt ein auf hr3.de. Wir drücken euch ganz fest die Daumen.
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0: Rad. I believe. Euch einen schönen Vormittag. Gleich entspannter Rock mit Three Doors Town. It's not my time. Macht einfach Spaß. It's not my time. Und aus dies. Schöne Energie. Pick up. So pick up. I'm standing at your door and it's cold outside. Pick up und It's not my time. Das ist echte Abwechslung für euch in HR3.
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0: Daddy Swims. 12 Uhr ist es, Mahlzeit.
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2: Ich bin Alisa Schmitz, hallo. Die Staatsanwaltschaft Frankfurt klagt einen Hausverwalter aus dem Hochtaunus an, wegen des Verdachts der Untreue in mehr als 400 schweren Fällen. Konkret soll er Gelder von Eigentümern entwendet haben. Aus dem News-Team Marco Schleicher.
3: Der 46-Jährige ist mindestens seit 2020 für Immobilien in Frankfurt und dem Hochtaunuskreis zuständig. Der Vorwurf, der Verwalter soll Gelder von Hausgeld- und Rücklagekonten der Wohnungseigentümergemeinschaften und Grundeigentümern auf sein Privatkonto überwiesen haben. Die Ermittler sprechen von 700.000 Euro, die er für eigene Zwecke verwendet haben soll. Die Staatsanwaltschaft hat mehr als 300.000 Euro sichergestellt. Der Mann sitzt seit Anfang März in Untersuchungshaft.
2: Bundesaußenminister Wadephohl ist gerade auf dem Weg nach Washington. Mit seinem Amtskollegen Rubio will er unter anderem darüber sprechen, wie die Aufgaben in der NATO in Zukunft verteilt werden können. Vor seinem Abflug hat Wadephohl nochmal gesagt, dass die USA noch immer der wichtigste Partner außerhalb der EU seien. Die Sicherheit hänge entscheidend davon ab, dass die NATO zusammenhalte. Extrem günstig, aber wohl oft gefährlich für die Gesundheit. Die Deutsche Umwelthilfe hat Kleidung des Online-Händlers Shein testen lassen und sagt, in 15 von 18 Produkten waren problematische Chemikalien. Bei 7 seien sogar EU-Grenzwerte überschritten worden, teilweise tausendfach. Shein will Produkte erstmal aus dem Sortiment nehmen und weitere Tests machen. Die große Hitze ist vorbei. Spätestens mit den Gewittern heute früh ist es deutlich kühler geworden. Allerdings haben sie auch die Feuerwehr beschäftigt. In Maintal, im Main-Kinzig-Kreis, ist mindestens ein Blitz in den Turm der evangelischen Kirche im Stadtteil Hochstadt eingeschlagen. HR-Reporter Heiko Schneider.
4: Die 25 Feuerwehrleute hatten den Brand schnell unter Kontrolle, sodass er sich nicht ausbreiten konnte. Jetzt muss geprüft werden, ob die Spitze des Turms einsturzgefährdet ist. Am Frankfurter Flughafen musste wegen der Blitze die Abfertigung unterbrochen werden. Mehrere Flüge sind deshalb gestrichen worden. Einige Flugzeuge konnten nicht landen.
2: Bis heute beschäftigen die Corona-Soforthilfen die Unternehmen in Hessen. Denn als sie die beantragt haben, wussten sie noch nicht, dass sie die auch wieder zurückzahlen müssen. In Kassel hat deshalb heute früh das Friseurhandwerk demonstriert. Die Betriebe fordern, dass sie einen Teil des Geldes erlassen bekommen. 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
0: Die Hitzeglocke hat sich selbst weggeschmolzen, Martin. Übrig geblieben ist jetzt sowas Babbisches.
6: Aber nur noch ein paar Stunden lang. So lang sind noch einige Schauer und örtliche Restgewitter unterwegs. Am Nachmittag wird's deutlich freundlicher. Und nicht nur das, dann sind Hitze weg, die Schwüle ist weg und die Temperaturen liegen einfach nur bei sommerlich schönen 29 Grad.
0: Das klingt voll gut für den ersten Ferienmontag. Hi, ich bin Mirko Förster und HR3-Meteorologe Martin Wettergut mit dem Blick auf den Dienstag.
6: Der bisherige Megasommer hält sich hier in Mittelhessen erstmal zurück. Für morgen heißt es Temperaturen bis zu 30 Grad und ganz hübsches Wetter erstmal mit Sonnenschein. Morgen Abend tauchen örtlich Gewitter auf und die gibt es rund um Gladenbach oder Gießen ein paar Stunden lang auch Mittwoch früh.
0: Damit ihr gut ankommt, jetzt das Neueste aus dem HR3-Verkehrszentrum. Vorsicht auf der A45, A66, Fulda-Frankfurt, zwischen Langenselbolder Dreieck und Hanauer Kreuz Reifenteile. A6 Heilbronn-Mannheim zwischen Schwetzingen-Hockenheim und Kreuz-Mannheim 3 Kilometer Stau. Hier ist ein kaputter LKW. A45 Dortmund-Gießen zwischen Herborn-Süd und Ehringshausen 5 Kilometer Stau. Hier ist eine Tagesbaustelle. Die Fahrbahn ist auf einen Fahrstreifen verengt. A485 Gießener Nordkreuz Richtung Langgöns zwischen Gießen-Schiffenberger Tal und Dreieck Bergwerkswald. 2 Kilometer stockt. Hier ist eine Tagesbaustelle auf dem rechten Fahrstreifen. Euch allen eine gute Fahrt.
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0: Stephanie Ares, Vertigo, Sommerferien laufen. Und gerade ihr, die kleinen Familie, die habt so ein Ziel, nämlich möglichst wenig Augenrollen und Türknallen im Familienurlaub. Ja, und damit das klappt, haben wir uns hier professionelle Unterstützung geholt. Familientherapeutin Franka Cerutti. Hallo Franka.
1: Hi Mirko.
0: Also bevor es jetzt die nächsten Tage so richtig in den Urlaub geht, lass uns mal direkt klären, woher kommt das überhaupt, dass wir uns im Urlaub streiten? Das soll doch eigentlich eine entspannte Zeit sein.
1: Aber genau das ist, glaube ich, das Problem, dass dieses Anliegen, das soll jetzt entspannt werden, so in unseren Köpfen hängt und das clasht dann manchmal mit der schnöden Realität sozusagen. Also ich glaube, je größer die Erwartungen sind und je größer man sich das auch aufbläst, wie entspannt und harmonisch und friedlich und toll das werden soll, desto größer ist die Gefahr, dass man genau da in die Falle tappt.
0: Macht auch gar keinen Unterschied, ob ich jetzt am Strand oder in die Berge fahre?
1: Eigentlich nicht. Also im Gegenteil, es ist ja so, dass in den Ferien für uns alle so ein bisschen Leitplanken und das normale Alltagsgerüst wegbrechen. Normalerweise hat jeder so seine Zeiten, seine Freiräume, jeder geht seinem Hobby nach, der Arbeit, der Schule. Und jetzt hängen wir plötzlich aufeinander, nur vielleicht an einem anderen Ort, aber wir nehmen uns selbst ja immer mit. Und das heißt, wir nehmen auch manchmal die Probleme mit oder die Punkte, an denen es auch im Alltag schon mal schwierig wird, plus die Erwartungen, die dann auch noch drüber hängen. Das kann es schon mal echt ein bisschen hitzig machen.
0: Eine ganz schlaue Idee, miteinander reden, ne? Vergessen ja viele immer.
1: Ja.
0: Also einfach, nehmen wir mal als Fazit mit, guckt mal, was ihr euch vorstellt von dem Urlaub. Und zwar jeder soll sich mal äußern und dann einfach mit einer etwas entspannteren und nicht allzu großen Erwartungshaltung reingehen.
1: Genau, so ist es. Und ich denke auch immer, die Ferien sind ja vor allen Dingen die Ferien der Kinder. Dann kann man auch ruhig mal ein bisschen durchgehen lassen, was denen Spaß macht, auch wenn wir es nicht hundertprozentig pädagogisch wertvoll finden.
0: Franka, wir sprechen ja die ganze Woche jeden Tag hier bei uns mal im HR3 Vormittag über die Familie, über den Urlaub. Und wenn ihr jetzt sagt, hey, genau so eine Unterstützung als Familie können wir ganz gut gebrauchen, dann meldet euch gerne bei uns. Der HR dreht nämlich eine weitere Staffel von Familientherapie mit Franka Cerutti und wir suchen Familien und das ist, geht wirklich nur um den ganz normalen Alltag. Familien, die einfach sagen, ja, da lassen wir uns gerne begleiten. Meldet euch bei uns.
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0: Mal ordentlich was auf dem Teller hier zur Mittagspause. Wheaters Teenage Dirtbag. Gleich gibt's Melissa Etheridge. Baby, tell me, does she love you? Like absoluter Kult. Like the way I do. Und Klingon. Entspannter Jubel. Das ist echte Abwechslung für euch hier in HR3.
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0: riesiges Energiekraftwerk. Melissa Etheridge, Like the Way I Do. Schöne Mittagspause.
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0: Oder halt auch einfach nur schöne Sommerferien. Im Moment zieht der Regen gerade ab. Wir haben noch ein bisschen in der Rhön, sogar in der Wasserkuppe gerade kompletter Nebel und auch viele Wolken. Wird aber besser. Im Laufe des Nachmittags dann so ein Wechsel aus Sonne und Wolken. 23 bis 29 Grad, nicht mehr ganz so schwül, dafür angenehm warm. Hi, ich bin Mirko Förster. Damit ihr gut ankommt, jetzt das Neueste aus dem hr3-Verkehrszentrum. A6 Heilbronn-Mannheim zwischen Schwetzingen-Hockenheim und Kreuz-Mannheim. 3 Kilometer Stau, ein kaputter LKW steht da. A45 Dortmund-Gießen zwischen Herborn-Süd und Ehringshausen. 5 Kilometer Stau. Hier ist eine Tagesbaustelle und die Fahrbahn ist auf einen Fahrstreifen verengt. A485 Gießener Nordkreuz Richtung Langgöns zwischen Gießen-Schiffenberger Tal und Dreieck-Bergwerkswald. 2 Kilometer Stock ziehst du Tagesbaustelle auf dem rechten Fahrstreifen. Fahrt vorsichtig.
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0: Felix Jähn, Ain't Nobody. Ab heute heißt es nur noch gewinnen, damit es weitergeht bei der WM.
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0: Heute Abend, 22:30 Deutschland-Paraguay. Und mittendrin in Boston, unser HR3-WM-Reporter Holger Dahl. Und Holger, ein Highlight. Ab vom Fußball hat es gerade erst gegeben, nämlich extra Blasmusik, um deutsche Fans anzulocken.
2: Ja, das war mega im Fenway Park, eine der ältesten Sportarenen in den USA, super traditionell. Hier spielen die Boston Red Sox und die haben gestern gegen New York gespielt. Das ist so eine ganz alte Rivalität und es gab auch noch so eine Art Deutschland-Baseball-Trikot und eine Oktoberfest-Blaskapelle im Stadion. Das nenne ich Gastfreundschaft.
0: Ja, manchmal sind sie schon putzig, die Gastgeber, oder? Muss man schon sagen.
2: Voll.
0: Ja, jetzt sammeln wir hier heute ja den ganzen Tag in HR3 schon so ein bisschen Rituale. Was haben die Hessen an oder was machen sie, um gut in den Tag zu kommen? Unsere Fußballer sind da ja ähnlich aufgestellt. Die haben ja auch so das ein oder andere Ritual und Abläufe. Auf was können wir uns da heute freuen?
2: Wenn du die Nationalspieler fragst, dann zieren sie sich mal so ein bisschen dabei, das zu sagen, weil sie eigentlich nicht als abergläubisch gelten wollen. Ich würde manchmal gerne in die Kabine gucken. Ich glaube, es sind schon irgendwie spooky Sachen dabei.
0: Ja, Nagelsmann hat ja auch schon gesagt, er hat zwar auch so ein Ritual, aber er glaubt nicht dran.
2: Ja, stark.
0: Ja, nicht schlecht. Also heute Abend geht's dann los.
2: Und jetzt, also wenn du mich da nochmal nach meiner persönlichen Expertenmeinung fragst, ich bringe mich mal da ins Spiel. Ich glaube, dass Deutschland das mit 3 Toren Vorsprung gewinnt gegen den Weltranglisten 37. Also wenn du es da nicht packst, dann hast du hier bei dem Turnier eigentlich auch nichts verloren.
0: Wir sind natürlich voller Vorfreude und gehen fest davon aus, dass wir heute Abend gewinnen. Und dann ist ein möglicher Gegner Frankreich. Okay, davor habe ich jetzt schon Angst.
2: Ich habe Frankreich hier gesehen gegen Norwegen. Die haben ja auch hier das letzte Spiel in Boston bestritten. Ja. Normal hast du gegen die keine Chance. Ja. Aber lass uns erstmal den einen Schritt machen und dann versuchen, Optimismus vom nächsten zu verbreiten.
0: Und ich sag mal so, wenn wir sie schlagen würden, dann werden wir auch Weltmeister.
2: Absolut, das unterschreibe ich.
0: Ja, also, dann werden wir Weltmeister. Und damit beenden wir dieses Gespräch. Vielen Dank,
2: Gutes
0: Holger.
2: Ende. Ciao.
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0: Ozzy Osbourne, Dreamer. Klassiker gleich für euch, Toto Africa und alle Farben. Gut gelaunt durch die Mittagspause, das ist echte Abwechslung für euch in HR3.
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0: mein Zuhauseort im Sommer ist der Herrengarten. Ein wunderschöner Park, wo man entspannt, auch bei der Hitze, sich im Schatten mit seinen Freunden hinsetzen kann, was Kühles trinken kann, Volleyball spielen kann. Falls ihr den nicht kennt, ist mitten in der Innenstadt super zu erreichen. Man kann sich einfach dort wohlfühlen.
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1: Auch schon lange nicht mehr gehört. Old City Fireflies. 13 Uhr ist es jetzt.
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3: Ich bin Alisa Schmitz. Hallo. Die Staatsanwaltschaft Frankfurt klagt einen Hausverwalter aus dem Hochtaunus an, wegen des Verdachts der Untreue in mehr als 400 Fällen. Konkret geht es um Gelder von Eigentümern. Aus dem News-Team Marco Schleicher.
4: Der 46-Jährige ist mindestens seit 2020 für Immobilien in Frankfurt und dem Hochtaunuskreis zuständig. Der Vorwurf: Der Verwalter soll Gelder von Hausgeld- und Rücklagekonten der Wohnungseigentümergemeinschaften und Grundeigentümern auf sein Privatkonto überwiesen haben. Die Ermittler sprechen von 700.000 Euro, die er für eigene Zwecke verwendet haben soll. Die Staatsanwaltschaft hat mehr als 300.000 Euro sichergestellt. Der Mann sitzt seit Anfang März in Untersuchungshaft.
3: Polizisten werden immer wieder angegriffen und setzen auch deshalb verstärkt auf Bodycams, gerade an Bahnhöfen. Problem bei der Bundespolizei: Es fehlen hunderte Geräte. Die Gewerkschaft der Polizei hat in der Rheinischen Post kritisiert, dass bei der Ausschreibung dafür geschlampt worden sei. Ein fertiger Antrag habe zum Beispiel mehr als ein Jahr rumgelegen. Es geht um gegenseitiges Vertrauen und mehr internationale Zusammenarbeit. Das hat Bundespräsident Steinmeier heute bei der Eröffnung einer Nachhaltigkeitskonferenz in Hamburg gesagt. Nur wenn alle zusammenarbeiten, könnten globale Herausforderungen wie der Klimawandel, aber auch Hunger und Armut bekämpft werden. Die Konferenz geht noch bis morgen. Rund 2000 Menschen aus mehr als 100 Ländern sind dabei und sprechen unter anderem über Technologie und die Zukunft des Planeten. Pendlerinnen und Pendler brauchen in den Sommerferien wieder Geduld. Auf vielen Bahnstrecken wird gearbeitet, deshalb fallen einige Züge aus. Aber auch auf den Straßen gibt es Bauarbeiten und Sperrungen, zum Beispiel in Eiterfeld im Kreis Fulda. HR Osthessen-Reporter Daniel Kätner.
5: In den letzten Monaten wurde die Bahnhofstraße erneuert. Jetzt geht's weiter mit dem zweiten Bauabschnitt. Gesperrt wird der Bereich von der Kirche bis zur Einfahrt zum Discounter. Fahrbahn, Kanal und Gehweg werden komplett neu gemacht. Autofahrer werden weiterhin über die Straße an der Schlierbach umgeleitet. Ein Umweg von ein paar Minuten. Fahrzeuge über 3,5 Tonnen haben es da deutlich schwerer. Sie werden weiträumig schon ab Hauneck-Sieglos über die B27 und dann über Steinbach geleitet.
3: Freude bei den Obstbauern in Sachen Kirschernte. Laut Statistischem Bundesamt werden wohl 13% mehr Kirschen von den Bäumen geholt als im Schnitt der vergangenen 10 Jahre. Gut ausfallen wird wohl vor allem die Süßkirschenernte. 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
7: Aufgusskelle, Martin, die können wir so nach und nach wieder zur Seite legen.
8: Was für ein Glück, die war ja in der letzten Zeit richtig hier zu Gange in Hessen, vor allen Dingen eben heute Vormittag. Aber Schauer und Gewitter sind jetzt am Nachmittag passé, dann wird's freundlicher, weniger schwül und einfach nur 29 Grad sommerlich schön.
7: Einfach nur ein schöner Ferienmontag, so nehmen wir das. Hi, ich bin Mirko Förster und hr3-Meteorologe und Aufgussmeister Martin Wettergut mit dem Blick auf morgen.
8: Bei uns in Mittelhessen geht's morgen einfach nur sommerlich zur Sache. 30 Grad sind morgen Nachmittag in der Wetterau drin und es scheint erstmal oft die Sonne. Morgen Abend tauchen im Westerwald örtlich wieder Gewitter auf. Die gibt's bei uns auch Mittwoch früh, aber danach scheint schon bald wieder die Sommersonne.
7: Damit ihr gut ankommt, jetzt das Neueste aus dem hr3-Verkehrszentrum. Vorsicht auf der B42 Rüdesheim-Wiesbaden zwischen Eltville, Kittricher Straße und Eltville-Martinstal. Ein Kanister auf der Fahrbahn. A6 Heilbronn-Mannheim zwischen Schwetzingen-Hockenheim und Kreuz-Mannheim. 3 Kilometer Stau, kaputter LKW. A7 Würzburg-Fulda zwischen Bad Brückenau-Wildflecken und Bad Brückenau-Volkers. 3 Kilometer Stau. A7 Fulda-Würzburg zwischen Fulda-Dreieck und Bad Brückenau-Volkers. 2 Kilometer Stau ab der Raststätte Utrichshausen. A45 Dortmund-Gießen zwischen Herborn-Süd und Ehringshausen. 5 Kilometer Stau. Hier ist eine Tagesbaustelle. Fahrbahn ist auf einen Fahrstreifen verengt. A45, A66 Gießen Richtung Aschaffenburg zwischen Langselbolder Dreieck und Hanauer Kreuz. Ein kaputtes Fahrzeug. Die beiden rechten Fahrstreifen sind gesperrt. A485 Gießener Nordkreuz Richtung Langgöns zwischen Gießen-Schiffenberger Tal und Dreieck Bergwerkswald. 2 Kilometer stockt's. Hier ist eine Tagesbaustelle auf dem rechten Fahrstreifen. Eine gute Fahrt euch.
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0: Hertz Purple Disco Machine Wonderful Life oder wie andere sagen Sommerferien. Ja, Tag 1 der Sommerferien. Oder geht's natürlich vielleicht mit der Familie in Urlaub, aber bei mir zum Beispiel waren früher als Kinder so Ferienspiele ein Highlight oder Zeltlager. Und ihr seid auch schon unterwegs in Richtung Abenteuer.
1: Hallo, hi, drei. Hier ist Andi von DPSG Heldenbergen.
0: Hallo.
1: Und die anderen sind auch da. Wir fahren heute nach Schweden auf das 10-tägige Kanulager mit einem Zwischenstopp in Dänemark heute und wollten mal Hallo sagen.
0: Auch cool. Schön, dass ihr euch gemeldet habt. Viel Spaß. Schöne Ferien. Und was habt ihr so vor? 069-1554-3. Schickt uns gerne mal eine Nachricht per WhatsApp, Sprachnachricht. Macht ihr so einfach kleine Tagesausflüge irgendwo hier bei uns zu Hause in Hessen oder direkt mal ganz weit weg. Nehmt uns mit in eure Ferienplanung. Wir freuen uns auf euch und wünschen euch tolle Ferien. 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

0: Sixpence None the Richer, Kiss Me und gleich The Last Goodnight. Pictures of you, pictures of me. Entspannter Rock für euren Nachmittag, Pictures of You. Und wir können natürlich auch ein paar Beats. Serviert von Dinoro und Gigi D'Agostino. In My Mind und Pictures of You. Das ist echte Abwechslung für euch in HR3.
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0: Mein Zuhauseort im Sommer ist auf der Lahn in meinem Kanu. Ich habe ein grünes Kanu, das heißt Cetriolo di Mare. Das ist italienisch und bedeutet Seegurke. Da sitze ich dann im Sommer ganz gerne drin und dann kann man so die Beinchen reinhalten und baden gehen und so, ja. Lass es mir einfach gut gehen.
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1: Es ist im Moment ein Wolken-Sonnen-Gemisch, was wir haben. Der Nachmittag vereinzelt auch gerade jetzt so über dem Odenwald noch mal eine Gewitterzelle. Das kann auch noch durchziehen. Insgesamt wird es aber jetzt freundlicher und wärmer. 23 bis 29 Grad kriegen wir heute. Hi, ich bin Mirko Förster. Damit ihr gut ankommt, jetzt das Neueste aus dem hr3-Verkehrszentrum. Vorsicht auf der B42 Rüdesheim-Wiesbaden zwischen Eltville-Kittricher Straße und Eltville-Martinstal. Ein Kanister auf der Fahrbahn. A7 Würzburg-Fulda zwischen Bad Brückenau-Wildflecken und Bad Brückenau-Volkers. 3 Kilometer Stau. A7 Fulda-Würzburg zwischen Fulda-Dreieck und Bad Brückenau-Volkers. 2 Kilometer Stau ab der Raststätte Utrichshausen. A45 Dortmund-Gießen zwischen Herborn-Süd und Ehringshausen, 5 Kilometer Stau. Hier ist eine Tagesbaustelle, die Fahrbahn ist auf einen Fahrstreifen verengt. A485 Gießener Nordkreuz Richtung Langgöns zwischen Gießen-Schiffenberger Tal und Dreieck Bergwerkswald, 2 Kilometer stockt's. Hier ist eine Tagesbaustelle auf dem rechten Fahrstreifen. Euch eine gute Fahrt.
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Leonie, und bei der geht's ja gerade so richtig ab. Überall ist sie am Start, sitzt in Jurys bei Fernsehshows, genießt gerade den Festivalsommer, verkauft gerade die Tickets für ihre Tour im Jahr 2027 und man gönnt es ihr so sehr, von dem kleinen Dorf in der Oberpfalz auf die Bühnen dieser Welt und das mit einer Freude und einer Leidenschaft. Ist einfach ein Genuss, dazu zu hören und zuzuschauen. HR3, euch einen tollen Montagnachmittag mit den Dandy Warhols. Bohemian Like You. Schön, dass ihr dabei seid. Schöne Ferien.

0: Danny Warhols, Bohemian Like You, gleich. Eric Clapton, Tears in Heaven. Und Toby Romeo. Die Beats mit You Not Us, What It Feels Like. Das ist echte Abwechslung für euch in HR3.
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0: Eric Clapton, Tears in Heaven. Wir haben eine tragische Nachricht, die gerade eben ganz frisch reingekommen ist. Großeinsatz in Niedersachsen in der Stadt Stade. Es sind viele Schüsse gefallen und es gibt mindestens 5 Todesopfer. Das hat die Polizei der ARD bestätigt. Und der Einsatz läuft noch. Mehr dazu gleich hier bei uns um 14 Uhr in den HR3 Nachrichten.
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0: Tom Grennan für euren Nachmittag. Little Bit of Love. 14 Uhr ist es.
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2: Ich bin Alisa Schmitz. Hallo. Die Hitze setzt nicht nur uns körperlich zu, sondern auch den Straßen und den Zugstrecken in Hessen. In Mittelhessen muss zum Beispiel der Asphalt auf der 485 und A45 ausgebessert werden. Aus dem News-Team Felix Wendt.
3: Betroffen sind Abschnitte zwischen Ehringshausen und dem Wetzlarer Kreuz und Schiffenberger Tal und Bergwerkswald. Dort ist jeweils nur eine Spur frei. Im Laufe des Tages sollen die Schäden ausgebessert werden. Bei der Bahn gibt es Probleme im S-Bahn-Netz im Rhein-Main-Gebiet. Am Frankfurter Hauptbahnhof ist ein Signal defekt und zeigt Dauerrot. Außerdem haben sich durch die Hitze Gleise verzogen. Das kann erst in der Nacht repariert werden, wenn es kühler ist, so die Bahn.
2: In Niedersachsen soll es 5 Tote nach einer Schießerei in der Innenstadt von Stade gegeben haben. Das berichtet der NDR. Die Polizei ist gerade mit einem Großaufgebot vor Ort. Laut den Einsatzkräften sollen die mutmaßlichen Täter bereits gefasst sein. Zu den Hintergründen gibt es aktuell noch keine Informationen. Insgesamt 700.000 Euro soll ein Hausverwalter aus dem Hochtaunus von Wohnungs- und Grundeigentümern auf sein eigenes Privatkonto überwiesen haben. Deshalb klagt die Staatsanwaltschaft Frankfurt den Mann jetzt an. Es soll um mehr als 400 Überweisungen gehen. Die Ermittler haben 300.000 Euro bei dem Mann sichergestellt. Der 46-Jährige sitzt seit Anfang März in Untersuchungshaft. In Kassel ist das Friseurhandwerk heute auf die Straße gegangen. Hintergrund: die Art und Weise, wie die hessische Landesregierung Corona-Soforthilfen zurückgezahlt haben will. HR-Reporter Jürgen Jenauer.
4: Als die Betriebe vor 6 Jahren die Hilfen beantragen, gehen sie noch davon aus, dass die Hilfen nicht zurückbezahlt werden müssen. Protest dagegen gab es immer wieder. Die Friseure fordern mehr Fairness. So sollen die Soforthilfen ähnlich berechnet werden wie Überbrückungshilfen. Da werden Löhne, Fixkosten und Ähnliches von der Summe abgezogen, sodass nicht alles zurückbezahlt werden muss. Auf dem Demonstrationsaufruf heißt es: kaum atmen wir durch, werden wir von denen abkassiert, die Hilfe versprochen hatten.
2: Glückliches Ende für ein Brautpaar in München. Eine Braut ist im Schloss Nymphenburg im Aufzug stecken geblieben, gerade als sie auf dem Weg zu ihrer Trauung war. Die Feuerwehr kam und befreite die Frau und 2 weitere Menschen. Die Hochzeit konnte dann mit Verspätung stattfinden. Mehr aktuelle News aus Hessen gibt's auf hessenschau.de.
5: Ob die nicht einfach im Aufzug noch mal ganz kurz die Stopptaste gedrückt hat? Also ich frage für eine Freundin. Nein, da macht man keine Witze drüber. Ich würde durchdrehen. Ich hasse das. Nur der Gedanke, im Aufzug stecken bleiben und dann. Und er, aber es ist eine schöne, kuriose Geschichte. Und ich gehe davon aus, die Hochzeit hatte auf alle Fälle eine Menge Gesprächsstoff. Den biete ich euch heute auch. Also vielleicht. Und dazu halt richtig tolle Musik. Wir haben hier gleich Freddie Mercury, I Was Born to Love You. Bastille mit Save My Soul und Lady Gaga, Bad Romance. Mich gibt's on top dazu. Sorry dafür. Carmen Schmalfeld hier im Nachmittag bei HR3. Und Leute, wir alle haben ja heute Gott sei Dank hitzefrei. Es ist ein bisschen kühler, ein bisschen frischer. Wir atmen tief durch. Wie lange dauert die Verschnaufpause? HR3-Meteorologe Martin Wettergut?
6: Die ganze Woche über. So lange gibt es nur 30 statt 40 Grad.
5: Aber es ist immerhin eine Erholung schon gefühlt.
6: Ja, natürlich. Und der Sommer ist damit nicht ganz so anstrengend wie in der letzten Zeit. Also genießt das Wetter bis zum Wochenende.
5: Und das kommt jetzt erstmal unmittelbar auf uns zu.
6: Bei uns in Mittelhessen ist das Sommerwetter morgen nicht ganz so anstrengend wie bisher. Es gibt zwar bis zu 30 Grad, aber erstmal scheint von Limburg bis Büdingen einfach nur die Sonne. Ab morgen Abend tauchen wieder Gewitter auf, die gibt's dann auch in der Nacht zum Mittwoch. Und hinter denen wird's dann wieder etwas erfrischender.
5: Damit ihr gut ankommt, jetzt noch das Neueste aus dem H3-Verkehrszentrum. Wir haben Reifenteile auf der B49 Gießen Richtung Limburg zwischen Solms-Oberbiel und Solms-Niederbiel. 2 Kilometer Stau ab der Raststätte Udrichshausen auf der A7 Fulda Richtung Würzburg. Genauer zwischen dem Fulda-Dreieck und Bad Brückenau-Volkers. A45 Dortmund Richtung Gießen zwischen Herborn Süd und Ehringshausen. 5 Kilometer Stau wegen der Tagesbaustelle. Die Fahrbahn ist hier auf nur eine Spur verengt. Und zum Schluss die A485 Gießen in der Nordkreuz Richtung Langgöns zwischen Gießenlicher Straße und dem Dreieck Bergwerkswald. 2 Kilometer Stau wegen der Tagesbaustelle auf der rechten Spur. Kommt gut an, gute Fahrt.
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0: Für eine extra Dosis Romantik in unserem Montagnachmittag. Freddie Mercury. Hier ist der Nachmittag. Der jetzt heiß wird. So klingt's, wenn wir euch einen brandneuen Weber-Grill in den Garten stellen.
1: Oh, wie geil! 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
0: 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Ja, liebe Lisa, das gute Stück ist auf dem Weg zu dir nach Münster.
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0: 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Pünktlich zum Spiel Deutschland gegen Paraguay steht das Ding und die Lisa hat die Grillzange in der Hand. 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
0: Aha.
1: Ja, er mag das Gegrillte, er steht auch dann dabei und trinkt ein Bierchen, aber ja. Er grillt nicht, nein.
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0: Wisst ihr, was gleich hier passiert? Nach diesem wirklich schönen und eher ruhigeren Rocksong kommt Anastasia und dann wird's laut. Aber wir steigern uns sachte. Davor noch Milky Chance und Colorado. Cooler elektrischer Popsong, so klingt echte Abwechslung in HR3.
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Hey, damit es einfach nicht eintönig wird, Lust auf was Neues. Nicht in der Beziehung, sondern auf der Playlist. Wir hätten hier was im Angebot. Dracula, Tame Impala, hier ist A3.

0: Carla und Dracula. Halb drei ist es durch.
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2: Mit Alisa Schmitz. Guten Tag. Die extreme Hitze hat Schäden an Straßen und Bahngleisen verursacht. Auf der A5 und der A485 wird zum Beispiel gerade daran gearbeitet. Mehrere Gleise rund um den Frankfurter Hauptbahnhof können aber erst heute Nacht repariert werden. Bis dahin gibt es Verspätungen und Ausfälle. In Stade in Niedersachsen hat es eine Schießerei gegeben, mitten in der Innenstadt. Von bis zu 5 Toten ist die Rede. Nach Polizeiangaben ist ein mutmaßlicher Täter festgenommen worden. Vorher hatten Beamte noch von mehreren Verdächtigen gesprochen. Und jetzt mehr Aktuelles aus unseren Regionalstudios.
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3: Keine dritte Amtszeit für Marburgs Oberbürgermeister Thomas Spieß. Jetzt hat er offiziell bekannt gegeben, dass er bei der nächsten Oberbürgermeisterwahl im Juni 2027 nicht nochmal antreten wird. Er sagt, man soll gehen, wenn es noch Menschen gibt, die das bedauern. Mit 64 Jahren sei es für ihn Zeit, Platz für die Nächsten zu machen. Dennoch will er seine Zeit bis November nächsten Jahres nutzen, um Marburg auf einen guten Kurs zu bringen. Aktuell ist die Haushaltslage ziemlich schlecht. Hier sei es ihm aber gelungen, einen guten Haushaltsentwurf einzubringen, sagt er. Er blickt stolz auf das, was er in fast 12 Jahren Amtszeit für die Stadt erreicht hat. Und will der SPD natürlich auch danach erhalten bleiben. Die Entscheidung sei schon länger gefallen, sagt er. Aus Marburg, Anna Spieß.
0: Wir freuen uns, dass die Eiswürfel im Eiscafé nicht so schnell schmilzen wie zuletzt. Und damit herzlich willkommen heute hier im Nachmittag. Ich bin Carmen Schmalfeld. Es ist alles eine Frage der Perspektive, ne? Halt eben auch beim Wetter. Oder hättet ihr jemals für möglich gehalten, dass uns Temperaturen wie die heute, also zwischen 23 und 30 Grad, fast schon kühl vorkommen? In den höheren Lagen haben wir 20 bis 25. Dazu hier und da ein bisschen Wind und viel Sonnenschein. Damit ihr gut ankommt, jetzt noch das Neueste aus dem H3-Verkehrszentrum. Vorsicht auf der A7 Kassel Richtung Fulda zwischen Melsungen und Mahlsfeld. Eine ungesicherte Unfallstelle auf der rechten Spur. Ein Mensch ist unterwegs auf der A671 Wiesbaden-Mainz zwischen Mainz-Kastell und Mainz am Möhneburg. Dann die A5 Kassel Richtung Frankfurt zwischen Reiskirchen und Fernwald. 4 Kilometer Stau, weil da gebaut wird. A7 Fulda Richtung Würzburg zwischen Fulda Dreieck und Bad Brückenau-Volkers. 4 Kilometer Stau ab der Raststätte Utrichshausen. Und zum Schluss die A485 Gießener Nordkreuz Richtung Langgöns zwischen Gießenlicher Straße und Dreieckbergwerkswald. 2 Kilometer Stau wegen einer Baustelle auf der rechten Spur. Gute Fahrt und kommt bald an.
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0: glamourös mit so ein bisschen Retro-Sound. So klingt Popstar Miley Cyrus im Midnight Sky. Hier ist der Nachmittag. Guten Tag. Wir kommen zu neuer Musik von Popstar Alex Warren. Und der ist wohl ein ganz wilder Kerl. Mal, wenn man seinem Papa glauben will, der hat den früher nämlich immer Wild Child, also wildes Kind genannt, und Alex Warren hat sich diesen Spitznamen auch so ein bisschen nostalgisch auf seinen Arm tätowiert, und sein neues Album heißt auch so, heißt auch Wild Child. Ob das dann auch wild klingt, wie Alex Warren in seiner Jugend offensichtlich war, das erfahren wir dann Ende August, dann kommt das neue Album raus. Für die Zeit danach weiß er aber schon sehr genau, was er tut. Nichts. Er hat sich selbst eine Pause verordnet.
1: I think honestly I just want to leave people with enough music to listen to and I might take a break and focus on a family and kind of do that.
0: Er hat ja in den letzten Jahren echt viel Musik rausgebracht und er findet, oh ja, also eigentlich ist es jetzt auch ganz gut, wenn man Fan von mir ist. Da hat man einen ganz anständigen Katalog, da hat man ein bisschen was zum Anhören. Also wenn das neue Album raus ist, mache ich dann jetzt erstmal ein Päuschen und kümmere mich um die Familie. Ist auch gut, ist auch wichtig, auch um kreativ zu bleiben, um neue Impulse zu bekommen für dann irgendwann mal demnächst weitere neue Musik. Nur mal so als Vorschlag. Aber seinen ganz neuen Hit, den hören wir jetzt erstmal. Alex Warren, Passenger, neu in HR3.

0: So Mitklatsch-Hit, ne? Ganz entspannt, Alex Warren, Passenger, neu in HR3. Gleichen Song, oh, da sind wir schon sehr textsicher. Den haben wir ein bisschen länger schon im Ohr. Der ist einfach so gut. Heaven, Bryan Adams gleich davor. Aus This und Touch Me. So eine Frische, so eine Spritzigkeit, so klingt echte Abwechslung in HR3.
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0: Ein perfekter Song, wenn es noch ein paar Körner braucht, wenn wir noch ein bisschen was an Kraft drauflegen müssen. Jetzt wird's 15 Uhr.
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2: Ich bin Alisa Schmitz, hallo. Die Hitze hat Schäden auf Straßen und Zugstrecken in Hessen hinterlassen. Auf einigen Autobahnen muss der Asphalt ausgebessert werden. Aus dem News-Team Felix Wendt.
3: Auf der A45 bei Ehringshausen sind die Bauarbeiter fertig. Jetzt müssen Hitzeschäden auf der A5 zwischen Reiskirchen und Fernwald beseitigt werden. Ebenfalls im Einsatz sind Reparaturteams der Bahn, zum Beispiel im Rhein-Main-Gebiet. Schäden gibt es zwischen Rauenheim und Kelsterbach. S-Bahnen werden umgeleitet. Und an der Frankfurter Galluswarte haben sich Gleise verzogen. Das kann erst in der Nacht repariert werden, wenn es kühler ist, meldet die Bahn.
2: Über die Hitze und den Schutz vor ihr diskutieren auch die Politik und Verbände weiter. Es geht vor allem darum, wer den Hitzeschutz in Krankenhäusern und Pflegeheimen bezahlt. Bundesumweltminister Schneider hat jetzt gesagt, dass die Länder und Kommunen sich kümmern müssen. Der Bund hätte ihnen 100 Milliarden Euro zur Verfügung gestellt. Davon könnten sie auch was für den Hitzeschutz nutzen. In Stade in Niedersachsen hat es Schüsse in der Nähe einer Mutter-Kind-Einrichtung gegeben. Laut Polizei sind 5 Erwachsene tot, weitere Menschen verletzt. Die Polizei ist mit einem Großaufgebot vor Ort. 2 Menschen hat die Polizei festgenommen, darunter soll auch der mutmaßliche Schütze sein. Für die Bevölkerung bestehe keine Gefahr. Am Mittwoch ist der 1. Juli und damit endet der Tankrabatt von insgesamt 17 Cent pro Liter Sprit wieder. Der Tankstellenverband BFT sagt aber, Preiserhöhungen werde es erst ab Mittag geben, weil ja Preiserhöhungen nur um 12 Uhr erlaubt sind. Der Benzinpreis vor dem Rabatt lag 2,10 Euro für Super und bei 2,19 Euro für Diesel. Seitdem ist allerdings auch der Rohölpreis wieder gesunken. Die Rekordhitze am Wochenende hat auch für Rekordbesucherzahlen in Hessens Freibädern gesorgt. Fast 10.000 waren es an den beiden Tagen in Fulda. In Nordhessen hat vor allem der Sonntag für neue Rekorde gesorgt. HR-Reporterin Stefanie Küster.
4: Badleiter Kevin Hertling hat mir gesagt, am Sonntag waren insgesamt 1.700 Menschen da. Ein neuer Rekord. Das Eis sei trotzdem nicht ausgegangen. Bemerkenswert in Kassel, hier waren teils mehr Menschen im kleineren Freibad Wilhelmshöhe als im Auebad. Auch Melsungen meldet einen Besucheransturm mit über 2.300 Badegästen. Einmal rückte hier der Krankenwagen an. Grund war ein Unfall am Sprungturm.
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0: Herzlich willkommen, hier ist der Nachmittag in HR3. Ich bin Carmen Schmalfeld und wir alle lernen gleich Christiane aus Kelkheim kennen. Die wird nämlich heute mit mir zusammen quizzen und ist großer Fan unseres wunderschönen Bundeslands.
6: Wir haben alles, was es braucht. Mittelgebirge, wir haben Seen, Flüsse und kleine schöne Örtchen wie zum Beispiel Runkel.
0: Ja, und nach dem Mega-Hitzespektakel und den Gewittern der letzten Woche haben wir jetzt auch ganz viel Romantik beim Wetter zu bieten. Die Glühwürmchen sind wieder da.
7: Ja, ich freue mich auch, wenn sie in den nächsten Nächten wieder schwirren. Mal abgesehen von den Gewittern, morgen Abend gibt's ab Mittwoch gute Chancen, sie zu sehen. Und dann sind hier und da sogar richtig schöne Leuchtpunkte in der Natur zu sehen.
0: Außerdem passiert das hier noch, HR3-Meteorologe Martin Wettergut.
7: Hier in der Mitte von Hessen ist es morgen einfach nur sommerlich. Die Sonne macht einen freundlichen Eindruck. Es gibt rund um Butzbach oder Nidda bis zu 30 Grad und erst morgen Abend tauchen vereinzelt wieder Gewitter auf. Und wenn die sich verziehen, scheint im Laufe des Mittwochs dann schon bald wieder die Sonne.
0: Und damit ihr gut ankommt, jetzt noch das Neueste aus dem H3-Verkehrszentrum. Wir haben ein großes LKW-Rad, das auf der linken Spur auf der A3 liegt, Köln Richtung Frankfurt zwischen Niedernhausen und Wiesbadener Kreuz. Ein kaputtes Auto auf der rechten Spur, außerdem eine Dachbox noch. A7 Kassel Richtung Fulda zwischen Niederaula und Hünfeld-Schlitz. Stellt euch entsprechend drauf ein. Dann Stau, und zwar 6 Kilometer lang auf der A5 Kassel Richtung Frankfurt zwischen Reiskirchen und Fernwald. Der Grund, weil hier gebaut wird. A7 Fulda Richtung Würzburg zwischen Fulda Dreieck und Bad Brückenau-Volkers 4 Kilometer Stau auf der Raststätte Utrichshausen und zum Schluss die A485 Gießener Nordkreuz Richtung Langgöns zwischen Gießen-Licher Straße und Dreieck-Bergwerkswald 2 Kilometer Stau wegen der Tagesbaustelle auf der rechten Spur. Allen unterwegs gute Fahrt und kommt bald an.
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0: Beautiful Life, Ace of Base. Und hier ist der Nachmittag in HR3. Wir finden, einer der schönsten Geburtstage in diesem Jahr ist, dass Hessen 80 wird und wir feiern's. Natürlich auch in unserem HR3-Quiz 069155. 4 mal die 3. Macht gerne mit. Ich freue mich auf euch. Denn so ein Geburtstag wäre ja ohne Geschenke nur halb so schick. Deswegen haben wir eine formschöne, absolut kultige Onkel-Otto-Tasse für euch. Die gibt's nirgends zu kaufen, lediglich als Dankeschön fürs Mitquissen. Jetzt auch für dich, liebe Christiane aus Kelkheim.
1: Ui, das klingt ja super.
0: Ich habe eine Behauptung für dich und für alle anderen Rätselfans, die jetzt mitmachen wollen. Das ist eine Geschichte natürlich aus den 80 Jahren Hessen. Vielleicht stimmt sie, vielleicht stimmt sie auch nicht. Find's gerne raus. Du bist ready?
1: Ja.
0: Okay, dann hier ein Stück hessische Geschichte gibt's auch mitten in den USA in Texas. Das Städtchen Fredericksburg ist von einem Dillenburger gegründet worden. Stimmt's?
1: Ich würde mal sagen, ja.
0: Stimmt. 1846 von Ottfried Hans Freiherr von Mäusebach. Diese kleine Stadt ist damals die zweite deutsche Siedlerstadt in Texas gewesen. Die Menschen haben eine enge Verbindung zu Deutschland. Also zum einen gibt's da Bratwurst und Bier quasi an jeder Ecke.
1: Okay.
0: Zum Teil sind Ladenschilder noch auf Deutsch. Und in Fredericksburg wird jedes Jahr auch zünftig Oktoberfest gefeiert.
1: Oktoberfest?
0: Ja, so, ne? Dachte ich dann auch, ich weiß auch nicht. Also
1: grüne Soßenfest würde jetzt.
0: Das wäre, wir sollten es exportieren.
1: Ja.
2: Das

0: Und alle Schneefluchts, wie es soll wirklich vorbei sein mit den toten Hosen. Die sind auf Abschiedstour. Haben ja auch am Wochenende Station bei uns zu Hause in Hessen gemacht. Hier quasi so ein kleiner nostalgischer Nachschlag bei uns, bevor es rockt mit Tina Turner.
1: The Best, gleich hier im Nachmittag bei

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0: Jetzt ist es gleich 3:30.
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2: Mit Alisa Schmitz. Guten Tag. Die extreme Hitze hat Straßen aufplatzen und Schienen verbiegen lassen. Reparaturtrupps sind deshalb auf Hessens Autobahnen unterwegs. Rund um den Frankfurter Hauptbahnhof sollen heute Abend die Reparaturen erledigt werden. Bis dahin kommt es zu Ausfällen. In Stade in Niedersachsen sind in einer Jugendeinrichtung, in der Mutter-Kind-Wohngruppen untergebracht sind, 5 Menschen getötet worden. Nach Angaben der Polizei sind Schüsse gefallen. 2 Verdächtige seien festgenommen worden. Und jetzt mehr Aktuelles aus unseren Regionalstudios.
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3: Mitten auf der Straße wird jemand wegen seiner Herkunft beleidigt. Eine Frau bleibt stehen und greift ein. Oder im Bus wird jemand von einer Person belästigt. Ein anderer Fahrgast sieht das und geht dazwischen. In Marburg werden jetzt Menschen gesucht, die genau das zeigen. Zivilcourage und Einsatz. Dafür verleiht die Stadt Marburg den Preis Das unerschrockene Wort. Der Gewinner erhält 10.000 Euro. Vergeben wird der Preis gemeinsam mit 15 weiteren Lutherstädten in ganz Deutschland. Für den Preis vorgeschlagen werden kann jeder. Die Stadt Marburg nimmt noch bis zum 7. August Vorschläge an. Seit 1996 wird der Preis alle 2 Jahre verliehen. Janis Gerhard, Marburg.
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0: Diese Woche atmen wir kollektiv ein bisschen durch. Die Temperaturen sind aushaltbar. Zwischen 23 und 30 Grad heute oft. In den höheren Lagen zwischen 20 und 25 Grad. Ja, dazu ist es zwar noch ein bisschen dampfig, weil hier und da noch ein bisschen was an Regen runterkommt oder vielleicht auch nochmal ein kurzes Gewitter. Aber insgesamt ist dieser Montagnachmittag auch bis weit in den Abend rein oft trocken und überwiegend freundlich. Ich bin Carmen Schmalfeld. Grüß euch. Wie schön, dass ihr mit dabei seid hier im Nachmittag bei HR3. Wir gucken auf die Straßen, damit ihr gut ankommt. Jetzt das Neueste aus dem HR3-Verkehrszentrum. Einmal die A5 Kassel Richtung Frankfurt zwischen Friedberg und Bad Homburger Kreuz liegt eine Metallstange auf der rechten Spur. A3 Frankfurt Richtung Würzburg zwischen Obertshausen und Hanau 3 Kilometer stockend. A7 Fulda Richtung Würzburg zwischen Fulda Dreieck und Bad Brückenau-Volkers 4 Kilometer Stau ab der Raststätte Utrichshausen. Und dann noch die A485 Gießener Nordkreuz Richtung Langgöns. Immer noch die Tagesbaustelle, deswegen zwischen Gießen-Licher Straße und Reitbergwerkswald konstante 2 Kilometer Stau. Kommt gut an, gute Fahrt!
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0: Sophie and the Giants und Loser hier im Nachmittag bei HR3 an diesem, was die Temperaturen angeht, doch recht entspannten Montagnachmittag. Aber wir merken das schon ganz klar auch in den Nachrichten. Immer wenn die Temperaturen hochgehen, trifft das oft auch automatisch auf die Anzahl der Badeunfälle zu.
1: Die Leute überschätzen sich und kommen dann in Wassernot und in Wassergefahr. Vielleicht hören sie auch unsere Aufrufe nicht, das mag auch sein. Aber das Thema Überschätzung, gerade bei jüngeren, insbesondere Männern, erleben wir immer wieder.
0: Michael Hohmann ist Präsident der DLRG in Hessen. Am Samstag musste erstmal ein 40-Jähriger geborgen werden, tot aus dem Raunheimer Waldsee. Zwei Tage davor ist ein Mann in einem See in Ahnatal gestorben. Und wir alle haben ja auch noch sehr präsent die tragische Geschichte aus Biblis, wo gleich drei Menschen im Rhein ertrunken sind. Hast du, lieber Michael, in deiner Karriere vielleicht auch schon mal erlebt, dass Menschen absolut wirklich und unbedingt beratungsresistent sind?
1: Ja, natürlich haben wir das erlebt. Wenn wir dabei sind mit dem Boot oder mit Rettungsmitteln, dann bleiben wir aber wirklich daneben, um sofort einzugreifen, wenn was passiert. Also da hilft manchmal wirklich nur das Danebenschwimmen und abwarten, bis der Notfall eintritt.
0: Deswegen, also bitte, am besten an gekennzeichneten Badestränden planschen. Erkennen wir an den rot-gelben Flaggen an der Badeaufsicht. Oft sind es Ströme und Verwirbelungen im Wasser, in Flüssen, in Seen, die dafür sorgen, dass Unfälle passieren. Gibt es einen Tipp, wie ich mich vielleicht am besten verhalte, wenn ich merke, boah, ich gerate gerade in so eine Situation?
1: Dann bringt es auf keinen Fall irgendetwas gegen die Strömung anzuschwimmen, sondern versuchen mit der Strömung mitzuschwimmen und dann sich langsam an Land weiter zu bewegen. Im Zweifel muss ich halt einen Kilometer zurücklaufen. Das ist aber auf jeden Fall besser, als den Versuch zu starten, aus der Strömung heraus gegen die Strömung zu schwimmen. Das ist in der Regel chancenlos.
0: Okay, merken wir uns ganz unbedingt. Und dann wissen wir ja auch, die DLRG klärt weiter fleißig auf. Trotzdem werden es irgendwie gefühlt immer mehr Badeunfälle.
1: Also ich gebe da die Hoffnung nie auf, dass wir die Badesicherheit wieder erhöhen können und dass möglichst wenige Menschen ums Leben kommen. Resigniert oder frustriert bin ich deswegen, weil unsere Helfer natürlich dann auch in Gefahr kommen. Die müssen ins Wasser gehen, um Leichen zu bergen. Und vielleicht hilft ja auch dieser Blick einfach mal, dass wir mal versuchen, aus der Sicht eines Helfers drüber nachzudenken, was es für ein Gefühl ist, wenn wir zu spät gekommen sind und nicht mehr retten konnten und die Person dann aus dem Wasser tragen müssen.
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wunderbares Musikgenre Rock. Wir bleiben dabei. It's my life, it's now or never. Gleich Bon Jovi, It's My Life, aber davor...

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Ryan Tedder, der Sänger von One Republic, ist einer der umtriebigsten Songwriter überhaupt. Schreibt für ganz viele Stars, wie beispielsweise auch Beyoncé. Und zum Glück ab und an nochmal für die eigene Band was. Need Your Love, der aktuelle Hit von One Republic hier im Nachmittag bei HR3.

0: Jetzt wird 16 Uhr.
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2: Ich bin Anissa Schmitz. Hallo. In Stade in Niedersachsen sind laut Polizei 5 Erwachsene durch Schüsse getötet worden. Weitere Menschen sind schwer verletzt. Die Schüsse fielen in einer Jugendhilfeeinrichtung, in der es auch Mutter-Kind-Wohngruppen gibt. ARD-Reporter Albrecht Breitschuh mit den aktuellen Infos.
3: Klar ist, es sind 2 Tatverdächtige festgenommen worden. Darunter soll sich auch der mutmaßliche Schütze befinden. Ob es weitere Täter gibt, das ist derzeit ebenso noch unklar wie der Tathergang. Das Ganze wird natürlich jetzt untersucht und ein Großaufgebot der Polizei ist vor Ort. Hubschrauber umkreisen die Innenstadt von Stade und Seelsorger sind vor Ort. Mittlerweile sagt die Polizei allerdings auch, es besteht für die Bevölkerung keinerlei Gefahr.
2: Die Hitze setzt nicht nur uns körperlich zu, sondern auch den Straßen und den Zugstrecken in Hessen. Den ganzen Tag sind schon Reparaturtrupps unterwegs, die den aufgeplatzten Asphalt auf Autobahnen ausbessern, zum Beispiel auf der A5, A45 und A485. Auch Schienen haben sich zum Teil verbogen, deshalb gilt es gerade rund um den Frankfurter Hauptbahnhof Ausfälle. Die Gleise sollen heute Abend repariert werden. In Venezuela geben die Rettungskräfte nicht auf. Auch am 5. Tag nach den Erdbeben geht die Suche nach Überlebenden weiter, unterstützt auch von Helfern aus Deutschland. ARD-Korrespondent Tim Aßmann.
4: 2 Spezialteams aus Deutschland suchen vor Ort in den Trümmern nach Überlebenden. Die Spezialisten des Technischen Hilfswerks und der Organisation AdFire setzen dabei nach Angaben des Bundesinnenministeriums neben Suchhunden auch Mikrofone und Kameras ein. Ein medizinisches Unterstützungsteam der Johanniter Unfallhilfe bereitet sich unterdessen auf den Einsatz in Venezuela vor und soll dort dabei helfen, medizinische Basisversorgung für Verletzte bereitzustellen.
2: Veggie-Schnitzel oder Tofu-Wurst, das darf in ein paar Jahren nicht mehr auf Verpackungen stehen. EU-Staaten und Parlament haben sich auf einen Kompromiss geeinigt. Danach sind Fleischarten wie Rind oder Geflügel und Teilstücke wie Schulter oder Speck als Name für Fleischersatz verboten. Sonst sind keine Einschränkungen geplant. Deutschland wollte eigentlich gar kein Verbot, aber einige EU-Abgeordnete. Glückliches Ende für ein Brautpaar in München. Eine Braut ist im Schloss Nymphenburg im Aufzug stecken geblieben, gerade als sie auf dem Weg zu ihrer Trauung war. Die Feuerwehr kam und befreite die Frau und 2 weitere Menschen. Die Hochzeit konnte dann mit Verspätung stattfinden. Mehr aktuelle News aus Hessen gibt's auf hessenschau.de.
5: Und wir grübeln weiter. War das ein Wink vom Schicksal? Nein, das war gemein. Hallo, hier ist der Nachmittag.
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5: Auf alle Fälle eine Knallergeschichte und die hatten wirklich viel zu besprechen bei der ganzen Hochzeitsparty danach dann. Grüß euch, wie schön, dass ihr da seid. Ich bin Carmen Schmalfeld, hello. Heute haben wir alle hitzefrei, es ist deutlich frischer und angenehmer als zuletzt. Wir atmen tief durch. Wie lange dauert denn bitte schön die Verschnaufpause? HR3-Meteorologe Martin Wettergut?
7: Die ganze Woche über. So Ach, lange schön. Gibt es nur 30 statt 40 Grad.
5: Aber es ist
7: immerhin
5: eine Erholung schon gefühlt.
7: Ja, natürlich. Und der Sommer ist damit nicht ganz so anstrengend wie in der letzten Zeit. Also genießt das Wetter bis zum Wochenende.
5: Und das kommt jetzt erstmal unmittelbar auf uns zu.
7: Bei uns in Mittelhessen ist das Sommerwetter morgen nicht ganz so anstrengend wie bisher. Es gibt zwar bis zu 30 Grad, aber erstmal scheint von Limburg bis Büdingen einfach nur die Sonne. Ab morgen Abend tauchen wieder Gewitter auf. Die gibt's dann auch in der Nacht zum Mittwoch. Und hinter denen wird's dann wieder etwas erfrischender.
5: Damit ihr gut ankommt, jetzt noch das Neueste aus dem H3-Verkehrszentrum. Wir haben einmal die R3 Frankfurt Richtung Würzburg zwischen Offenbacher Kreuz und Hanau mit stockendem Verkehr. Außerdem nochmal vor Obertshausen einen Auffahrunfall auf der rechten Spur. A5 Kassel Richtung Frankfurt zwischen Friedberg und Bad Homburger Kreuz stockt's. Der Grund ist ein kaputtes Auto auf der rechten Spur. A7 Fulda Richtung Würzburg zwischen Fulda Dreieck und Bad Brückenau-Volkers 4 Kilometer Stau ab der Raststätte Utrichshausen. A643 Wiesbaden Richtung Mainz zwischen Mainz-Mombach und Wiesbaden-Dotzheim 3 Kilometer stockend. Zum Schluss noch die A643 Wiesbaden Richtung Mainz zwischen Schiersteiner Kreuz und Dreieck Mainz. Stockender Verkehr und dadurch auch Rückstau auf die A66 hier dann zwischen Wiesbaden-Biebrich und dem Schiersteiner Kreuz. Gute Fahrt, allen unterwegs, kommt bald an.
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0: Der Nachmittag hier in HR3 und mit uns ist ja so gut Kirschen essen, vor allen Dingen dieses Jahr. Denn das Statistische Bundesamt schätzt, dass wir 20% mehr Süßkirschen heimischer haben werden als sonst. Dann haben wir direkt in Ockstadt beim Florian nachgefragt. Und wie schaut's aus bei dir mit den Kirschen?
1: Die Mengen, die drangehangen haben und auch die Qualitäten waren jetzt bis zur letzten Hitzewoche wirklich sehr, sehr gut. Durch die Hitze, gerade jetzt Freitag, Samstag mit über 40 Grad bei uns in Ockstadt, haben wir massive Probleme mit Hitzeschäden. Aber ich sag mal, zu den späteren Sorten hin, da sieht's aktuell noch gut aus.
0: So, und die Hitzengeschädigten, die verarbeiten wir einfach zu Marmelade. Gleich hier und Losing My Religion, ein absoluter Kultsong. Davor Katy Perry, Band-Aids. Die tourt ja gerade durch Europa. Hier macht sie jetzt gleich bei HR3 Stopp mit Band-Aids. So klingt echte Abwechslung.
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Ein wunderschöner Park, wo man entspannt auch bei der Hitze sich im Schatten mit seinen Freunden hinsetzen kann, was Kühles trinken kann, Volleyball spielen kann. Falls ihr den nicht kennt, ist mitten in der Innenstadt super zu erreichen. Man kann

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2: Mit Alisa Schmitz. Guten Tag. In Stade in Niedersachsen sind in einer Jugendhilfeeinrichtung, in der junge Mütter mit ihren Kindern wohnen, Schüsse gefallen. 5 Erwachsene sind tot, weitere Menschen sind verletzt. Nach Polizeiangaben sind der mutmaßliche Täter und ein 2. Verdächtiger festgenommen worden. Die extreme Hitze hat Schäden an Straßen und Bahngleisen verursacht. Auf mehreren Autobahnabschnitten in Hessen ist deshalb der Asphalt erneuert worden. Mehrere Gleise rund um den Frankfurter Hauptbahnhof können aber erst heute Nacht repariert werden. Bis dahin gibt es Verspätungen und Ausfälle. Und jetzt mehr Aktuelles aus unseren Regionalstudios.
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3: Die Villa Leuthardt in Gießen, in der unter anderem das Standesamt ist, soll barrierefrei werden. Der Umbau des denkmalgeschützten Gebäudes aus dem 19. Jahrhundert kostet rund 800.000 Euro. Einen Großteil davon übernimmt das Land Hessen. Geplant ist unter anderem ein freistehender Aufzug an der Rückwand der Villa, denn das Erdgeschoss ist bisher nur über eine Treppe erreichbar. Es entstehen Behindertenparkplätze und die Toiletten werden barrierefrei umgebaut. In der Villa Leuthardt werden jährlich rund 400 Ehen und Lebensgemeinschaften geschlossen. Der Umbau startet im September und soll im Spätsommer kommenden Jahres beendet sein. Trauungen werden so lange ins alte Schloss verlegt. Katharina Wagner, Gießen.
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5: Der Terminplan von Ed Sheeran dürfte knallevoll sein. Richtung Wochenende ist er dann auf alle Fälle mutmaßt in New York, weil da Taylor Swift heiraten soll, angeblich ihren Footballer. Er hat jetzt am Wochenende schon mal bei einer Hochzeit geübt. Also ich weiß nicht, ob er bei Taylor Swift auch einen Song performt, aber am Wochenende hat er es gemacht. Er hat eine Hochzeit gecrashed. Ist eine sehr schöne Geschichte. Hören wir gleich rein. Außerdem gibt's neue Musik von Ed Sheeran. Davor haben wir Bastille, Pompeii und Purple Disco Machine mit Dopamin. Ich bin Carmen Schmalfeld. Hello, hello, alle miteinander. Wie schön ist es, dass wir heute nicht uns komplett im Keller einbuddeln wollen, sondern das Wetter einigermaßen genießen können. Die 23 bis 30 Grad, die wir oft haben. In den höheren Lagen ist es sogar ein bisschen frisch, fast schon 20 bis 25 Grad. Könnte sein, dass es noch mal ein paar Tropfen Regen gibt oder noch mal ein kleines Gewitter runterkommt. Aber aktuell sieht es ganz danach aus, als würde dieser Montagnachmittag komplett trocken bleiben und das auch bis weit in den Abend rein. Dazu auch noch so ein laues Lüftchen nach. Herrlich! Und damit ihr gut ankommt, jetzt noch schnell das Neueste aus dem H3-Verkehrszentrum. Wir haben mehrere Gegenstände auf der Fahrbahn, gerade auf der A3 Würzburg Richtung Frankfurt. Auf Höhe Helmstadt hat es einen Unfall gegeben mit einem LKW. Dann die A3 Köln Richtung Würzburg. Hier liegt eine Harke auf der rechten Spur zwischen Frankfurter Kreuz und Frankfurt Süd. Nochmal Fahrzeugteile, diesmal auf der linken Fahrspur und auf der A49. Kassel Richtung Gießen zwischen Gudensberg und Fritzlar. Weiter mit normalen Staus und stockendem Verkehr auf der A3. Frankfurt Richtung Würzburg zwischen Frankfurt Süd und Obertshausen geht's nur schleppend voran. Auf der A7 Fulda Richtung Würzburg zwischen Fulda A3 und Bad Brückenau-Volkers haben wir 4 Kilometer Stau ab der Raststätte Utrichshausen konstant schon den ganzen Nachmittag. Die A643 Mainz Richtung Wiesbaden zwischen Mainz-Mombach und Wiesbaden-Dotzheim 3 Kilometer stockend. Und dann nochmal Stau inklusive Rückstau. Also einmal auf der A643 Wiesbaden Richtung Mainz zwischen Schiersteiner Kreuz und Dreieck Mainz. Das ist sowas wie der Two-in-One-Stau, weil der Rückstau ist dann auf die A66 hier zwischen Wiesbaden-Biebrich und dem Schiersteiner Kreuz. Gute Fahrt allen unterwegs.
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Da summst du automatisch mit. Machst du nix. Pompeii und Bastille, hier ist der Nachmittag in HR3. Taylor Swift-Fans, ich bin ja auch einer, haben sich den Freitag groß im Kalender vermerkt. Da will sie angeblich ihren Footballer Travis heiraten im Madison Square Garden. Also das ist zumindest eines der vielen wilden Gerüchte rund um diese Hochzeit. Wer bei der großen Sause garantiert auch mit dabei ist, ist er hier. Ed Sheeran. You make me feel. Schließlich sind die beiden Superstars ja seit vielen Jahren gut befreundet und vielleicht singt er ja auch auf ihrer Hochzeit seinen neuen Hit Repeat It, so als kleines Ständchen. Einen Testlauf hatte er jetzt schon am Wochenende, da hat Ed Sheeran eine Hochzeitsgesellschaft überrascht und Repeat It performt. Das Ganze hat er dann bei Instagram gepostet. Ein bisschen putzig anzugucken, wie die komplette Hochzeitsgesellschaft abgeht und kollektiv jubelt. Solche Bilder hätte ich dann vielleicht auch ganz gerne von der Taylor Swift Hochzeit. Also ich hoffe mal, dass Ed Sheeran da dann auch filmt und das auf Instagram teilt. Als PR wäre es auf alle Fälle ein Knüller. Hier ist er jetzt mit seinem neuen Hit. Den hat er zusammen mit Martin Garrix gemacht. Repeat It in HR3. Perfekt. Für laue Sommerabende oder Montagnachmittage in HR3.

0: Neuen H3 Ed Sheeran und Martin Garrix. Repeated. Wir erinnern uns, dieser E-Scooter-Unfall. Die zwei Brüder, die letztes Jahr zusammen auf so einem E-Roller unterwegs gewesen sind, als ein Auto sie erfasst. Beide Brüder sterben. Das ist ein tragischer Unfall gewesen. Eine schlimme Geschichte, die da vor gut einem Jahr in Frankfurt passiert ist. Heute jetzt hat der Prozess gegen den Autofahrer begonnen. Arton Castrati hatte damals den Unfall gesehen.
1: Ich habe alles gesehen, wie die Leute da wirklich geflogen sind, da lagen. Da hast du auch gesehen, die waren direkt nicht mehr bei sich. Das ist ein Trauma für mich. Also ich habe sowas nie gesehen. Es war wirklich schlimm für mich.
0: Der Unfallverursacher, der Mann aus Bad Kreuznach, war offensichtlich auf Lachgas gewesen und deutlich zu schnell unterwegs. Wie genau der erste Prozesstag abgelaufen ist, unser Thema auch später noch schwerpunktmäßig in Das bewegt Hessen heute 20 vor 6 hier im Nachmittag bei HR3. Kompletter Stimmungswechsel jetzt, hier gleich Taylor Swift und diese wunderschöne, hardcore-optimistische Hymne an Ey, gib niemals auf, geh immer davon aus, am Ende wird's gut, The Fate of Ophelia und davor noch Survivor, Eye of the Tiger. Legendärer Rocksong, echte Abwechslung ist das hier bei uns.
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H3 mit einer wichtigen Info vom Verkehr. Vorsichtig fahren bitte gerade aktuell auf der A648 Eschborn-Frankfurt. Zwischen Frankfurt-Riebstock und Katharinenkreisel sind Kinder unterwegs auf der Fahrbahn. Liebe Autofahrer, ganz besonders vorsichtig fahren bitte gerade auf der A648 Eschborn-Frankfurt. Zwischen Frankfurt-Riebstock und Katharinenkreisel sind Kinder auf der Fahrbahn und die können die Gefahr, weiß Gott, nicht adäquat einschätzen.

0: Jetzt wird's 17 Uhr.
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2: Ich bin Anissa Schmitz. Hallo. Ungefragt Nacktbilder von anderen mit künstlicher Intelligenz erstellen, das ist in der EU bald verboten. Nachdem auch die Mitgliedsländer zugestimmt haben, tritt das Verbot am 2. Dezember in Kraft. Aus Brüssel ARD-Korrespondentin Katrin Schmidt.
3: Das Gesetz definiert nun auch genau, was im Zusammenhang mit dem Verbot sexualisierte Inhalte sind und was nicht. Demnach zielt das Verbot auf KI-Anwendungen ab, die es etwa erlauben, Bildmaterial vom Intimbereich zu machen. Insbesondere von Genitalien, dem Po oder dem nackten weiblichen Oberkörper, sowie von eindeutig sexuellen Handlungen. Explizit verboten ist das Erstellen von Inhalten, die sexuellen Kindesmissbrauch darstellen. Satirische Karikaturen allerdings sind von dem Verbot ausgenommen.
2: Durch die tödlichen Schüsse in Stade in Niedersachsen sind 4 Frauen und ein Mann ums Leben gekommen. Das hat ein Sprecher der Polizei gesagt. Die Hintergründe sind aber weiter unklar. Heute Mittag hatte jemand in der Jugendhilfeeinrichtung in der Kleinstadt westlich von Hamburg geschossen. Dort sind Mutter-Kind-Wohngruppen untergebracht. 2 Verdächtige sind festgenommen worden, unter ihnen der mutmaßliche Schütze. Am Mittwoch ist der 1. Juli und damit endet der Tankrabatt von insgesamt 17 Cent pro Liter Sprit wieder. Der Tankstellenverband BFT sagt aber, Preiserhöhungen werde es erst ab Mittag geben, weil ja Preiserhöhungen nur um 12 Uhr erlaubt seien. Der Benzinpreis vor dem Rabatt lag bei 2,10 Euro für Super und 2,19 Euro für Diesel. Seitdem ist allerdings auch der Rohölpreis wieder gesunken. Die Polizei meldet mehrere sexuelle Übergriffe in hessischen Freibädern am Wochenende. In Griesheim ging es um eine 20-jährige Frau, die sexuell belästigt wurde. Danach waren 2 Männer noch mit dem Schwimmbadpersonal aneinander geraten. Ein Bademeister und ein Security-Mitarbeiter wurden verletzt. In Hofheim wurde ein Mann festgenommen, der 2 13-jährige Mädchen angefasst haben soll. Radprofi John Degenkolb aus Oberursel im Hochtaunuskreis tritt auch in diesem Jahr bei der Tour de France an. Sein niederländisches Team hat ihn wieder nominiert. HR-Sportreporter Matthias Merget.
4: Damit geht Dege, wie ihn seine Freunde und Fans nennen, in seine 11. Tour de France. Mit seiner großen Erfahrung soll er dem Team helfen und in der Sprintvorbereitung eine zentrale Rolle spielen. Seinen größten Erfolg beim wichtigsten Radrennen der Welt feierte Degenkolb 2018, als er die spektakuläre Kopfsteinpflaster-Etappe nach Roubaix gewinnen konnte. Los geht die Rundfahrt am kommenden Samstag in Barcelona.
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6: Rudel gucken ist heute eher was für Nachtschwärmer. Spät ist der Anpfiff heute der Partie Deutschland gegen Paraguay. Die Fußballnationalmannschaft steht vor ihrem ersten K.O.-Spiel und das ist gleich Thema hier nach David Guetta und Dangerous und alle Farben mit Baby Goodbye. Ich bin Carmen Schmalfeld, grüße euch, wie schön, dass ihr da seid. Und nach diesem Mega-Hitze-Spektakel, was wir hatten mit den Gewittern auch der letzten Woche, wird es jetzt romantisch bei uns zu Hause in Hessen. Die Glühwürmchen sind da.
7: Ja, ich freue mich auch, wenn sie in den nächsten Nächten wieder schwirren. Mal abgesehen von den Gewittern, morgen Abend gibt es ab Mittwoch gute Chancen, sie zu sehen. Und dann sind hier und da sogar richtig schöne Leuchtpunkte in der Natur zu sehen.
6: Außerdem passiert das hier noch, HR3-Meteorologe Martin Wettergut.
7: Hier in der Mitte von Hessen ist es morgen einfach nur sommerlich. Die Sonne macht einen freundlichen Eindruck. Es gibt rund um Butzbach oder Nidda bis zu 30 Grad und erst morgen Abend tauchen vereinzelt wieder Gewitter auf. Und wenn die sich verziehen, scheint im Laufe des Mittwochs dann schon bald wieder die Sonne.
6: Damit ihr gut ankommt, jetzt noch das Neueste aus dem H3-Verkehrszentrum. Wir haben eine ungesicherte Unfallstelle auf der A66 Wiesbaden Richtung Frankfurt zwischen Eschborner Dreieck und Nordwestkreuz Frankfurt. Dann 4 Kilometer stockend auf der A3 Frankfurt Richtung Würzburg zwischen Obertshausen und Hanau. A5 Kassel Richtung Frankfurt zwischen Homburg-Ulm und Grünberg. 5 Kilometer stockend nach einem Unfall auf der Standspur. A7 Fulda Richtung Würzburg zwischen Fulda Dreieck und Bad Brückenau-Volkers. 5 Kilometer Stau ab der Raststätte Utrichshausen. A643 Mainz Richtung Wiesbaden, zwischen Mainz-Gonsenheim und Wiesbaden-Dotzheim 3 Kilometer stockend und zum Schluss nochmal der Two-in-One-Stau auf der A643 Wiesbaden Richtung Mainz zwischen Schiersteiner Kreuz und Dreieck Mainz stockt und deswegen gibt's Rückstau auf die A66 zwischen Wiesbaden-Mainzer Straße und dem Schiersteiner Kreuz. Gute Fahrt, kommt sicher an.
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0: Der Nachmittag im HR3. Ganz in Weiß. Mit weißen Hosen, weißen Shirts, weißen Stutzen steht heute die Fußballnationalmannschaft beim Spiel gegen Paraguay auf dem Platz. Ob das ein gutes Omen ist? Naja, das hoffen wir schon, denn zum Letzten ist das 2014 im WM-Finale gegen Argentinien der Fall gewesen. HR3 Sportreporterin Tabea Kunze. Wir gucken auf das Spiel heute Abend, das ja das erste K.O.-Spiel für die Mannschaft bei dieser Fußball-WM sein wird. Was macht das mental mit den Spielern?
1: Ja, das ist wirklich eine große Herausforderung, weil es auf der einen Seite großen Druck bedeutet. Man kann nichts mehr korrigieren, sollte das heute schief gehen. Aber auf der anderen Seite ist es natürlich auch eine tolle Chance zu zeigen, was in dieser deutschen Mannschaft steckt. Und ich habe eher das Gefühl, dass die Spieler das korrigieren wollen, diesen Eindruck aus der Niederlage gegen Ecuador, als ja einfach auch die Einstellung nicht gepasst hat und die Intensität nicht gepasst hat. Und deswegen habe ich eher das Gefühl, die haben ganz viel Lust darauf zu zeigen, dass sie es doch so viel besser können.
0: Ein ähnlich intensiver Gegner heute, Paraguay. Was zeichnet die aus und welche Schwachstellen haben die eventuell?
1: Paraguay ist Außenseiter. Sie haben keinen wirklichen Star im Kader. Kaum jemand spielt überhaupt in einer europäischen Liga. Aber sie haben natürlich auch Stärken. Und das ist vor allen Dingen die Defensive. Sie sind physisch sehr schwer zu überwinden. Sie hauen sich in die Zweikämpfe. Genau das haben sie auch für dieses Spiel gegen Deutschland angekündigt. Also es wird wichtig sein, dass dieses deutsche Team körperlich voll dagegen hält, aber eben auch die Geduld behält, wenn es lange 0-0 steht.
0: Jetzt hat Bundestrainer Julian Nagelsmann angedeutet, dass er vielleicht, was seine Taktik angeht, jetzt ein bisschen was ändert. Was glaubst du, was ist da wahrscheinlich?
1: Also wahrscheinlich glaube ich eher, dass er an seiner Taktik festhält und nur eine Änderung heute vornimmt, dass nämlich Nathaniel Brown zurückkehrt in die Startelf nach seinen Adduktorenproblemen und anstelle von David Raum links verteidigen wird. Was natürlich möglich ist, ist ja diese Veränderung, dass Joshua Kimmich von der Rechtsverteidigerposition ins Mittelfeld rückt. Ich glaube trotzdem, dass er insgesamt gar nicht so viel verändern wird, weil er einfach ein Mensch ist, der auch gerne an Plänen festhält und an dem Plan, den er sich für diese WM zurechtgelegt hat.
0: Das Spiel gucken wir heute bei den Kollegen im ZDF. Anpfiff ist um 22.30 Uhr.
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0: Das ist jetzt nicht so oft, dass ein Tisch bei uns zu Hause in Hessen so viel Liebe erfährt. Auf Instagram zum Beispiel steht ein Kommentar: Unsere Familie wächst und an diesem Tisch hat sie angefangen. Sehr, sehr süß. So, und bevor ihr euch jetzt denkt, hier bei HR3 reden die hier gerade über schmutziges Zeug. Nein, nein, es geht um den Trausaaltisch im Rathaus der Stadt Kassel. Das Trauhaus oder das Trauzimmer besser gesagt, das muss renoviert werden und deswegen soll der alte Trautisch raus. Obendrauf gibt's auch noch zwei Holzschränke und da läuft jetzt eben eine kleine Auktion. Und wer den Zuschlag bekommt, das wird ausgelost. Der Nachmittag hier in HR3 gleich mit Turn the Lights Off. Klingt wie Musik für unsere Pre-Fußball-Party. Davor Eric Clapton und Layla. Und zwar nicht in dieser Originalversion, die ja deutlich rockiger, deutlich schneller ist, sondern diese wunderschöne akustische Unplugged 1992. 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

0: Halb sechs ist es.
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2: Mit Alisa Schmitz. Guten Tag. Ungewollte Nacktbilder durch künstliche Intelligenz erstellen, das ist ab Dezember in der EU verboten. Die Mitgliedstaaten haben dem abschließend zugestimmt. Es geht dabei um Bilder, Videos oder auch künstlich erzeugte Audios. In Stade in Niedersachsen sind in einer Einrichtung für junge Mütter und ihre Kinder 5 Menschen durch Schüsse getötet worden, 4 Frauen und ein Mann. Eine 6. Person ist im Krankenhaus gestorben. Nach Angaben der Polizei sind 2 Verdächtige festgenommen worden, auch der mutmaßliche Schütze. Und jetzt mehr Aktuelles aus unseren Regionalstudios.
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3: Sie waren in der fantastischen Bibliothek, im Stadtmuseum oder in der Musikschule. Dritt- und Viertklässler der Lotte-Schule in Wetzlar haben über das letzte Schuljahr verteilt die Kulturlandschaft der Stadt kennengelernt. Dafür haben die Schülerinnen und Schüler jetzt sogenannte Kulturführerscheine bekommen. Jede Woche haben die Kinder einen anderen Kulturort besucht. Das war für sie kostenfrei. Die Stadt hat rund 3.500 Euro für Personal, Fahrten und Eintritt bezahlt. Der Kulturführerschein Wetzlar ist erstmals an der Lotte-Schule als Nachmittag AG angeboten worden und soll fortgesetzt werden. Aktuell prüft die Stadt, ob es möglich ist, das Angebot auch auf andere Schulen auszuweiten. Kathrine Wagner, Wetzlar.
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5: Der tödliche E-Scooter-Unfall von vor einem Jahr beschäftigt uns gleich hier in Das bewegt Hessen heute. Und damit herzlich willkommen. Schön, dass ihr da seid. Ich bin Carmen Schmalfeld. Hier ist der Nachmittag in HR3. Wir haben gleich einen coolen Rocksong. I love Rock'n'Roll, Joan Jett and the Blackhearts. Davor Michael Patrick Kelly und Run Free. Was das Wetter angeht, durchatmen, dass uns um die 30 Grad fast schon ein bisschen erholsam und frisch vorkommen. Das hätten wir vor dieser Hitzewelle, die wir am Wochenende hatten, wahrscheinlich nicht geglaubt, aber tatsächlich. Wir atmen durch bei 23 bis 30 Grad, heute in den höheren Lagen zwischen 20 und 25 Grad. Es ist nach wie vor ziemlich dampfig. Was dran liegt, dass hier und da noch ein bisschen Regen gibt oder vielleicht noch mal ein Gewitter runterkommt. Also Luftfeuchtigkeit immer noch recht hoch, aber es geht dafür auch ein bisschen was an Wind und so wie es aktuell aussieht, geht der Abend recht trocken bei uns vonstatten. Und damit ihr gut ankommt, hier noch das Neueste aus dem HR3-Verkehrszentrum. Wir haben ein Stützrad, das auf der A45 liegt. Und zwar in der Baustelle A45 Dortmund Richtung Gießen zwischen Ehringshausen und Wetzlarer Kreuz. A3 Frankfurt Richtung Würzburg zwischen Offenbacher Kreuz und Hanau stockt's. A5 Kassel Richtung Frankfurt zwischen Homburg-Ulm und Grünberg 2 Kilometer stockend angeräumter Unfallstelle. A6 Mannheim Richtung Heilbronn zwischen Viernheimer Kreuz und Mannheim-Schwetzingen 2 Kilometer Stau. A7 Fulda Richtung Würzburg zwischen Fulda Dreieck und Bad Brückenau-Volkers 5 Kilometer Stau ab Utrichshausen der Raststätte. Und zum Schluss die A643 Wiesbaden Richtung Main. Zwischen Wiesbaden-Dotzheim und Mainz-Gonsenheim. 5 Kilometer Stau und Rückstau deswegen auf die A66 zwischen Wiesbaden-Biebrich und dem Schiersteiner Kreuz. Gute Fahrt, kommt bald an.
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0: 3, es ist der Montagnachmittag. Heute ist am Frankfurter Landgericht ein Prozess gestartet, der viele von uns bewegt hat. Es geht um den schweren E-Scooter-Unfall mit 2 Toten vom letzten Jahr.
1: Sowas habe ich ja noch nie gesehen. Es ist ja auf einmal eine Leiche vor mir. Unsere Mitarbeiterin hat auch versucht, erste Hilfe zu machen, hat aber nichts, hat nicht geklappt. Die waren schon sofort tot.
0: Daniel Maschadi war damals Augenzeuge.
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0: 2 Brüder, Zwillinge, sind nachts auf einem E-Scooter unterwegs, als sie von einem Auto erfasst und getötet werden. Ein dritter E-Scooter-Fahrer, der dahinter fährt, wird lebensgefährlich verletzt. Der 23-jährige Autofahrer rast zunächst davon, stellt sich aber später dann doch noch der Polizei. Direkt zum Auftakt des Prozesses heute sagt die Anwältin des Angeklagten, das Ganze sei eine menschliche Katastrophe. HR3-Gerichtsreporterin Heike Berufka.
3: Sie wollen das Leid nicht mindern. Der schwer verletzte Mann hat einen Unterschenkel amputiert bekommen. Es geht ihm richtig schlecht. Die Verteidiger haben gesagt, das sehen wir, das verstehen wir, das will hier niemand kleinreden. Aber sie glauben eben, das war ein tragischer Unfall, ein Momentversagen, eine schreckliche Tragödie und eben kein versuchter Mord.
0: Der mittlerweile 24 Jahre alte Autofahrer sei bei dem Unfall nicht Herr seiner Sinne gewesen, sondern habe sich einem psychischen Ausnahmezustand befunden. Er soll vor der Fahrt außerdem Lachgas konsumiert haben. Den Verdacht hatte die Staatsanwaltschaft Frankfurt schon kurz nach dem Unfall, hat uns Dominik Mies gesagt.
4: Das kann dann eine Rolle spielen, wenn das Beeinträchtigungen hatte, die auf seinen Geisteszustand in irgendeiner Form eingewirkt haben. Das müssen gegebenenfalls Sachverständige klären.
0: Die Anklage sagt aber auch, weil der Mann im Rausch und zu schnell war, ist er auf den Fahrradstreifen geraten, auf dem die E-Scooter unterwegs gewesen sind. Alle Unfallopfer sind aus Vietnam. Sie sind damals hergekommen nach Deutschland, um hier zu arbeiten, eine Lehre zu machen und um Deutsch zu lernen. Bei einer Spendenaktion im Internet kommen nach dem Unfall 150.000 Euro zusammen, um die toten Zwillinge in ihr Heimatland zu ihren Familien zu überführen. Die Mutter des dritten Verletzten, des 27-Jährigen, kommt zwischenzeitlich nach Deutschland, um ihren Sohn zu pflegen.
5: Niemand von uns hat damit gerechnet, dass dieser Unfall passiert. Aber jetzt ist er eben passiert. Ich wünsche mir, dass alle mithelfen, dass er irgendwann wieder zur Normalität kommen kann.
0: Der Prozess soll bis in den September gehen. Für die nächsten Tage wird die Aussage des Unfallverursachers erwartet. Die Anklage lautet auf fahrlässige Tötung und versuchten Mord.
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0: Ein kühles Getränk, nette Gesellschaft und im Ohr Michael Schulte with you. Klingt nach einer total guten Idee und so machen wir es gleich hier im Nachmittag bei HR3, davor noch Loreen und Euphoria. Ein bisschen Dramatik braucht es ja auch so, ne? Nur dann ist es echte Abwechslung.
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Ist es ratsam, vom Spiel der deutschen Fußballnationalmannschaft gegen Paraguay vielleicht nochmal so ein kleines Powernap zu halten? Ich frage für eine Freundin, aber ey, 10:30 Anpfiff, das ist echt spät. Und wir werden ja auch alle nicht jünger.

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1: Ich bin Alisa Schmitz, hallo. Ungefragt Nacktbilder von anderen mit künstlicher Intelligenz erstellen. Das ist in der EU bald verboten. Nachdem auch die Mitgliedsländer zugestimmt haben, tritt das Verbot am 2. Dezember in Kraft. Aus Brüssel ARD-Korrespondentin Katrin Schmidt.
2: Das Gesetz definiert nun auch genau, was im Zusammenhang mit dem Verbot sexualisierte Inhalte sind und was nicht. Demnach zielt das Verbot auf KI-Anwendungen ab, die es etwa erlauben, Bildmaterial vom Intimbereich zu machen. Insbesondere von Genitalien, dem Po oder dem nackten weiblichen Oberkörper, sowie von eindeutig sexuellen Handlungen. Explizit verboten ist das Erstellen von Inhalten, die sexuellen Kindesmissbrauch darstellen. Satirische Karikaturen allerdings sind von dem Verbot ausgenommen.
1: Nach den Schüssen in einem Wohnheim für Mütter und ihre Kinder in Stade in Niedersachsen sind mittlerweile 6 Menschen tot. 4 Frauen und ein Mann sind direkt am Tatort gestorben, ein Mensch später im Krankenhaus. 2 Verdächtige seien festgenommen worden, unter ihnen der mutmaßliche Schütze. Wer bezahlt den Hitzeschutz für Krankenhäuser und Pflegeheime? Darüber diskutieren Politik und Verbände gerade wieder. Bundesumweltminister Schneider hat jetzt gesagt, dass die Länder und Kommunen sich kümmern müssen. Der Bund hätte ihnen 100 Milliarden Euro zur Verfügung gestellt. Davon könnten sie auch was für den Hitzeschutz nutzen. In Venezuela geben die Rettungskräfte nicht auf. Auch am 5. Tag nach dem Erdbeben geht die Suche nach Überlebenden weiter, unterstützt auch von Helfern aus Deutschland. ARD-Korrespondent Tim Assmann.
3: 2 Spezialteams aus Deutschland suchen vor Ort in den Trümmern nach Überlebenden. Die Spezialisten des Technischen Hilfswerks und der Organisation AdFire setzen dabei nach Angaben des Bundesinnenministeriums neben Suchhunden auch Mikrofone und Kameras ein. Ein medizinisches Unterstützungsteam der Johanniter Unfallhilfe bereitet sich unterdessen auf den Einsatz in Venezuela vor und soll dort dabei helfen, medizinische Basisversorgung für Verletzte bereitzustellen.
1: Nicht nur in den vergangenen Wochen war es in Hessen sehr heiß. Insgesamt war es der wärmste Juni in Hessen seit Beginn der Messungen. Das sagt der Deutsche Wetterdienst. Die durchschnittliche Temperatur habe bei 19,8 Grad gelegen. Das seien 0,3 Grad mehr gewesen als 2003. Da gab es den bisher heißesten Juni. Gleichzeitig sei es ein sehr trockener Monat mit wenig Regen gewesen. Mehr aktuelle News aus Hessen gibt's auf hessenschau.de.
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2: Einen wundervollen Montagabend euch allen. Ja, Mensch, da haben wir teilweise heute so ein bisschen durchatmen können, oder? Also alle Fenster aufgerissen, sich über jeden Luftzug gefreut. Habt ihr genauso aufs Gewitter hingefiebert wie ich? Also wirklich, das war ja wirklich ein Warten auf die Erlösung. Es bleibt aber trotzdem noch schwül warm heute. Mix aus Sonne, Wolken bei Temperaturen zwischen 23 und 32 Grad. Aber Public Viewing-Fans heute Abend, dem steht auf alle Fälle nichts entgegen. Vereinzelt kann es mal einen Schauer geben bei milden Temperaturen. Das funktioniert ganz gut. Damit ihr gut ankommt, jetzt das Neueste aus dem HR3-Verkehrszentrum. Vorsichtig auf der A45 Aschaffenburg-Gießen zwischen Langselbolder Dreieck und Langselbold-West ein defektes Auto auf der rechten Spur. A3 Frankfurt-Köln zwischen Frankfurt Flughafen und Mönchhof Dreieck. Da haben wir stockenden Verkehr nach einem Unfall mit mehreren Autos und einem Laster auf dem Beschleunigungsstreifen und der rechten Spur. Und es stockt bei euch auf der A3 Frankfurt-Würzburg zwischen Offenbacher Kreuz und Hanau 5 Kilometer. A5 Kassel-Frankfurt zwischen Homberg-Ohm und Grünberg 2 Kilometer Stop and Go. Und die A6 Mannheim-Heilbronn zwischen Kreuz Mannheim und Mannheim-Schwetzingen 2 Kilometer Stau. A7 Fulda-Würzburg zwischen Fulda-Dreieck und Bad Brückenau-Volkers 4 Kilometer Stau ab der Raststätte Utrichshausen. Und die A643 Wiesbaden-Mainz zwischen Schiersteiner Kreuz und Mainz-Gonsenheim 4 Kilometer Stau. Deswegen auch 2 Kilometer Stop and Go auf der A66 zwischen Wiesbaden-Biebrich und dem Schiersteiner Kreuz. Das war's für den Moment. Kommt gut an. Mein Name ist Kate Menzig. Hi.
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Ketchup Boys in HR3. Liebe Autofahrer, kurzer Blick auf die Straßen. Vorsichtig bitte auf der A49 Kassel-Gießen zwischen Baunatal-Mitte und Baunatal-Süd. Da sind Personen auf der Fahrbahn. Fahrt bitte vorsichtig, kommt gut in euren Feierabend. Dazu gibt's Musik, neue Musik von dem Mann, der uns einen der schönsten Liebessongs der letzten Jahre geliefert hat.

emotionale Ballade, oder? Also gefühlt auf jeder Hochzeit der letzten 12 Monate rauf und runter gelaufen, zu Recht. Aber Alex Warren ist ein sehr vielseitiges Kerlchen. Der kann mehr als nur emotionale Balladen, wobei das natürlich schon sehr krass ist. Der kann auch gute Laune-Songs. Ganz aktuell, sein neuer Hit Passenger ist im Grunde so ein Vorgeschmack auf sein neues Album. Kommt Ende August raus und der Refrain, der gräbt sich so gut ins Ohr. Geht so ganz soft los und dann geht er so schön nach vorne. Genau das wollen wir heute Abend auch von unserer Fußball-Elf sehen. Ne? Alex Warren, Passenger.

0: oder ein neuer Sound für euren Feierabend. Alex Warren in HR3. Und gleich. Booster, falls ihr nach der Arbeit jetzt nochmal losstürmt, um Grillgut zu besorgen fürs Spiel heute Abend. Bei der Gabbel Disco spiele ich euch. Und dazu. Jamelia. Schön cool. Gleich. 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

0: Lieblingsort im Sommer. Wir kommen ja hier aus Nordhessen und deshalb kommen wir gerne fast jedes Jahr hierher in den Tierpark in Knüll. Das Besondere ist die Natur, dass man dicht drankommt an die Tiere, manchmal auch mal suchen muss nach den Tieren, ist ja nicht immer sofort zu finden. Und den Kindern macht es auch Spaß, ist für jede Altersgruppe was dabei.
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0: wunderschönen Montagabend euch
1: und einen ganz entspannten Weg in den Feierabend. Ja,
0: da wurden heute wahrscheinlich die ein oder anderen Fenster, die gefühlt 5 Tage zugeblieben sind, einfach mal schön aufgerissen, durchgelüftet. Einfach mal sich über jeden Regentropfen gefreut, der da runtergekommen ist. Ja, wettermäßig bleibt es jetzt bis auf wenige Ausnahmen trocken. Also vereinzelt treten nur noch Schauer und Gewitter auf. Heißt, gegen Public Viewing heute, auch wenn es ziemlich spät wird, spricht schon mal nichts. Temperaturen zwischen 20 und 25 Grad. Bis zu 30 Grad kann es auch noch hochgehen, stellenweise morgen dann am Dienstag am Vormittag. Sonne, Wolken, trocken am Nachmittag, kann es dann vereinzelt mal Schauer und Gewitter geben bei ähnlichen Temperaturen. Damit ihr gut ankommt, jetzt das Neueste aus dem HR3-Verkehrszentrum. Vorsichtig auf der A49 Kassel-Gießen zwischen Baunatal-Mitte und Baunatal-Süd. Da sind Personen auf der Fahrbahn. A3 Frankfurt-Köln zwischen Frankfurter Kreuz und Mönchhof-Dreieck. 3 Kilometer Stau nach einem Unfall mit mehreren Fahrzeugen. Und einem Laster auf dem Beschleunigungsstreifen und der rechten Spur. A3 Frankfurt-Würzburg zwischen Offenbacher Kreuz und Hanau.

0: streckenweise Stop and Go. Außerdem kurz nach Obertshausen ein Unfall auf der rechten Spur mit einem kleinen Transporter und zwei Autos. A5 Frankfurt-Kassel zwischen Nordwestkreuz Frankfurt und Bad Homburger Kreuz. Ein defekter PKW auf dem Abbiegestreifen zur A661. Und die A7 Fulda-Würzburg zwischen Fulda-Dreieck und Bad Brücken auf Wolkers. 3 Kilometer Stau ab der Raststätte Utrichshausen. A643 noch Wiesbaden-Mainz zwischen Wiesbaden-Dotzheim und Mainz-Mombach. 2 Kilometer Stau. So viel für einen Moment. Kommt gut an.
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0: Harry Styles für euren Montag in HR3.
1: Liebe Autofahrer, bitte vorsichtig auf der A66 Frankfurt Richtung Fulda zwischen Neuhof Nord und Fulda Süd. Da ist eine Entenfamilie auf der Fahrbahn. Fahrt vorsichtig und kommt gut an. Und habt vor allem einen fantastischen Feierabend am Montag. Es ist Spieltag, ne? Also der ein oder andere von euch wird wahrscheinlich schon Grill und Co. bereit gemacht haben für so ein kleines Public Viewing zu Hause. Heute geht's für unsere Nationalmannschaft gegen Paraguay im 16. Finale. Also erstes K.O.-Rundenspiel. Martin Roschitz, unser WM-Experte in den USA, Deutschland geht da ja als klarer Favorit rein. Und ich glaube, du teilst die Meinung.
2: Das ist einfach ein Spiel, das du gewinnen musst. Gegen Frankreich kannst du ja ehrenvoll verlieren, aber nicht gegen Paraguay. Und ich bin überhaupt nicht nervös vor dem Spiel heute. Das wird ein 4:1.
1: Dein Wort in Fußballgottes Ohren. Ich bin gespannt und wünsche euch einen fantastischen Fußballabend. Ein bisschen Zeit haben wir noch. Wir machen uns langsam mal warm.

0: ein Energiebooster von Nico Santos. Echte Abwechslung.
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0: 19 Uhr.
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2: Hallo, ich bin Volker Kinkel. Die Notfallrettung in Frankfurt ist überlastet. Die Feuerwehr bittet deshalb darum, wirklich nur in einem Notfall den Notruf zu wählen. Und selbst dann kann es zu Wartezeiten kommen, so die Warnung. HR-Rhein-Main-Reporterin Jutta Nieswand.
3: Die Feuerwehr Frankfurt meldet rund 50% mehr hitzebedingte Notfalleinsätze als im Durchschnitt am vergangenen Wochenende. Mit über 500 Rettungsdiensteinsätzen pro Tag. Wegen Hitzeerschöpfung, Dehydrierung und Kreislaufkollaps. Auch nach dem Hitzewochenende bleibt die Lage angespannt. Die Auslastung der Rettungsdienste und Krankenhäuser ist immer noch extrem erhöht. Bisher konnten die hohen Zahlen zwar aufgefangen werden, doch die Notfallrettung kommt technisch wie personell an ihre Grenzen.
2: Entsetzen überall nach den tödlichen Schüssen in Stade in Niedersachsen. In einem Wohnhaus für junge Mütter und ihre Kinder sind 4 Frauen und ein Mann getötet worden. Ein Mensch ist später noch im Krankenhaus gestorben. Die Polizei ermittelt gegen 3 Leute. Der mutmaßliche Schütze sei festgenommen. Die Ermittler wollen nachher einen genaueren Bericht dazu geben. Sexualisierte Deepfakes, also ungewollte Nacktbilder von existierenden Menschen, erstellt durch künstliche Intelligenz, das ist ab Dezember in der EU verboten. Die Mitgliedstaaten haben dem abschließend zugestimmt. Es geht dabei um Bilder, Videos oder auch künstlich erzeugte Audios. Und auch künstlich erstellte Darstellungen von sexualisierter Gewalt gegen Kinder fällt unter das Verbot. Der Tankrabatt von insgesamt 17 Cent pro Liter ist nach einer Untersuchung des Wirtschaftsforschungsinstituts IFO nur teilweise weitergegeben worden, nämlich 16,7 Cent beim Benzin und sogar nur 12 Cent beim Diesel. Verbraucherschützer warnen die Mineralölkonzerne jetzt schon, das Ende des Rabatts am 1. Juli nicht zu übertriebenen Preissprüngen zu nutzen, denn im Schnitt sinken die Ölpreise wieder. Radprofi John Degenkolb aus Oberursel im Hochtaunuskreis tritt auch in diesem Jahr bei der Tour de France an. Sein niederländisches Team hat ihn wieder nominiert. Sportreporter Matthias Merget.
4: Damit geht Dege, wie ihn seine Freunde und Fans nennen, in seine 11. Tour de France. Mit seiner großen Erfahrung soll er dem Team helfen und in der Sprintvorbereitung eine zentrale Rolle spielen. Seinen größten Erfolg beim wichtigsten Radrennen der Welt feierte Degenkolb 2018, als er die spektakuläre Kopfsteinpflaster-Etappe nach Roubaix gewinnen konnte. Los geht die Rundfahrt am kommenden Samstag in Barcelona.
2: Und mehr vom Sport auf hessenschau.de.
0: Einmal kurz durchatmen. Der Start in die neue Woche war für viele von uns ein bisschen angenehmer, oder? Also nach der extremen Hitze der vergangenen Tage hat sich das alles zum Wochenstart so ein bisschen eingependelt. Es sind zwar immer noch so ein paar Gewitter und vereinzelte Schauer unterwegs, aber das bei Höchstwerten von 23 bis 30 Grad maximal. Und vor allem heute Nacht purzelt es dann doch wieder nach unten. Also keine krasse Tropennacht mehr. Die Luft kühlt ab auf 19 bis 14 Grad. Also Public Viewing läuft auch. Morgen dann am Dienstag nochmal stellenweise die 30 Grad Marke gecrashed. Und es sind einzelne Schauer und Gewitter auch wieder mit drin. Damit ihr gut ankommt, jetzt das Neueste aus dem HR3-Verkehrszentrum. Vorsichtig auf der A3 Würzburg-Frankfurt zwischen Offenbach und Frankfurt-Süd. Da liegen Gegenstände auf der linken und der mittleren Spur. Die A49 Kassel-Gießen zwischen Homberg-Ohm-Nord und Ohmtal-Dreieck. Da liegt ein Plastikteil auf der rechten Spur. A3 Würzburg-Frankfurt zwischen Offenbacher Kreuz und Frankfurt-Süd. Stockender Verkehr nach einem Unfall auf der linken Spur. Die A3 Frankfurt-Köln zwischen Frankfurter Kreuz und Mönchhof-Dreieck. 4 Kilometer Stau nach einem Unfall mit mehreren Fahrzeugen. Und ein Laster auf dem Beschleunigungsstreifen an der rechten Spur. Und die A3 Frankfurt-Würzburg in Höhe Obertshausen. Ein Unfall auf der rechten Spur mit einem Kleintransporter und 2 Autos. Das war's für den Moment. Allen, die unterwegs sind, sichere und gute Fahrt.
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0: Paula Stella in HR3. Ja, Ecuador hätten wir verarbeitet. Heute Abend, 22.30 Uhr, geht's gegen Paraguay. Und weil zur WM nicht nur Tore dazu gehören, sondern auch ein richtig guter Grill, kümmern wir uns drum. 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

Montagabend und ein ganz entspanntes Durchatmen vor allem. Ey, habt ihr auch heute direkt mal alle Fenster aufgerissen, beziehungsweise heute Nacht, als es angefangen hat zu donnern? Ich bin direkt mal aufgesprungen und einfach alles aufgerissen und hier endlich ein bisschen Luft. Also, bis zu 30 Grad sind da trotzdem immer noch drin, aber dafür kühlt es heute Nacht ordentlich runter. Vereinzelt noch Gewitter und Schauer, aber wie gesagt, ist eher die Ausnahme. Heute Nacht Tiefstwerte zwischen 14 und 19 Grad. Morgen am Dienstag, da haben wir auch wieder viel Sonne, aber im Tagesverlauf auch ein paar Schauer und Gewitter bei immer noch bis zu 32 Grad maximal. Damit ihr gut ankommt, jetzt das Neueste aus dem hr3-Verkehrszentrum. Vorsichtig auf der A6 Mannheim-Heilbronn zwischen Viernheimer Dreieck und Viernheimer Kreuz. Da liegt ein Plastikteil auf der Fahrbahn. A3 Würzburg-Frankfurt zwischen Offenbacher Kreuz und Frankfurt Süd 3 Kilometer Stau wegen Bergungsarbeiten auf der linken Spur. A3 Frankfurt-Köln zwischen

0: Frankfurter Kreuzung, Mönchhof Dreieck, 3 Kilometer Stau. Nach einem Unfall mit mehreren Autos und einem Laster auf dem Beschleunigungsstreifen und der rechten Spur. A3 Frankfurt-Würzburg in Höhe Obertshausen. Ein Unfall auf der rechten Spur mit einem kleinen Transporter und 2 Autos. Das war's für den Moment. Kommt gut an.
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Green Day mit coolem Sound für euren Montagabend. H3 hier. Stellt euch mal vor, ihr seid komplett berühmt. Ihr wisst es aber gar nicht. Ja, das ist mehr oder weniger der US-Band Stick Figure passiert. Ihr Song Angels Above Me stand plötzlich wochenlang ganz oben in den deutschen Streaming-Charts. Das Problem, die Band wusste davon gar nichts.

anonymer KI-Bastler hat den Track im Prinzip geklaut, durch einen Algorithmus gejagt und damit fett Kohle kassiert. Die Band hat dann auf Instagram in den sozialen Medien erzählt, dass das so ein schon ziemlicher bürokratischer Albtraum war, diese ganzen Fake-Versionen wieder löschen zu lassen. Aber die Geschichte hat ein Happy End. Stickfigure sind dadurch absolut bekannt geworden. Die Streams für das Original schießen durch die Decke und jetzt gibt's die offizielle, komplett legale Antwort. Niemand Geringeres als David Guetta hat sich den Track geschnappt. Das Ergebnis heißt Run Run River und ist ein heißer Anwärter auf den Sommerhit des Jahres. Ganz neu für euch in HR3 schon mal warm machen für das Spiel um 22:30 Uhr in HR3.

Was ist das bitte für eine coole Mischung? David Guetta, Alok und Stick Figure in HR3. Und gleich für euren Montag. Wundervoller Sound von Michael Schulte. Und eine Powerhymne schicken wir direkt mal unserer Elf rüber. Kelly Parson mit ordentlich Energie kriegt ihr jetzt. Echte Abwechslung eben. 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

hat einfach so eine wundervoll positive Energie. Michael Schulte für euren Feierabend am Montag in HR3. So, jetzt ab mit euch nach Hause oder vielleicht nochmal kurz beim Supermarkt vorbeikaufen und alles, was im Kühlschrank ist, noch ein bisschen aufstocken, damit das mit dem Public Viewing bei euch zu Hause alles funktioniert. 22:30 Uhr geht's los. Alle Updates kriegt ihr natürlich in HR3.

0: Da müssen wir reingehen, liebe Autofahrer. Vorsicht auf der A45 Gießen-Dortmund. Zwischen Wetzlarer Kreuz und Ehringshausen sind Kinder auf der Fahrbahn. Vorsicht auf der A45 Gießen-Dortmund. Zwischen Wetzlarer Kreuz und Ehringshausen sind Kinder auf der Fahrbahn. Fahrt bitte vorsichtig.
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2: Um 20 Uhr mit Katja Irle. Nach den Schüssen in einer Jugendhilfeeinrichtung in Stade in Niedersachsen mit 6 Toten hat die Polizei Einzelheiten bekannt gegeben. Danach handelt es sich bei den Todesopfern um Mitarbeiter der Einrichtung. Dort waren Mutter-Kind-Wohngruppen untergebracht. Hintergrund sei vermutlich ein Sorgerechtsstreit. Der Täter ist laut Polizei ein 45-Jähriger aus Hannover. Der Mann sei Deutscher mit türkischen Wurzeln. Er sei mit einer Frau im Auto vom Tatort geflohen. Beide seien später festgenommen worden. KI-Anwendungen, mit denen sexualisierte Deepfakes erstellt werden können, sind ab Dezember in der EU verboten. Das haben die EU-Staaten endgültig beschlossen. Deepfakes sind täuschend echt wirkende Bild-, Video- oder Tonaufnahmen von nackten Personen. Aus Brüssel, Katrin Schmidt.
3: Demnach zielt das Verbot auf KI-Anwendungen ab, die es etwa erlauben, Bildmaterial vom Intimbereich zu machen. Insbesondere von Genitalien, dem Po oder dem nackten weiblichen Oberkörper, sowie von eindeutig sexuellen Handlungen. Explizit verboten ist das Erstellen von Inhalten, die sexuellen Kindesmissbrauch darstellen. Satirische Karikaturen allerdings sind von dem Verbot ausgenommen. Und im Gesetzestext nach könnten auch die sogenannten Bikini-Bilder, die vom Chatbot Grok auf der Plattform X zuletzt massenhaft erstellt wurden, in einigen Fällen erlaubt bleiben.
2: Nach einem Angriff auf das Personal bleibt das Freibad in Griesheim bei Darmstadt geschlossen. Die Stadt sucht zusätzliches Sicherheitspersonal. HR-Reporterin Stefanie Hofmann.
4: Eine 20 Jahre alte Frau soll im Becken begrapscht worden sein. Als Bademeister und Sicherheitsdienst eingreifen wollen, eskaliert die Situation. Ein Bademeister und ein Mitarbeiter des Sicherheitsdienstes werden attackiert und verletzt. Die Polizei rückt an und nimmt 2 Männer im Alter von 25 und 28 Jahren vorläufig fest. Wie der aktuelle Zustand der beiden Verletzten ist und wann das Freibad wieder öffnet, ist noch unklar.
2: Die größte Notunterkunft für Obdachlose in Frankfurt muss schließen. Nach HR-Informationen hat die Verkehrsgesellschaft Frankfurt den Mietvertrag mit sofortiger Wirkung gekündigt. Grund sei ein unzureichender Brandschutz. In der B-Ebene der U-Bahn-Station Eschenheimer Tor konnten Menschen ohne Wohnung Schutz vor der extremen Hitze suchen. Sozialdezernentin Beutel lässt jetzt Zelte für die Menschen in einer nahegelegenen Parkanlage aufstellen. Die deutsche Tennisspielerin Tatjana Maria hat beim Turnier in Wimbledon die 2. Runde erreicht. Sie gewann ihr erstes Match klar in 2 Sätzen gegen Julia Putintseva aus Kasachstan. Das waren die Nachrichten.
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0: Schönen Feierabend, schnappt euch ein kühles Getränk, vielleicht schon mal den Grill ready machen für das Spiel später. Aber worauf wir uns heute auf alle Fälle freuen können, ist durchatmen. Heute Nacht kühlt es auch wieder schön runter, erfrischende 18 Grad, also perfekte Nacht, um durchzulüften. Und natürlich auch für einen erholsamen Schlaf. Leute, ich sag's euch, die letzten 2 Nächte, ich habe hart gelitten. Ich glaube, da war ich nicht die Einzige. Also genießen wir. Morgen startet der Dienstag dann wieder mit ordentlich Sonnenschein. Und bis zu 31 Grad vereinzelt kann es dann auch gerade am Abend wieder Gewitter geben. Damit ihr gut ankommt, jetzt das Neueste aus dem HR3-Verkehrszentrum. Vorsichtig weiterhin auf der A45 Gießen-Dortmund. Zwischen Wetzlarer Kreuz und Ehringshausen sind Kinder auf der Fahrbahn. Vorsichtig auch auf der A6 Mannheim-Heilbronn. Zwischen Viernheimer Dreieck und Viernheimer Kreuz ein Plastikteil auf der Fahrbahn. A45 Dortmund-Gießen zwischen Wetzlar Ost und Wetzlar Süd. Da ist eine Ölspur auf allen Fahrbahnen. Und die A49 Gießen-Kassel zwischen Schwalmstadt und Neuental, da liegen Reifenteile auf der rechten Spur. A3, Würzburg-Frankfurt zwischen Offenbacher Kreuz und Frankfurt Süd, 2 Kilometer Stau. Unfallstelle ist mittlerweile geräumt. Und die A3 Frankfurt-Würzburg in Höhe Obertshausen, ein Unfall auf der rechten Spur mit einem Kleintransporter und 2 Autos. Dann noch die A5 Heidelberg-Darmstadt zwischen Dossenheim und Ladenburg, 2 Kilometer Stop and Go wegen Reinigungsarbeiten. Kommt gut an.
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Swift in HR3. Ist doch gute 2 Stunden noch bis zum Spiel Deutschland-Paraguay. Und bevor die Emotionen hochkochen, habe ich was Wundervolles, um erstmal ein bisschen runterzufahren von Benson Boone. I'm sorry I'm here for someone else. Yes, der hat neue Musik am Start und der hat ja generell schon eine Wahnsinnskarriere hingelegt in den letzten 2 Jahren. Vom absoluten Newcomer direkt in den Pop-Olymp, hat in Rekordzeiten einfach mal alles rasiert sozusagen. Das Verrückte war alles eher so aus Versehen. Eigentlich wollte er Häuser bauen und saß im Architekturstudium. Erst als er bei einer Highschool-Band als Sänger eingesprungen ist, hat er gemerkt, oh ja, ich kann ja richtig gut was am Mikrofon. Eine der besten Spontanaktionen überhaupt. Er füllt ja riesige Hallen weltweit mittlerweile und hat für uns wunderbaren Sound zum Wegträumen. Neuen HR3, Benson Boone, The Time of My Life, geht so schön sanft los und explodiert dann vor Emotionen. Also passt dementsprechend vielleicht doppelt gut zum Fußballabend.

Wunderschönen neuer Sound von Benson Boone, The Time of My Life in HR3. Und gleich. So ein bisschen Lagerfeuer-Feeling. Soul Asylum spiele ich euch. Und dazu. Passt so gut zum Sommer. 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Jetzt. Echte Abwechslung.

0: Montag. Kommt gut an, wenn ihr gerade noch unterwegs seid. Wettermäßig hat sich das alles ja so ein bisschen beruhigt. Genau das, was ich gerade gemacht habe. Endlich mal wieder so ein bisschen durchatmen, durchlüften, ohne dass man direkt vor den Pforten der Hölle steht, gefühlt. Also es kühlt schön runter. Heute Nacht haben wir herrlich frische 18 Grad stellenweise, teilweise auch nochmal drunter. Morgen dann am Dienstag wieder bis zu 31 Grad mit drin. Sonne, Wolken im Mix. Gegen Abend kann es dann auch noch ein paar ordentliche Gewitter geben. Damit ihr gut ankommt, jetzt das Neueste aus dem hr3-Verkehrszentrum. Die A45 Dortmund-Gießen, da ist die Abfahrt Wetzlar Süd wegen Reinigungsarbeiten gesperrt. Und die A66 Frankfurt Richtung Fulda zwischen Schlüchtern Süd und Schlüchtern Nord. Da steht ein defekter Laster auf dem Standstreifen hinter einer Kurve. Sonst alles fein. Allen, die unterwegs sind, gute Fahrt.
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Alice Cooper für euren Weg in den Feierabend am Montag. Habt einen entspannten restlichen Tag und gleich viel Spaß beim Spiel gegen Paraguay. Oh, noch 1,5 Stündchen und dann geht's ab. Kate Manzik hier. Hi.

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1: Um 21 Uhr mit Katja Irle. Nach den Schüssen in einer Jugendhilfeeinrichtung in Stade in Niedersachsen mit 6 Toten gibt es weitere Informationen. Laut Polizei sind die Todesopfer alle Mitarbeiter der Einrichtung. Dort waren Mutter-Kind-Wohngruppen untergebracht. Die zuständige Lüneburger Polizeipräsidentin Schuhl sagte, der Täter sei ein 45-Jähriger aus Hannover. Sie vermutet einen Sorgerechtsstreit.
2: Der Täter hatte heute zusammen mit vielen der Opfer einen Termin, um über das weitere Sorgerecht seiner 3 Monate alten Tochter, die sich im Objekt zusammen mit der Kindsmutter befand. Das Kind ist mittlerweile in Obhut und die Kindsmutter befindet sich im polizeilichen Gewahrsam und in polizeilichen Befragungen.
1: KI-Anwendungen zur Erstellung sexualisierter Deepfakes sind ab Dezember in der EU verboten. Darauf haben sich die Mitgliedstaaten endgültig geeinigt. Bei dem Verbot geht es um Tools, die mit künstlicher Intelligenz echte Bild-, Video- oder Tonaufnahmen manipulieren und verfälschen. Die Personen darauf sind dann beispielsweise mit entblößten Genitalien zu sehen, oft verbunden mit sexuellen Handlungen. Vom Verbot ausgenommen sind satirische Karikaturen. In Frankfurt ist der Rettungsdienst im Ausnahmezustand. Laut Feuerwehr ist die Lage auch nach dem Hitzewochenende angespannt. HR-Reporterin Jutta Nieswand.
3: Schon am Wochenende seien es rund 50% mehr Notfalleinsätze als im Durchschnitt gewesen, mit jeweils über 500 Rettungsdiensteinsätzen pro Tag. Und auch zum Wochenanfang sei die Auslastung der Rettungsdienste und Krankenhäuser extrem erhöht. Man komme technisch wie personell an Grenzen. Die Feuerwehr Frankfurt bittet daher alle, den Notruf nur im Notfall zu wählen und ganz besonders auf ältere Menschen, Kinder sowie gesundheitlich vorbelastete Personen zu achten.
1: Die größte Notunterkunft für Obdachlose in Frankfurt muss schließen. Nach HR-Informationen hat die Verkehrsgesellschaft Frankfurt den Mietvertrag mit sofortiger Wirkung gekündigt. Grund sei ein unzureichender Brandschutz. In der B-Ebene der U-Bahn-Station Eschenheimer Tor konnten Menschen ohne Wohnung Schutz vor der extremen Hitze suchen. Sozialdezernentin Woltel lässt jetzt Zelte für die Menschen in einer nahegelegenen Parkanlage aufstellen. Bei der Fußball-Weltmeisterschaft hat Brasilien die nächste Runde wahrscheinlich erreicht. Das Team kann in der ersten K.O.-Runde jetzt noch gegen Japan gewinnen mit 2:1. Zurzeit läuft das Spiel aber noch. Wir berichten, wenn das zu Ende ist. Das waren die Nachrichten. Das Wetter. In der Nacht bleibt es meist trocken. Es kühlt ab auf 19 bis 14 Grad. Morgen erst sonnig, später einzelne, teils kräftige Schauer und Gewitter. Oft bleibt es aber trocken bei 26 bis 32 Grad. Und am Mittwoch maximal 28 Grad. Die Zeit 21.03 Uhr.
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4: Vorsicht auf der A45 Aschaffenburg Richtung Gießen. Zwischen Langenselbolder Dreieck und Langenselbold West steht ein defekter PKW auf dem rechten Fahrstreifen. A7 Fulda Richtung Kassel. Die Auffahrt Kirchheim ist wegen einer Baustelle bis 1. Juli gesperrt. A45 Dortmund Richtung Gießen zwischen Rastplatz Kochsgrund und Wetzlar Süd ist der rechte Fahrstreifen wegen einer Ölspur gesperrt. Außerdem ist die Abfahrt Wetzlar Süd wegen Reinigungsarbeiten gesperrt.
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5: Mit Markus Barsch. Hallo, schön, dass ihr da seid. Es ist noch ein Ergebnis offen und das war spannend noch am Ende, denn nach Ende der regulären Spielzeit, Brasilien-Japan, stand es 1:1, dann gab es 6 Minuten Nachspielzeit und in der circa 4,5 dieser 6 Minuten machte Brasilien das 2:1. Dann wurde noch x-fach gewechselt auf beiden Seiten. Und da wurde noch ein bisschen hin und her gespielt und der Schiri hat einfach nicht abgepfiffen bis zur 10. Minute. Und jetzt ist Schluss. Japan, sayonara, fährt nach Hause. Brasilien ist im Achtelfinale. Mal gucken, was später mit Deutschland passiert gegen Paraguay. Wir sind dabei.
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Hallo Deutschland, hier ist Pop, eure Abendshow am Fußballmontagabend, aber es dauert ja noch, bis Fußball ist hier. Deutsche Mannschaft 22:30 gegen Paraguay. Wir sind für euch natürlich dabei, wenn ihr später nicht gucken könnt, weil ihr vielleicht unterwegs seid im Auto oder so von A nach B müsst, die ganze Nacht. Verpasst ihr hier nichts in eurer Abendshow und da wir bis Mitternacht in der Abendshow das Ergebnis wahrscheinlich noch nicht kriegen, macht dann die Popnacht schön weiter. Ihr wisst doch, wie es ist. Ihr seid doch gut aufgehoben, egal wo ihr hinfahrt. Wir sind bei euch in Deutschland. Das, mein Kopfhörer, was ist mit meinem Kopfhörer? Das seit einiger Zeit pfeift der oder ich werde taub. Wahrscheinlich B. Es ist, ich finde, es ist eine sehr gute Zeit, 21.15 Uhr ganz genau, für ein spontanes Schnellstquiz, oder? Sollen wir das machen? Oh, wir machen ein spontanes Schnellstquiz. Gibt was zu gewinnen? Wir haben übrigens ganz viele Sachen von euch notiert, wo Deutschland rausfliegt. Viele beschweren sich auch, manche. Elias, ehrlich gesagt, nur einer beschwert sich. Was ist das denn für ein Mindset, dass hier Deutschland rausfliegt frühzeitig? Natürlich nicht. Ja, wir hoffen das natürlich auch nicht, aber der Moderator der Sendung, der keine Ahnung von Fußball hat, aber die drei Spiele angeguckt hat, sagt halt, wenn die so Fußball spielen, ist es aus gegen Frankreich. Und vielleicht auch gegen England. Wer weiß, Leute. Aber wer bin schon ich? Gut. Wir machen was völlig anderes. Ich habe gerade gesehen, das ist schön. Hat auch nichts mit Fußball zu tun. In keiner Weise, ich glaube, auf keiner einzigen Seite des wunderbaren Büchleins Der kleine Prinz geht es um Fußball. Der kleine Prinz ist nämlich heute genau vor 76 Jahren, am 29. Juni 1950 auf Deutsch erschienen. Ne? Der kleine Prinz von Antoine de Saint-Exupéry erscheint heute genau vor 76 Jahren in deutscher Sprache. Wir machen natürlich, und das ist schön, wir machen das spontane Schnellstquiz zum kleinen Prinzen. Wenn ihr das Buch schon mal in der Hand hattet, wenn ihr am Buch schon mal vorbeigelaufen seid, jetzt anrufen, 07221 2011, sofort anrufen, spontanes Schnellstquiz zum kleinen Prinzen, ein wunderbares Buch, pfeift euch mal rein, ist gar nicht so dick, kann man gut mal eben lesen, so vielleicht gerade wenn Ferien demnächst sind oder so und ihr irgendwo seid für 2, 3, 4, 5 Tage oder so, reicht völlig, kriegt ihr in 3 Stunden ist das durch, 2, wenn ihr schnell lest, ne, wunderbares Buch, Der kleine Prinz von Antoine de Saint-Exupéry, ihr müsst nichts wissen darüber, einfach anrufen. 07221 2011 für ein Abendshow-Goodie, Überraschungspäckchen, das wir euch schnüren. Gleich hier das Spontane, der kleine Prinz schnell.

0: Harry Styles, American Girls.
1: In eurer Abendshow am 29.06.2026, am 29.06.1950, ist der kleine Prinz auf Deutsch erschienen, vor genau 76 Jahren, wunderbares Buch, von Antoine de Saint-Exupéry. Lest mal, wenn ihr Zeit und Muße habt. Es erweitert ein wenig den Horizont vielleicht im besten Fall, oder? Ist ganz süßes Ding, ganz schönes Buch. Wir machen das spontane Der kleine Prinz schnells Quiz, weil es Spaß macht. Und das machen wir zusammen mit Markus aus Pulheim. Hey Markus, hallo Markus.
2: Ja, hey Markus.
1: Mensch Markus, wie geht's dir denn Markus?
2: Ja, also, ganz gut. Ich habe viel gearbeitet und geschwitzt heute.
1: Was arbeitest du, wenn man fragen darf?
2: Ich bin Zahnarzt.
1: Ja, Moment, da hast du doch eine klimatisierte High-End-Luxus-Praxis, Markus.
2: High-End-Luxus nicht, aber klimatisiert ist es tatsächlich.
1: Ja, muss doch auch sein, sonst schmilzen doch die Patientinnen und Patienten bei der Wurzelbehandlung. Oh Gott, ich will gar nicht dran denken. Ich kriege zum ersten Mal in meinem Leben eine Krone. Am Donnerstag drückt mir die Daumen. Wenn ich am Freitag nicht da bin, dann ist irgendwas schiefgegangen.
2: Ich drück dir die Daumen, gut frühstücken. Dann fällt's leichter.
1: Ist das so? Ja, wirklich?
2: Ja, ja, auf jeden Fall.
1: Top-Tipp vom Profi, danke. Wir fangen mal an mit dem kleinen Prinzen.
2: Ja.
1: Gestern wurde ich geschimpft, das ändere ich jetzt. Welchem Tier begegnet der kleine Prinz im Buch wirklich? A, der Schlange. B, dem Fuchs. C, dem ominösen Ocelot.
2: Was? Es ist leider die Schlange.
1: Auch, der Fuchs auch. Die Schlange auch, ganz genau. Die Schlange hat es in sich, ne? Die können ja, ich kann dich zurückbringen, kleiner Prinz, auf deinen Planeten. Dazu muss ich dich nur beißen. Giftbiss. Nein, Schlange, lass nur. Aber hier wird nichts gespoilert. Das ist wichtig für Menschen, die das noch lesen wollen. Das ist echt eine Empfehlung. Wann hast du den kleinen Prinz zuletzt gelesen, Markus aus Pulheim?
2: Ich würde mal sagen, das ist 3-4 Jahre her. Ich habe ihn tatsächlich auf Deutsch gelesen und weil ich eine Zeit lang einen Französischkurs besucht habe, war ich ganz fasziniert davon, es auch in Französisch im Originaltext zu lesen. Es ist ein kleines Buch und es macht Freude.
1: Macht große Freude. Man geht leicht beseelt und hofft, dass alles gut ist mit dem kleinen Prinzen. Am Ende nach Hause. Ja. Welchen schönen Satz sagt denn der Fuchs? A, wir bleiben die ganze Nacht auf, erzählen uns Männergeschichten und morgen früh mache ich uns Waffeln. Oder B, man sieht nur mit dem Herzen gut. Das Wesentliche ist für die Augen unsichtbar.
2: L'essentiel est invisible pour les yeux.
1: Boah. Ja. Sehr schön. Also B, du hast recht. Richtig. Man sieht nur mit dem Herzen gut.
2: Ja.
1: Hier kommt die spontane Zusatzfrage, Markus, mit der du nicht gerechnet hast. Aus welchem Film ist, wir bleiben die ganze Nacht auf, erzählen uns Männergeschichten und morgen früh mache ich uns Waffeln? Aus A, Angst, E, Entsetzen, S, Schreck.
2: Was? Ich weiß es nicht, ich muss mal tippen. Ich sag C.
1: Schreck, richtig. Ein Oger, du weißt Bescheid. Ich weiß gar nicht mehr, wer das sagt in dem Film. Das muss ja ein Kumpel vom Schreck sein, vom Oger. Egal. Wir machen eine schöne, was Spaß macht mit dir, machen wir die schöne lyrische Frage, poetisch-lyrische Frage zum Schluss. Ja. Eine gezeichnete, waagerechte Linie, die in der Mitte so einen riesen Bollo hat, ist ganz klar was? A, ein schlecht gemaltes, langweiliges Bild von einem Hut. Oder B, selbstverständlich ist es eine Schlange, die gerade einen Elefanten verdaut.
2: Es ist eine Schlange, die einen Elefanten verdaut.
1: Genau, der Autor erzählt ja ganz am Anfang vom Buch, ne, er hat ein Bild gemalt, als er 6 Jahre alt war. Und er wollte das malen, also ein Strich, ein waagerechter Strich. Wenn man genau hinguckt, könnte man sogar das Auge von der Schlange rechts sehen, am Ende vom Strich. Und in der Mitte ist der riesen Bollo, ist natürlich die Erwachsenen, also die Großen, die großen Menschen, die Erwachsenen, die er meint, sagen natürlich, das ist ein Hut, langweilig. Nein, es ist ein Elefant, der von der Schlange gerade verdaut wird. Du bist ein guter, Markus.
2: Ja, im Übrigen ist das ist dieser Spruch, man sieht nur mit dem Herzen gut, ein ganz beliebter Tattoo. Ein ganz beliebtes Tattoo.
1: Selbstverständlich. Hast du es auch?
2: Nein, ich habe es nicht. Ich habe keine Tattoos.
1: Okay. Wir schicken dir ein Tattoo. Nein, ein Goodie-Pack von der Abendshow. Bleib dran, Markus.
2: Alles klar, danke schön.
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0: Ach, die Sportfreunde Schiller, keine Blumen, ohne Regeln.
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0: Es ist 9:30.
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7: Heute Nacht ist es oft nur locker bewölkt oder klar. Örtlich kann sich Nebel bilden. Morgen scheint am Vormittag neben ein paar Wolkenfeldern oft die Sonne und es ist trocken. Am Nachmittag und Abend wechseln sich Sonne und Wolken am Himmel ab. Dann entwickeln sich einzelne Schauer und Gewitter, die gegen Abend auch kräftig sein können. Es werden 26 bis 32 Grad erreicht, auf den Bergen 23 bis 27 Grad. Der Wind kommt aus nördlicher bis nordöstlicher Richtung und weht meist schwach bis mäßig.
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8: A45, Dortmund Richtung Gießen zwischen Rastplatz Kochsgrund und Wetzlar Süd ist der rechte Fahrstreifen wegen einer Ölspur gesperrt. Außerdem ist die Abfahrt Wetzlar Süd wegen Reinigungsarbeiten gesperrt. A45, Gießen Richtung Aschaffenburg, die Abfahrt Altenstadt ist wegen Bauarbeiten auf der B521 bis voraussichtlich 3. Juli gesperrt.
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20 vor 10 ist es. Noch jetzt ist es nicht mal mehr eine Stunde. Bis zum Deutschlandspiel. Geht bei euch auch der Puls langsam so ein BPM schneller? Also bei uns hier im kleinen Abendschulstudio ein bisschen vielleicht. Und dann kommt auch noch sowas hier, ne? Da haben sie sich auch gedacht, lass mal Social Media durchspielen. Alle, wir ziehen einfach beim Konzert heute Abend alle Deutschland-Trikots an. Das muss so ungefähr, so muss der Gedankengang gewesen sein. Bei Bruno Mars und seinen Freundinnen und Freunden. Ne? Der Bruno hat am Wochenende zwei Shows von seiner The Romantic Tour im Berliner Olympiastadion gespielt. Wenn ihr da wart, ne, dann habt ihr auch wahrscheinlich die Augen groß aufgemacht. Und wie geil ist der denn? Jetzt gerade spielt er noch eine Zusatzshow. Und gestern hatte einfach die ganze Band ein Deutschland-Trikot an. Die Band muss man unterscheiden. Die Band trug das sehr elegant. Das sieht ja gut aus. Ne? Das schwarz-grüne Auswärtstrikot. Ne? Und Bruno, natürlich, das Schwarz-Weiß, damit auch jeder gleich sieht, wer hier der Chef ist oder so. Das hatte schon was, als da der Vorhang hochging. Emily von Linkin Park hat es auch schon gemacht bei der Tour, ne? Robbie Williams ja auch schon. Aber mit der ganzen Band? Also das ist schon eine neue Ebene von die Fans vielleicht im Herzen berühren, für sich gewinnen. Gut, Bruno, wir haben dich auch lieb.

Oh, gleich Gracie Abrams. Hit the wall. Vorsichtig mit der Birne. Es ist 10 vor 10. Hier kommt erst noch was aus dem Verkehrszentrum. Vorsicht auf der A6. Heilbronn Richtung Nürnberg zwischen Feuchtwangen Nord und Aurach. Da steht ein kaputter LKW. Die rechte Spur ist gesperrt. Gracie Abrams jetzt für euch in der Abendschau.

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1: Um 22 Uhr mit Katja Irle. Nach Schüssen in einer Jugendhilfeeinrichtung mit 6 Toten und weiteren Verletzten hat die Polizei Details genannt. Die Todesopfer seien Mitarbeiter der Einrichtung gewesen. Der mutmaßliche Täter sei ein 45-Jähriger aus Hannover. Als Motiv vermuten die Ermittler einen Sorgerechtsstreit. ARD-Reporter Albrecht Breitschuh.
2: Der Mann hatte heute einen Termin in Stade, auf dem Fragen um das Sorgerecht seiner 3 Monate alten Tochter in jener Einrichtung geklärt werden sollten. Mutter und Kind blieben unverletzt, die Mutter befindet sich in Polizeigewahrsam. Innenministerin Behrens sprach von einer singulären Tat. Verbindungen zur Clankriminalität gäbe es nach derzeitigem Ermittlungsstand nicht.
1: KI-Anwendungen zur Erstellung sexualisierter Deepfakes sind ab Dezember in der EU verboten. Darauf haben sich die Mitgliedstaaten endgültig geeinigt. Bei dem Verbot geht es um Tools, die mit künstlicher Intelligenz echte Bild-, Video- oder Tonaufnahmen manipulieren und verfälschen. Vom Verbot ausgenommen sind satirische Karikaturen. Die größte Notunterkunft für Obdachlose in Frankfurt muss schließen. Nach HR-Informationen hat die Verkehrsgesellschaft Frankfurt den Mietvertrag mit sofortiger Wirkung gekündigt. Grund sei ein unzureichender Brandschutz. In der B-Ebene der U-Bahn-Station Eschenheimer Tor konnten Menschen ohne Wohnung Schutz vor der extremen Hitze suchen. Sozialdezernentin Beutel lässt jetzt Zelte für sie in einer nahegelegenen Parkanlage aufstellen. Bei der Fußball-Weltmeisterschaft hat Brasilien die nächste Runde erreicht. Die Mannschaft gewann in Houston ihr erstes K.O.-Rundenspiel gegen Japan mit 2:1. Deutschland tritt in einer knappen halben Stunde gegen Paraguay an. ARD-Sportreporter Holger Dahl.
3: Der Bundestrainer Julian Nagelsmann nimmt im 16. Finale gegen Paraguay 2 Veränderungen vor im Vergleich zum letzten Spiel. Nathaniel Brown rückt wieder in die Startelf als linker Verteidiger. Die andere Ergänzung und der andere Wechsel ist schon eine Überraschung. Dennis Undaf darf von Anfang an spielen. Dennis Undaf ist der Hoffnungsträger auf weitere Tore für die DFB-Elf.
1: Die deutschen Tennisprofis Jan-Lennard Struff und Tatjana Maria haben beim Turnier in Wimbledon ihre Auftaktspiele gewonnen. Struff setzte sich in 5 Sätzen gegen den Argentiner Sebastian Baez durch. Maria bezwang Julia Putintseva aus Kasachstan in 2 Sätzen. Das waren die Nachrichten. Das Wetter. In der Nacht bleibt es meist trocken, es kühlt ab auf 19 bis 14 Grad. Morgen erst sonnig, später einzelne teils kräftige Schauer und Gewitter, aber oft trocken bei 26 bis 32 Grad. Die weiteren Aussichten: am Mittwoch Sonne und Wolken, im Norden und Osten kann es auch mal Schauer geben, das alles bei maximal 28 Grad. Die Zeit 22.03 Uhr.
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4: A45, Dortmund Richtung Gießen zwischen Rastplatz Kochsgrund und Wetzlar Süd, ist der rechte Fahrstreifen wegen einer Ölspur gesperrt. A45, Dortmund Richtung Gießen ist die Auffahrt Wetzlar Ost wegen Beseitigung einer Ölspur gesperrt. A45, Dortmund Richtung Gießen ist die Abfahrt Wetzlar Süd wegen Reinigungsarbeiten gesperrt. A480, A485 am Gießener Nordkreuz ist die Verbindung zwischen A480 und der Abfahrt Marburger Straße wegen Fahrbahnerneuerung bis voraussichtlich 24. Juli gesperrt.
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5: Mit Markus Barsch, hallo, jetzt ist es nur noch eine halbe Stunde bis zum Anpfiff, oh mein Gott. Ganz ruhig. Wir lassen die beiden Mannschaften gleich erstmal musikalisch auflaufen hier in 10 Minuten. Da spielen wir nämlich einen Song aus Deutschland, der vielleicht ein bisschen an Fußball gemahnt. Und einen Song aus Paraguay, der auch ein bisschen an Fußball gemahnt. Haha. Und ihr entscheidet, welchen wir hier mal in voller Länge spielen, oder? Machen wir?
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0: Der Hallo Deutschland, hier ist Pop, eure Abendshow. Die gemeinsame Abendshow von Bremen 4, HR3, MDR Jump, NDR 2, SR1 und WDR 2. Produziert für euch mit Liebe, Herzblut, Hingabe und einem kleinen erhöhten Ruhepuls. Durchaus schon eine Viertelstunde vor Anpfiff, kann man nicht anders sagen. Hier von SWR3, der Satz muss noch zugemacht werden. Viertelstunde ist Anpfiff. Erstes K.O.-Spiel für Deutschland bei der WM. Es geht gegen Paraguay. Und wir entscheiden das jetzt hier mal eben musikalisch oder in Sachen Musik. Jetzt anrufen, wir können es nicht entscheiden, das müsst ihr machen. Ihr ruft an, welcher Song hier zuerst 3 Punkte hat, gewinnt das Abendshow WM Musik Battle Deutschland Paraguay schon mal. 0722 1 2011. Wenn ihr jetzt anruft, 0722 1 2011, und die Fanta zusammen mit Clueso hören wollt, Entschuldigung.
1: Wir sind zusammen groß,
0: ja.
1: Wir sind zusammen alt.
0: Ne? Das könnten wir mal wohl in ganzer Länge spielen, aber es ist ja fast langweilig, oder? Wir haben nämlich auch, und das ist toll, selbstverständlich einen hervorragenden Interpreten gefunden aus Paraguay. William Werneck, mit vollem Namen William José Werneck Zorrilla. So richtig ernsthaft hat William Werneck mit Songwriting angefangen, hat er während Corona, wie manche, ne? Und mit seinem Song Soul ging es dann auch richtig für ihn ab. Und damit tritt er jetzt auch hier an, weil das ist echt ein guter Song.

0: Wir wollen ja niemanden beeinflussen, aber wäre das nicht mal was anderes als die Panthers zusammen mit Clouseau? Okay, niemand wird hier beeinflusst. 0722 1 2011. Ich gehe mal ins Telefon, macht Radio leise, sonst pfeift's vielleicht. Hallo, hier ist Pop, die Abendshow. Ich will niemanden beeinflussen, aber sollten wir nicht vielleicht den coolen William Werneck aus Paraguay mal hören mit Soul? Wer bist du denn?
1: Ich bin der Vito.
0: Na Vito, was sollen wir spielen? Fantas mit Klüsen zusammen oder William Werneck aus Paraguay mit Soul?
1: Ist mir zu kalt, da ist mir das paraguayische Lied viel warmer. Du hast, viel besser.
0: Du hast alles verstanden. Danke, 1-0. Tschüss.
1: Dankeschön. Tschüss.
0: Okay, das ist ja schon mal, das geht ja gut los hier. 0722 1 2011, ich gehe da noch dran. Ist das schon die Entscheidung oder machen wir 3 Punkte voll? Komm, wir machen vielleicht 3 Punkte voll, weil es Spaß macht. Wer bist du denn noch, na? Hallo, hallo, hallo? Warum höre ich nichts? Hallo, hallo? Jetzt? Geht die Leitung jetzt? Die Leitung jetzt da? Aufgelegt. Pah, was ist das denn für ein Telefonstreich? Ist hier noch jemand dran?
2: Ja, ich möchte die Fantas, bitteschön.
0: Ach komm, 1-1, dankeschön trotzdem bitte für schön, den Anruf. Auf Wiedersehen. Okay, das ist Demokratie. Hallo, komm, wir machen jetzt, das ist die Entscheidung. Das ist jetzt die Entscheidung. 0722 1 2011, wer bist du?
3: Hallo, hier ist der Patrick aus Leun-Stockhausen. Schöne Grüße ins Studio.
0: Ja, danke dir, Patrick, aus Leun-Stockhausen. Na, was hören wir denn? Wie wär's denn mal mit was aus Paraguay?
3: Nein, die muss ich leider enttäuschen.
0: Oh, da machen wir doch 3 Punkte voll. Okay, ist gut. Danke dir, Patrick. Tschüss.
3: Gerne, ciao.
0: 2-1 für die Fantas. Ich gebe nicht auf. Was haben wir denn hier noch? Hallo, hallo, hallo. Hier ist Pop, die Abendshow. Sollten wir nicht mal was aus Paraguay hören, was cool ist, anstatt die Fantas mit Clouseau? Du hast 60.000 Mal gespielt. Hallo, wer bist denn du?
4: Irene.
0: Irene?
4: Ja.
0: Wo fährst du denn rum in der Welt?
4: Ich fahre gerade von Frankfurt in den Westerwald.
0: Schöne Grüße nach Frankfurt, wo du herkommst und in den Westerwald, wo du gleich ankommen wirst, hoffentlich bald. Sollen wir schnell noch für den Ausgleich sorgen oder möchtest du etwa auch die Fantas hören mit Clouseau zusammen?
4: Ich möchte auf jeden Fall Paraguay hören.
0: Ach, du hast alles verstanden, Irene. Sehr gut. 2-2. Es kann auch sein, dass dein Anruf 2 Punkte zählt, oder? Soll ich noch einmal dran gehen?
4: Auf jeden Fall.
0: Nee, komm, wir machen es ordentlich. Danke dir, Irene. Tschüss, bis später. Schönes Spiel, wollte ich noch sagen. Tschüss, Irene. Ja. Und ist das die Entscheidung? Komm, wir gucken mal hier. Hier ist noch Pop die Abendshow, ein verzweifelter Moderator, der mal was aus Paraguay spielen möchte für euch und nicht immer das aus Berlin kommt, Fantas oder Klüsen aus Stuttgart. Wer bist denn du?
5: Hallo, ist der Mario.
0: Ich Mario. Was, Paraguay?
5: Ja, natürlich.
0: Du bist
5: natürlich.
0: Ein guter Mario, fahr vorsichtig, alles Liebe.
5: Ja, machen wir, alles gut.
0: Ciao.
6: 1, 2, 3, 4.

0: 22.24 Uhr ist es. Hier ist Pop, eure Abendshow. Im Stadion in Boston, wo gleich Deutschland gegen Paraguay spielen wird, sind die Flaggen auf dem Rasen ausgebreitet. Ihr wisst, diese riesigen Flaggen, die größten Flaggen, die es je bei einer WM ja gab. Handgeklöppelt von Gianni Infantino. Die sind so groß wie Saarland jeweils. Jede Flagge ist mindestens so groß wie Saarland. Nee, Spaß beiseite also. In genau 5 Minuten, wenn alle pünktlich läuft, ist Anpfiff. Was sagen eigentlich die Fans, die vor dem Stadion rumlungerten, eben noch? Wie es so wird?
1: Oh, mindestens, ich sag 2-0 für Deutschland. Alles andere wäre wirklich große Enttäuschung tatsächlich.
2: 3-0 und ich glaube, Wolte Made kommt heute von der Bank. Der macht heute sein erstes WM-Spiel und trifft gleich doppelt.
3: 4-1.
4: 3-0 Deutschland heute.
5: Ich glaube 3-1 tatsächlich und Tore durch Havertz und dann Leveling und ein Eigentor.
0: Und ein Eigentor, okay.
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0: Also ihr verpasst natürlich nichts hier bei uns in eurer Abendshow.

0: Das war knapp. Ecke für Paraguay nach einer Minute und das war ziemlich knapp ein Tor. Aber es war keins 0-0 nach einer Minute.
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0: Es ist 10:30. Damit ihr gut und sicher ankommt, hier das Neueste aus dem Verkehrszentrum. A1 Köln Richtung Münster zwischen Westhofener Kreuz und Kreuz Dortmund Unna 4 Kilometer Stau. Die A2 Hannover Richtung Berlin ist zwischen Irxleben und Kreuz Magdeburg wegen Straßenschäden gesperrt. Und im weiteren Verlauf ist die A2 zwischen Teesen und Brandenburg auch wegen Reparaturarbeiten weiterhin gesperrt. Die A4 noch einmal gerade, Dresden Richtung Görlitz, ist zwischen Niederseifersdorf und Kodersdorf auch wegen Arbeiten im Tunnel Königshainer Berge bis morgen früh um 5 gesperrt. A5 Basel Richtung Frankfurt, zwischen Karlsruhe Süd und Karlsruhe Durlach 4 Kilometer Stau. A8 Karlsruhe Richtung Stuttgart, zwischen Pforzheim Ost und Pforzheim Süd, da geht gerade gar nichts, 4 Kilometer Stau nach Unfall. Die A14 Magdeburg Richtung Schwerin noch, ist zwischen Kreuz Magdeburg und Dahlenwarsleben wegen Fahrbahnschäden gesperrt. Und die A38 Halle Richtung Göttingen ist zwischen Leinefelde-Worbis und Heilbad-Heiligenstadt nach Unfall gesperrt. Der Verkehr wird an der Anschlussstelle Leinefelde-Worbis abgeleitet. Die A42 Emscher Schnellweg, Kamp-Lindfort Richtung Dortmund ist zwischen Gelsenkirchen-Hessler und Zentrum nach Unfall noch bis Mitternacht gesperrt. Die Umleitung hier ist die U67. Die A71 Suhl Richtung Erfurt ist zwischen dem Dreieck Suhl

und Zellermelis wegen Tunnelwartungsarbeiten bis morgen früh um 6 gesperrt. Letzte Meldung, A100, Stadtring Berlin, Neukölln Richtung Wilmersdorf, zwischen Oberlandstraße und Wechsstraße. Stau kommt gut und sicher und bitte bald an. Hier ist Pop, eure Abendshow mit Markus Barsch und Teddy Swims.

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1: Es ist die 10. Spielminute, jetzt die 11. Deutschland macht gut Druck, aber es steht noch 0-0.

0: Gespielt Deutschland 0, Paraguay 0 im 16. Finale. Erstes K.O.-Spiel der deutschen Fußballnationalmannschaft. Macht Spaß, mit einem halben Auge hier im Studio gucken wir drauf, natürlich für euch. Keine Sorge, wenn was passiert, erfahrt ihr es sofort hier bei uns. Dann reißen wir den Regler hoch. Unsere beiden ARD-Reporterinnen und Reporter hocken und erzählen euch genau, was da gerade passiert ist. Ecke für Deutschland. Ich gucke jetzt mit einem Auge, während ich eigentlich was anderes vorlesen will oder erzählen will euch. Gucke jetzt mit einem Auge oben links auf den Bildschirm. Kriegt man da einen Augentinnitus oder so? Hat man da ein Problem irgendwann? Soll ich mal gucken? Wird's machen? Nein, Wirtz geht wieder aus der Ecke raus. Wer kommt rein? Kann sich erkennen. Fahnenmast davor. Okay, egal. Ich sag euch kurz, was da passiert. Ich kann ja hier, pass auf, ich kann ja Leitung aufmachen. Oder?
1: Ganz gut, aber hinten Dennis Undav, der kommt nicht ganz ran. Und jetzt hat Schiedsrichter Jalal Jayet auch abgepfiffen, weil es da eben ein kleines Duell gab.
0: Nein.
1: Im 16-Meter-Raum. Da schauen wir natürlich auch nochmal drauf.
0: Nee, okay, alles klar. Ecke verpuffte. Leider. Julian Nagelsmann sehr ungehalten gerade hier im Bild. Okay, alles klar. Wir halten euch über alles auf dem Laufenden. Kein Ding. Wenn es auch alles gerade hektisch oder heiß ist, ne, dann braucht es zwischendurch auch mal einen gechillten Song. Haben wir jetzt für euch. The Second Voice. Neu in der Abendshow. Kommt aus Sambia, dieses Projekt. The Second Voice. Eigentlich wollte der Typ dahinter eigentlich lieber Produzent sein. Rampenlicht ist nicht so seins. Und dann hat er Let Me Be rausgebracht. Und zack, verflixt, der Song ist viral gegangen. Und jetzt kommt's, die Stimmen. Hat er mit KI gemacht. Okay, wir lassen das mal ganz vorurteilsfrei auf uns wirken. The Second Voice, Let Me Be.
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Maxima Park, auch mal wieder gut Books from Boxes. Es ist 10 vor 11, noch was aus dem Verkehrszentrum. Vorsicht bitte auf der A61, Speyer Richtung Hockenheim. Zwischen Hockenheim und Dreieck Hockenheim, da steht ein kaputtes Auto. Vorsichtig sein. Es ist 21 Minuten gespielt, Deutschland Paraguay 0.

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1: Um 23 Uhr mit Katja Irle. In Stade in Niedersachsen sind 6 Mitarbeiter einer Jugendhilfeeinrichtung erschossen worden. Nach Angaben der Polizei 4 Frauen und 2 Männer. In der Einrichtung werden junge Mütter und Kinder betreut. Hintergrund der Tat ist laut der Lüneburger Polizeipräsidentin Schuhl wohl ein Sorgerechtsstreit um ein 3 Monate altes Mädchen. Der mutmaßliche Täter sei ein 45-jähriger Mann aus Hannover.
2: Es liegen zu ihm polizeiliche Erkenntnisse vor, unter anderem aus dem Bereich Bedrohung. Aber er galt bisher nicht als absolut gewalttätig in unserem polizeilichen System.
1: KI-Anwendungen, mit denen sexualisierte Deepfakes erstellt werden können, sind ab Dezember in der EU verboten. Das haben die EU-Staaten endgültig beschlossen. ARD-Reporterin Katrin Schmidt.
3: Demnach zielt das Verbot auf KI-Anwendungen ab, die es etwa erlauben, Bildmaterial vom Intimbereich zu machen. Insbesondere von Genitalien, dem Po oder dem nackten weiblichen Oberkörper, sowie von eindeutig sexuellen Handlungen. Explizit verboten ist das Erstellen von Inhalten, die sexuellen Kindesmissbrauch darstellen. Satirische Karikaturen allerdings sind von dem Verbot ausgenommen. Und im Gesetzestext nach könnten auch die sogenannten Bikini-Bilder, die vom Chatbot Grok auf der Plattform X zuletzt massenhaft erstellt wurden, in einigen Fällen erlaubt bleiben.
1: Notunterkunft für Obdachlose in Frankfurt geräumt. Nach HR-Informationen hat die Verkehrsgesellschaft Frankfurt den Mietvertrag mit sofortiger Wirkung gekündigt. Grund: unzureichender Brandschutz. In der B-Ebene der U-Bahn-Station Eschenheimer Tor hatten Menschen ohne Wohnung Schutz vor der extremen Hitze gefunden. Als Ersatz wurde nun in einer nahegelegenen Parkanlage 5 Zelte für jeweils 20 Menschen aufgebaut. Bei der Fußball-Weltmeisterschaft hat Brasilien die nächste Runde erreicht. Die Mannschaft gewann in Houston ihr erstes K.O.-Rundenspiel gegen Japan mit 2:1. Der Siegtreffer fiel erst in der Nachspielzeit. Radprofi John Degenkolb aus Oberursel im Hochtaunuskreis tritt auch in diesem Jahr bei der Tour de France an. Er wurde von seinem niederländischen Team nominiert. HR-Sportreporter Matthias Merget.
4: Damit geht Dege, wie ihn seine Freunde und Fans nennen, in seine 11. Tour de France. Mit seiner großen Erfahrung soll er dem Team helfen und in der Sprintvorbereitung eine zentrale Rolle spielen. Seinen größten Erfolg beim wichtigsten Radrennen der Welt feierte Degenkolb 2018, als er die spektakuläre Kopfsteinpflaster-Etappe nach Roubaix gewinnen konnte. Los geht die Rundfahrt am kommenden Samstag in Barcelona.
1: Das waren die Nachrichten. Das Wetter: in der Nacht meist trocken, es kühlt ab auf 19 bis 14 Grad. Morgen erst sonnig, später einzelne und kräftige Schauer zum Teil und Gewitter. Es bleibt aber auch teilweise trocken bei 26 bis 32 Grad und am Mittwoch bis 28 Grad. Die Zeit, es wird gleich 23.03 Uhr.
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5: Vorsicht bitte auf der A5 Karlsruhe-Frankfurt. In Höhe Hemsbach laufen Rehe. Vorsicht auf der A6 Heilbronn Richtung Mannheim. Zwischen Mannheim-Schwetzingen und Kreuz Mannheim Straßenschäden wegen der Hitze. Hier wälzt sich die Straße. Vorsicht bitte auf der A61 Speyer Richtung Hockenheim. Zwischen Hockenheim und Dreieck Hockenheim steht ein defektes Fahrzeug. A5 Karlsruhe Richtung Frankfurt. Zwischen Dossenheim und Ladenburg ist wegen Reinigungsarbeiten nur eine Spur frei. A45 Dortmund Richtung Gießen ist die Abfahrt Wetzlar Süd wegen Reinigungsarbeiten gesperrt.
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6: Am Fußball Montagabend mit Markus Barsch. Hallo, schön, dass ihr da seid. Wir halten euch über alles auf dem Laufenden. 34 Minuten gespielt im ersten K.O.-Spiel der deutschen Nationalmannschaft bei der WM. Gegen Paraguay steht es immer noch 0:0. Große Teile des Spiels spielen sich durchaus in der paraguayanischen Hälfte ab, aber bisher ist noch nichts Nennenswertes passiert, was die deutsche Mannschaft näher an ein Tor gebracht hätte. Wir halten euch auf dem Laufenden, keine Sorge.
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Warte, Joris, bevor du singst, Tor für Paraguay in der 42. Minute, 1:0 für Paraguay gegen Deutschland.

0: 1-0 Rückstand in die Pause gehen. Gerade sind wir in der 44,5. Spielminute. Deutschland, Paraguay. Erstes K.O.-Spiel für die deutsche Mannschaft. Paraguay führt seit 3 Minuten. Wir hören rein bei unseren ARD-Reporterinnen und Reporter Stefanie Batschik und Jens-Jörg Rieck.
1: Und Paraguay geht auf den zweiten Ball, JT.
2: Und ist wieder mit Almirón am Start auf der rechten Seite. Der noch mal kurz geblinkt, rübergespielt. Sehr schön gemacht. Caceres in die Mitte, der Kopf voll. Und Tor!
0: Hey, schrei doch nicht so, Jens-Jörg.
2: Hallo, Paraguay! Mit dem 1-0. Der erste wirklich gute Angriff über die rechte Seite. Und Paraguay schockt Deutschland, macht das Tor nach einer Hereingabe. Entscheidend die Vorarbeit von Almirón. Und dann ist das Tor da. Gar keine große Begeisterung beim Trainer der Mannschaft Paraguays. Enciso natürlich mit seinem Kopfball, liegt quer in der Luft und bringt den Ball zum 1-0.
0: Okay. 5 Minuten Nachspielzeit gibt es. Davon sind 45 Sekunden gerade um. Vielleicht schafft es die deutsche Mannschaft ja noch, um mit dem Ausgleich in die Pause zu gehen.

0: 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Komm, wir machen die Vollreportage auf. Jens Krieg und Stefanie Batschik in der Schlussphase, erste Hälfte.
1: Die Fans aus Paraguay hier in diesem großen, weiten Rund, 35 Kilometer von Boston entfernt. Die klatschen Applaus und Beifall. Für die wäre das eine Riesensensation. Und die deutsche Mannschaft bekommt vielleicht noch mal diesen einen Moment, bevor es dann hier in die Pause geht, um irgendwas auszurichten. Mitchell ist unterwegs in der Zentrale, spielt den einmal kurz auf Pavlovic. Dann weiter auf Nene Brown. Und der zeigt's an. Wo ist denn hier einer? Wer bietet sich an? Muss den schon wieder querlegen auf Pavlovic, der rechts raus auf Sané. Dann noch mal zurück auf Kimmich. Und der so ein bisschen uninspiriert. Einfach so mitten rein ins Kuddelmuddel irgendwo in den 16er. Wo keiner spielt und schon steht. Und jetzt gucken wir uns mal um, denn der Schiedsrichter pfeift zur Pause und die Fans von Paraguay, die stehen hier auf und klatschen Applaus und es gibt ganz viele betröppelte Gesichter, JJ, weil die Fans der deutschen Mannschaft nicht
0: wissen. Okay. Pause. Deutschland 1-0 hinten. Puh. Hallo, hier ist Pop, eure Abend.

0: kurz vor 11:30 an diesem eben noch ganz fröhlichen Montagabend für deutsche Fußballfans. Nun gut, Deutschland ist hinten zur Pause. ARD-Reporter Holger Dahl fasst die erste Hälfte zusammen.
1: Viel schlimmer konnte es eigentlich nicht kommen für die DFB-Elf. 0:1 hinten gegen Paraguay. Bei wirklich aller Wertschätzung den 37. in der Weltrangliste. Krasse Außenseiter in diesem Spiel. Deutschland hat mehr Ballbesitz, aber es fällt dem Team vorne überhaupt nichts ein. Dennis Undorf reingerutscht in die Startformation für Jamal Musiala. Hängt in der Luft, wird gar nicht angespielt. Und Paraguay traf per Kopf in der 42. Spielminute durch den kleinen Julio Enciso. Flankenball von der rechten Seite. Deutschlands Abwehr im Tiefschlaf. Und Deutschland zur Halbzeit vor dem Aus bei dieser Weltmeisterschaft.
0: Puh, also Daumen drücken für die zweite Hälfte.
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0: ist halb zwölf.
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2: Heute Nacht ist es oft nur locker bewölkt oder klar und es bleibt meist trocken. Morgen scheint am Vormittag neben ein paar Wolkenfeldern oft die Sonne und es ist trocken. Am Nachmittag und Abend wechseln sich Sonne und Wolken am Himmel ab. Dann entwickeln sich einzelne Schauer und Gewitter, die gegen Abend auch kräftig sein können. Es werden 26 bis 32 Grad erreicht, auf den Bergen 23 bis 27 Grad. Der Wind kommt aus nördlicher bis nordöstlicher Richtung und weht meist schwach bis mäßig.
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3: Vorsicht auf der A6 Heilbronn Richtung Mannheim. Zwischen Mannheim-Schwetzingen und Kreuz Mannheim Straßenschäden wegen der Hitze. Hier wälzt sich die Straße. Vorsicht bitte auf der A61 Speyer Richtung Hockenheim. Zwischen Hockenheim und Dreieck Hockenheim steht ein defektes Fahrzeug. A45 Dortmund Richtung Gießen ist die Abfahrt Wetzlar Süd wegen Reinigungsarbeiten gesperrt. B457 Nidder Richtung Gelnhausen in Randstadt öffnet die Bahnschranke nicht mehr. Bitte den Bereich weiträumig umfahren.
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4: Ach, hallo, hier ist Pop, eure Abendshow am Fußballabend. Mit Markus Barsch. Daumen drücken für die zweite Hälfte. Deutschland liegt 0-1 hinten.

War das noch Halbzeit? Kurzer Gruß an die Wasserwerke in Deutschland, ne? Halbzeit beim WM-Spiel Deutschland-Paraguay. Deutschland liegt 1-0 hinten. Also jetzt ist der Moment, wo die Pinkelkurve entsteht. Das ist kein Witz, das kann man gut messen, weil alle die Halbzeit nutzen, um mal ums Eck zu gehen. Sehr großer Wasserverbrauch in Deutschland. Ach ja. Also jetzt gerade ist angepfiffen die zweite Hälfte. Paraguay 1, Deutschland 0. Mal sehen, wie es weitergeht.

0: Hier ist Bob, eure Abendshow, nichts passiert. Immer noch Deutschland 0, Paraguay 1 in der 49. Spielminute. Gerade gehört DNA, ne? Die offizielle WM-Hymne ist es ja. Die kommt aus Deutschland. Ihr wisst schon, DNA, ne? Andrea Bocelli, hohe Oper, habt ihr gehört. David Guetta ist dabei, Rapperin Megan Thee Stallion und K-Pop-Star AJ. Mitgeschrieben und produziert haben diesen Song aber die beiden Brüder von Fastboy aus Berlin. Und das ist immer so süß. Wir hatten da so eine Songidee. Können wir euch das mal zeigen, wie wir uns das vorstellen? Dann singen die da selber, was die dann später von Profis gesungen haben wollen.
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0: Ist das nicht süß? Ich glaube, sie lachen auch. Süß, oder? Wir machen es jetzt so, wir spielen jetzt hier Fastboy mit Beautiful Life. Dann könnt ihr sagen, ja klar, Mensch, bei DNA, da kennt man ganz klar die Fastboy-Handschrift. Ach ja, hier ist eure Abendshow.

0: Fußball-Deutschland atmet auf. Also, 54. Minute, wir gehen zu unseren beiden Reportern, Jens-Jörg Krieg und Stefanie Batschek.
1: Ja, aber ich will nicht hören, dass es an der Temperatur
2: natürlich
1: lag.
2: Nicht, also natürlich
1: die,
2: nicht.
1: Gegen die hätten sie auch an der Arktis verloren.
2: Natürlich also, nicht, aber wir müssen auch über genau diese Fitnesskondition reden. Havertz, da kommt die Flanke mal und da ist er da mit dem Kopf bislang ein Phantom in diesem Spiel, aber vom Phantom zum Halleluja, da zeigt er sich mit dem Kopf und die deutsche Mannschaft ist wieder da und das Boston Stadium, das ist auch da, natürlich, sie schwenken jetzt hier

war Pop die Abendschau in der 60. Spielminute 1:1. Wenn noch irgendwas passiert in den letzten 6 Minuten, keine Sorge. Wir halten euch hier auf dem Laufenden. Nur schon mal die Info, gleich kommt hier Ben Sträubel in der Pop-Nacht. Drückt weiter die Daumen. Deutschland könnte ja auch weiterkommen. Wäre nicht so schlecht, oder? Pop die Abendschau mit Markus Pasch.

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2: Um 0 Uhr mit Katja Irle. In Stade in Niedersachsen sind 6 Mitarbeiter einer Jugendhilfeeinrichtung erschossen worden. Nach Angaben der Polizei 4 Frauen und 2 Männer. In der Einrichtung werden junge Mütter und Kinder betreut. Hintergrund der Tat ist laut der Lüneburger Polizeipräsidentin Schuhl wohl ein Sorgerechtsstreit um ein 3 Monate altes Mädchen. Der mutmaßliche Täter sei ein 45 Jahre alter Mann aus Hannover.
3: Es liegen zu ihm polizeiliche Erkenntnisse vor, unter anderem aus dem Bereich Bedrohung. Aber er galt bisher nicht als absolut gewalttätig in unserem polizeilichen System.
2: KI-Anwendungen, mit denen sexualisierte Deepfakes erstellt werden können, sind ab Dezember in der EU verboten. Das haben die EU-Staaten endgültig beschlossen. ARD-Reporterin Katrin Schmidt.
4: Demnach zielt das Verbot auf KI-Anwendungen ab, die es etwa erlauben, Bildmaterial vom Intimbereich zu machen. Insbesondere von Genitalien, dem Po oder dem nackten weiblichen Oberkörper, sowie von eindeutig sexuellen Handlungen. Explizit verboten ist das Erstellen von Inhalten, die sexuellen Kindesmissbrauch darstellen. Satirische Karikaturen allerdings sind von dem Verbot ausgenommen. Und im Gesetzestext nach könnten auch die sogenannten Bikini-Bilder, die vom Chatbot Grok auf der Plattform X zuletzt massenhaft erstellt wurden, in einigen Fällen erlaubt bleiben.
2: Notunterkunft für Obdachlose in Frankfurt geräumt. Nach HR-Informationen hat die Verkehrsgesellschaft Frankfurt den Mietvertrag mit sofortiger Wirkung gekündigt. Grund: unzureichender Brandschutz. In der B-Ebene der U-Bahn-Station Eschenheimer Tor hatten Menschen ohne Wohnungsschutz vor der extremen Hitze gefunden. Als Ersatz wurden nun in einer nahegelegenen Parkanlage 5 Zelte für jeweils 20 Menschen aufgebaut. Bei der Fußball-Weltmeisterschaft hat Brasilien die nächste Runde erreicht. Die Mannschaft gewann in Houston ihr erstes K.O.-Rundenspiel gegen Japan mit 2:1. Radprofi John Degenkolb aus Oberursel im Hochtaunuskreis tritt auch in diesem Jahr bei der Tour de France an. Er wurde von seinem niederländischen Team nominiert. HR-Sportreporter Matthias Merget.
5: Damit geht Dege, wie ihn seine Freunde und Fans nennen, in seine 11. Tour de France. Mit seiner großen Erfahrung soll er dem Team helfen und in der Sprintvorbereitung eine zentrale Rolle spielen. Seinen größten Erfolg beim wichtigsten Radrennen der Welt feierte Degenkolb 2018, als er die spektakuläre Kopfsteinpflaster-Etappe nach Roubaix gewinnen konnte. Los geht die Rundfahrt am kommenden Samstag in Barcelona.
2: Das waren die Nachrichten. Das Wetter in der Nacht meist trocken, es kühlt ab auf 19 bis 14 Grad. Am Tag erst sonnig, später teils kräftige Schauer und Gewitter. Oft bleibt es aber auch trocken, bis 32 Grad. Die weiteren Aussichten: am Mittwoch Sonne und Wolken, im Norden und Osten einzelne Schauer bei maximal 28 Grad. Die Zeit, es wird gleich 0:03 Uhr.
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6: A3 Köln Richtung Frankfurt, zwischen Montabaur und Dietz Baustelle auf dem linken und dem mittleren Fahrstreifen bis 5 Uhr. A5 Karlsruhe Richtung Frankfurt, zwischen Dossenheim und Ladenburg ist wegen Reinigungsarbeiten nur eine Spur frei. A45 Dortmund Richtung Gießen ist die Abfahrt Wetzlar Süd wegen Reinigungsarbeiten gesperrt. B457 Nidder Richtung Gelnhausen in Randstadt öffnet die Bahnschranke nicht mehr. Bitte den Bereich weiträumig umfahren.
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7: Mit Ben Sträube. So, da sind wir natürlich dabei. Und steht immer noch 1:1 im Spiel Deutschland-Paraguay. Und gerade ist Hydration Break, also Trinkpause. Da freue ich mich auch immer über Living on a Prayer, wenn das läuft. Das werden wir bestimmt später auch noch hören, wenn es was zu feiern gibt. Da gehen wir mal davon aus.
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0: Hey, Adventure of a Lifetime. Hier ist die Popnacht, dass wir mal zusammen so aufgeregt Fußball feiern. Also es steht immer noch 1-1. Deutschland-Paraguay bei der Fußball-WM in den USA in Boston wird gespielt. Und es ist ja so aufregend gewesen. Bis zur ersten Trinkpause, muss ich ganz ehrlich sagen, da bin ich mal kurz weggenippt. Und weggenappt, weil doch so ein kleines Schlafdefizit da war. Jetzt bin ich aber natürlich wieder so aufgeregt mit dabei. Also dieses 1-1 von Kai Havertz, das feiern wir einfach noch mal kurz. Das war die 54. Minute.
1: Da kommt die Flanke mal und da ist er da mit dem Kopf bislang. Ein Phantom in diesem Spiel.
0: Ja. Sehr schön. Und ich meine, das muss jetzt so weitergehen. Jetzt brauchen wir halt noch das 2-1 auf jeden Fall. Es ist jetzt in der 78. Minute. Es geht hin und her. Zweite Trinkpause aber auch hinter uns gelassen. Dennis Undav, da habe ich ja gewettet, dass der in der 87. Minute erst eingewechselt wird. Der ist aber in der 63. rausgeflogen. Also insofern, wir sind weiter dran und halten euch auf dem Laufenden.

Katy Perry und Bennett. Der Hit ist neu von Adam Taylor, ADMT. Burn Higher in der Popnacht. Steht noch 1-1 in der 82. Minute bei Deutschland Paraguay. Oh.

ADMT, Adam Taylor, neue Burn Higher in der Popnacht. Vorsicht bitte auf der A61 Mönchengladbach in Richtung Koblenz zwischen Zwischtal und Mehl. Da liegen Gegenstände auf der Fahrbahn und ein Tier auf der A28. Bremen Richtung Oldenburg zwischen Hatten und Kreuz Oldenburg Ost. Hier ist die Popnacht. Mario ist unterwegs im Taxi in Bochum und ist auch ganz aufgeregt, verfolgt das Spiel so ein bisschen, hört uns und würde sich gerne den Hydration Break Song wünschen, der doch immer so ordentlich mitgesungen wird in den Stadien in den USA, was ich auch toll finde, ne? Wenn die dann alle Living on a Prayer bringen. Vielleicht turnt das ja unsere Mannschaft noch ein bisschen an. Es steht noch 1-1, Deutschland-Paraguay. Und ich mache es jetzt mal ein bisschen lauter. Ihr könnt ja mal ein bisschen, was weiß ich, vom Fernseher, vom Radio, wo ihr gerade seid, vom Taxi, lieber Mario, ne? Ein bisschen rumtanzen und unsere Mannschaft anfeuern mit Bon Jovi.

Jolly in der Popnacht. Wir sind in der 88. Minute bei Deutschland-Paraguay und jetzt ist auch Nick Woltemade zum ersten Mal bei diesem Turnier eingewechselt worden für Sané. Und vielleicht ist er der absolute Joker, der gleich das Tor schießt.

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Und wir sind schon in der Nachspielzeit bei Deutschland-Paraguay. 5 Minuten wird nachgespielt gerade, wird eine Ecke geschossen für Deutschland. Und wir bleiben da dran. Euch das aufregen.

4:01, es ist jetzt 0:27, eine Gefahrenstelle von der A2 Hannover in Richtung Dortmund. Da ist ein Unfall passiert, Unfallstelle ist noch nicht gesichert. Zwischen Dreieck Hannover West und Hannover Herrenhausen, da fahrt ihr bitte vorsichtig. Ja, Deutschland-Paraguay, da ist noch eine Minute zu spielen, dann sind auch die 5 Minuten Nachspielzeit rum. Es steht ja, wie gesagt, jetzt immer noch wieder 1:1 und wenn die Minute rum ist, geht's in die Verlängerung und dann wird das hier noch eine aufregende Nacht.

0: Deutschland Paraguay ist jetzt, geht jetzt in die Verlängerung nach 95 Minuten 1-1 und die nächsten 15 Minuten der ersten Halbzeit der Verlängerung, die starten dann in wenigen Minuten.
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2: Heute scheint am Vormittag neben ein paar Wolkenfeldern oft die Sonne und es ist trocken. Am Nachmittag und Abend entwickeln sich einzelne Schauer und Gewitter, die gegen Abend auch kräftig sein können. Es werden 26 bis 32 Grad erreicht, auf den Bergen 23 bis 27 Grad. Der Wind kommt aus nördlicher bis nordöstlicher Richtung und weht meist schwach bis mäßig. Am Mittwoch ein Mix aus Sonne und Wolken, dabei meistens freundlich und trocken. Bevorzugt im Norden und Osten einzelne Schauer.
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3: Vorsicht bitte auf der A4 Erfurt Richtung Kirchheimer Dreieck. Zwischen Wildeck-Obersuhl und Hönebach steht ein defekter PKW. A7 Fulda Richtung Kassel. Die Auffahrt Kirchheim ist wegen einer Baustelle bis 1. Juli gesperrt. A45 Dortmund Richtung Gießen ist die Abfahrt Wetzlar Süd wegen Reinigungsarbeiten gesperrt. B457 Nidder Richtung Gelnhausen in Randstadt öffnet die Bahnschranke nicht mehr. Bitte den Bereich weiträumig umfahren.
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0: Und die am meisten unterschätzte Höchsttemperatur heute in Deutschland, Airborne in Hessen im Westerwald. Da werden 26 Grad werden im besten Fall. Hier ist die Popnacht. Ich bin Ben Sträuble.

Flavor Max und Sweet But Psycho. Hier ist die Popnacht. Na, wo kann man denn überall jetzt um diese Zeit sich aufhalten? Zum Beispiel auf einem kleinen Parkplatz in der Nähe von Wald Wimmersbach im Odenwald. Da ist Sandra nämlich mit dem Auto, ja, man kann sagen, liegen geblieben. Auf jeden Fall irgendwie stand plötzlich Motor zu warm und sie ist dann mal rechts rangefahren, hat sich einen aufblasbaren Campingstuhl zurechtgebaut, den sie mit dabei hatte und einen Einweggrill und hatte auch tatsächlich wohl noch eine Kühltasche mit Resten vom Tag, wo sie irgendwas gegrillt hat. Das macht sie sich jetzt, bis ihr Bruder sie abholt. Sie ist auf dem Weg gewesen nach Darmstadt. Also Sandra, schön, dass du ihr zuhörst. Sie fiebert jetzt natürlich auch ein bisschen mit und drückt der deutschen Mannschaft die Daumen in Boston. Beim Spiel Deutschland-Paraguay steht es immer noch 1-1. Wir sind in der 6. Minute der Nachspielzeit und wir halten euch da weiter auf dem Laufenden.

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1: Macy Peters in der Popnacht. Ach, ein Happy Birthday für Caro, die feiert in Tostedt bei Hamburg ihren 37. Geburtstag, gerade im Garten von den Eltern, und die haben natürlich da auch was aufgebaut, dass man Fußball verfolgen kann. Sie mag aber gar nicht so dieses Spiel sehen. Sie würde jetzt gerne einen Song hören von OMD. Naja gut, man kann das ja verbinden. Und da ist doch was passiert gerade in diesem Moment. Der Wahnsinn!
2: Es war gefühlt
1: 2-1 für Deutschland. Wir gehen mal nach Boston.
2: Wegsegelt, immer wieder zu ihm. Das haben sie einige Male probiert. Und jetzt, Steffi, war er drin.
3: Manchmal musst du einfach nur ein bisschen feinjustieren. Ja. Und dann hast du deine Version da eingestellt und weißt, wo der hinkommen muss. Und der kommt lang und länger und er liegt richtig gut in der Luft. Genau im richtigen Moment hochgestiegen über den Torwart, über Hill ins Tor rein. Und eben gerade, und das fand ich wirklich bemerkenswert, hat er sich da Havertz rangeholt und hat den wirklich angeguckt. Er hat gesagt, Junge, konzentrier dich. Und jetzt ziehen wir das Ding hier auf. Deutschland 2, Paraguay 1. Und ich finde, JJ, das kann auch eine Entwicklung sein in so einem Turnier, dass du dir das Ding einfach holst und dass du das einfach mal drehst. Und Bundestrainer Julian Nagelsmann, das haben wir hier gerade auf unserem Bildschirm gesehen, von dem ist so unfassbar viel abgefallen.
1: Von uns aber auch. 2-1. Wir sind in der 13. Minute der Verlängerung, der ersten Halbzeit der Verlängerung. 2-1 für Deutschland.

eine Dramatik im Spiel Deutschland-Paraguay. 2:1. Wir haben uns eben doch gerade darüber gefreut. Das Tor wurde überprüft, weil angeblich Anton, der deutsche Spieler, den paraguayanischen Tormann behindert hatte. Und das wurde auch so gesehen vom Schiedsrichter und von seinem Team. Und das Tor wurde wieder zurückgenommen. Es bleibt also beim 1:1. Und wir sind in der zweiten Hälfte der Nachspielzeit schon angekommen. Nein, noch nicht ganz. Aber es bleibt spannend und wir werden das hoffentlich noch in die richtige Richtung wieder wenden.

da habe ich keine Luft mehr drüber. Ne? Das ist ja auch so aufregend. Die erste Halbzeit der Verlängerung ist jetzt auch gespielt. Steht immer noch 1-1. Deutschland-Paraguay nach einem aberkannten Tor für die Deutschen. Vorsicht auf der A3 Köln in Richtung Oberhausen im Kreuz Leverkusen. Da ist ein LKW liegen geblieben und er steht dort. Gehört da nicht hin. Fahrt vorsichtig.

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1: Um 1 Uhr mit Christine Beitsch. Der sogenannte Tankrabatt gilt heute noch den letzten Tag, bevor er morgen endet. Da Tankstellen aber nur am Mittag um 12 Uhr die Preise erhöhen dürfen, könnte es schon heute einen deutlichen Preissprung geben. Aus der Wirtschaftsredaktion Thorsten Weik.
2: 17 Cent kommen ohne Tankrabatt wieder auf den Literpreis obendrauf bei Benzin und Diesel. Der ADAC empfiehlt deshalb, vor 12 Uhr heute nochmal zu tanken. Ohne Tankrabatt werden die Preise wohl bei rund 1,90 Euro pro Liter für Diesel und etwa 2 Euro pro Liter für Benzin liegen. Die weitere Preisentwicklung ist aber ungewiss. Der Ölpreis ist zwar seit rund einem Monat deutlich gefallen, was auch an den Tankstellen sichtbar wurde. Angesichts immer wieder neuer Angriffe im Irankrieg könnte der Ölpreis aber auch wieder steigen.
1: Nach den tödlichen Schüssen in einer Jugendhilfeeinrichtung im niedersächsischen Stade gehen die Ermittler von einem Sorgerechtsstreit als Motiv aus. Die Polizei nahm einen 45-Jährigen aus dem Raum Hannover fest. Seine 3 Monate alte Tochter lebt mit ihrer Mutter in der Einrichtung. Für gestern war dort ein klärendes Gespräch angesetzt. 4 Mitarbeiterinnen und 2 Mitarbeiter von Jugendhilfe und Jugendamt wurden getötet. Bei einer Explosion an einem Wohngebäude in Monaco sind am Abend 3 Menschen verletzt worden, 2 von ihnen schwer. Die Behörden gehen von einem gezielten Angriff mit einem Sprengsatz aus. Kurz vor dem Vorfall soll eine Person einen Rucksack vor dem Gebäude abgestellt haben und anschließend in Richtung französischer Grenze geflüchtet sein. Die Hintergründe der Tat sind bisher unklar. Frankreich will die Produktion und den Kauf von Wegwerfmode eindämmen. Das Parlament hat ein entsprechendes Gesetz verabschiedet. Aus Paris berichtet Julia Borutta.
3: Das Gesetz sieht Strafzahlungen vor, wenn die Modelabels zu viele Produkte so billig anbieten, dass sich eine Reparatur nicht lohnt. Zudem werden die Unternehmen verpflichtet, die Kunden durch gut sichtbar platzierte Hinweise zu Genügsamkeit, Wiederverwertung und Reparatur anzuhalten. Ähnliche Hinweise gibt es in Frankreich bereits bei der Werbung für Fastfood. Auch ein Werbeverbot für Ultra-Fast-Fashion ist vorgesehen. Allerdings ist noch unklar, ob sich dieser Plan mit europäischem Recht vereinbaren lässt.
1: Bei der Fußball-WM in Nordamerika steht Brasilien im Achtelfinale nach einem 2:1-Sieg gegen Japan. Beim deutschen Team steht es gerade kurz vor Ende der Verlängerung 1:1 gegen Paraguay. Das Wetter für Deutschland. In der Nacht im Südosten zunächst kräftige Gewitter, lokal mit Unwettergefahr. Sonst locker bewölkt oder sternenklar. Die Tiefstwerte 20 bis 10 Grad. Tagsüber wechselnd bewölkt mit Sonne, vom Süden bis in die Mitte später einige kräftige Gewitter. Lokal Unwetter mit Starkregen und Hagel möglich. Dazu Temperaturen von maximal 21 bis 32 Grad. Die Zeit 1:03 Uhr.
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4: Vorsicht auf der A6 Heilbronn Richtung Mannheim. Zwischen Mannheim-Schwetzingen und Kreuz Mannheim Straßenschäden wegen der Hitze. Hier wälzt sich die Straße. A45 Dortmund Richtung Gießen ist die Abfahrt Wetzlar Süd wegen Reinigungsarbeiten gesperrt. B457 Nidder Richtung Gelnhausen in Randstadt öffnet die Bahnschranke nicht mehr. Bitte den Bereich weiträumig umfahren.
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5: Mit Ben Streubel. So, in der zweiten Halbzeit der Verlängerung, da haben wir jetzt noch so, naja, gute 6 Minuten. Vielleicht wird da auch noch ein bisschen nachgespielt. Da werden 7, 8 Minuten sein. Und dann, wenn nichts passiert, heißt das Elfmeterschießen. Aber noch sind wir ja nicht so weit, ne? Also 1:1 stets, ein Tor von Waldemar Anton verhindert sozusagen. Da hat der Schiedsrichter einen Foul gesehen von Waldemar Anton am Tormann von Paraguay, aber da sagen auch viele Experten, das ist gar kein Foul gewesen. Das ist uns unrechtmäßig aberkannt worden, dieses Tor. Deswegen steht es eben noch 1:1 und wir bleiben da dran. Das ist derart spannend.
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Lach doch! Die Gorillas, hier ist die Popnacht. Naja, so viel zu lachen haben wir nicht. Wer Fußball verfolgt und zur deutschen Nationalmannschaft hält, wie wir ja alle heute Nacht, der ist natürlich ziemlich angespannt, auch mit den Nerven auch ordentlich durch. Da steht's 1-1. Wir sind eigentlich jetzt schon durch, auch mit der Verlängerung. Also da wird noch ein bisschen nachgespielt in der zweiten Halbzeit der Verlängerung. Und dann, wenn nichts mehr passiert, dann wird es wohl ein Elfmeterschießen geben. Und auch das werden wir natürlich hier ordentlich begleiten in der Popnacht. Da sind gerade Thomas und Michaela aus Dietz bei Limburg an der Lahn. Die feiern eine ordentliche WM-Party. Es sind noch 7 Menschen da. Die schauen gebannt auf den Beamer, den sie im Garten aufgebaut haben. Da wird noch ordentlich Bratwurst gebrutzelt, schreibt Thomas. Und sie würden aber nebenbei auch gerne noch hier in der Popnacht einen Song hören, weil der Ton ist ein bisschen leiser gedreht. Also das reicht auch, wenn man den Film sieht dazu. Und Billie Eilish würde Michaela gerne hören, jetzt mit Birds of a Feather für die Nerven.

Birds of a Feather. Habe ich eigentlich schon gesagt, dass ich Elfmeterschießen liebe? Ja, also wir kommen zum Elfmeterschießen. Beim Spiel Deutschland-Paraguay nach über 120 Minuten ist da einfach kein weiteres Tor mehr gefallen. 1-1 ist es spielerisch ausgegangen und jetzt wird es eben durch auch die Torhüter entschieden. Vielleicht werden wir alle froh sein, dass wir Manuel Neuer haben oder wird niemand mehr irgendwelche Kritik äußern und an seiner Form zweifeln. Davon gehen wir mal aus. Also wir sind aufregend gespannt auf die nächsten Minuten. Die Elfmeterschützen sind bereits schon diskutiert und benannt worden. Und jetzt geht das gleich los. Und für die Motivation unserer Mannschaft beamen wir nochmal den offiziellen WM-Hit von Shakira und Burma Boy dahin. Nein, nein.

Die, die. Und Kai Havertz hat den ersten Elfer verschossen. Leider Gottes haben wir den vergeben. Den hat der Torhüter aus Paraguay gehalten. Und der zweite Elfer von Paraguay geschossen, der ging rein.

Practice are doing it for themselves in der Popnacht. Das sieht gerade nicht gut aus beim Elfmeterschießen in Boston. Deutschland, Paraguay, also es sind schon zwei Elfer von Deutschen verschossen worden. Kai Havertz, der Elfmeter von ihm wurde gehalten und auch der von Nick Woltemade eben gerade vor wenigen Sekunden wurde gehalten. Bisher hat Paraguay jeden reinbekommen, also es sieht nicht so gut aus. Wir schicken jede Menge Energie jetzt einfach mal los.

verschossen übers Tor, den Elfer. Deutschland ist raus. Deutschland ist ausgeschieden bei der Fußball-Weltmeisterschaft 2026. Ich hätte lieber gespielt an Tagen wie diesen oder We Are the Champions. Jetzt sind wir bei The Show Must Go On, so oder so. Die Tränen kullern über die zarten Wangen.

0: Deutschland ist raus bei der Fußballweltmeisterschaft und the show must go on. Es ist 1.33 Uhr.
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5: Heute scheint am Vormittag neben ein paar Wolkenfeldern oft die Sonne und es ist trocken. Am Nachmittag und Abend entwickeln sich einzelne Schauer und Gewitter, die gegen Abend auch kräftig sein können. Es werden 26 bis 32 Grad erreicht, auf den Bergen 23 bis 27 Grad. Am Mittwoch ein Mix aus Sonne und Wolken, dabei meistens freundlich und trocken. Bevorzugt im Norden und Osten einzelne Schauer.
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6: Vorsicht bitte auf der A4 Erfurt Richtung Kirchheimer Dreieck. Zwischen Friedewald und Bad Hersfeld steht ein defekter LKW. Vorsicht auf der A6 Heilbronn Richtung Mannheim. Zwischen Mannheim-Schwetzingen und Kreuz Mannheim Straßenschäden wegen der Hitze. Hier wälzt sich die Straße. A3 Köln Richtung Frankfurt. Zwischen Montabaur und Dietz Baustelle auf dem linken und dem mittleren Fahrstreifen bis 5 Uhr. A45 Dortmund Richtung Gießen ist die Abfahrt Wetzlar Süd wegen Reinigungsarbeiten gesperrt. B457 Nidder Richtung Gelnhausen in Randstadt öffnet die Bahnschranke nicht mehr. Bitte den Bereich weiträumig umfahren.
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0: Und die am meisten unterschätzte Höchsttemperatur gerade aktuell in Boston, 23 Grad. Hier ist die Popnacht. Ich bin Ben Sträubel.

0: Carlson. Das sind schon die Engländer, die hier singen für die deutsche Fußballnationalmannschaft. Emotion, muy emotion. Paraguay feiert. Wir sind raus bei der Fußballweltmeisterschaft 2026. Im Elfmeterschießen ging es dann zu Ende. Und ARD-Sportreporter Holger Dahl fasst das zusammen.
1: Damit hat im Vorfeld niemand gerechnet. Die deutsche Fußballnationalmannschaft scheitert im 16. Finale der Weltmeisterschaft an Paraguay. In einem verrückten Elfmeterschießen. Vergeben Havertz, Woltemade und Tah. Paraguay am Ende mit der Entscheidung und einem 4:3-Sieg im Elfmeterschießen. Nach regulärer Spielzeit hat es 1:1 gestanden, weil Paraguay in der 42. Spielminute durch Enciso in Führung ging. Kai Havertz glich aus in der 54. Eigentlich ein regulärer Treffer von Jonathan Tah. In der Verlängerung nicht anerkannt durch den Schiedsrichter. Und dann das Elfmeterdrama und das Aus von Deutschland. Die WM ist für die DFB-Elf vorbei.
0: Yeah, yeah. Deutschland ist raus bei der WM. Und wenn ihr euch nochmal durchklicken möchtet, könnt ihr das machen auf sportschau.de. Hier ist die Popnacht.
2: Auf

Alex Warren und Fever Dream in der Popnacht. Dennis, der ist in Görlitz zu Hause, Dennis Wittig in seiner Backstube und hat auch nicht geschlafen, hat im Prinzip mal die Nacht durchgemacht, die Vornacht vor seiner Backstube und ist sehr deprimiert, wie er schreibt. Jetzt Deutschland ist ja raus bei der Fußball-Weltmeisterschaft, verloren im Elfmeterschießen gegen Paraguay. Und Dennis braucht ein bisschen Motivation, einen Wunsch-Hit, damit er die Nacht jetzt in der Backstube übersteht. Gemeinsam mit uns machen wir das natürlich möglich. Sugar, Sugar, Honey.

0: Das passt irgendwie zu dieser Nacht, ne? The End of Beginning. Joe, hier ist die Popnacht. Deutschland ist raus bei der Fußball-Weltmeisterschaft in den USA. In Boston ging es zu Ende beim Elfmeterschießen gegen Paraguay. Renata, die hat das verfolgt in Montreal in Kanada. Hallo Renata.
1: Mhm.
0: Na, guten Abend.
1: Ja, hallo.
0: Bei dir ist jetzt 19.52 Uhr.
1: Guten Abend, 52. Die Sonne scheint noch, ja.
0: Ja, fantastisch. So, aber ich meine, du hast geschrieben, really pissed off in Kanada. Also ihr seid
1: ja,
0: richtig
1: really pissed off.
0: Wie habt ihr es denn erlebt, dieses Spiel?
1: Hier auf dem TV im Haus und ja, eine kleine Gruppe, 5 Leute und alles Deutschland-Fans, native Quebecois, französische und die unterstützen die Mannschaft und halt schade, dass so ausging. Jetzt haben wir gesagt, Kanada und Paraguay sind jetzt unsere Favoriten.
0: Achso, ja, man muss ja wieder was Neues suchen.
1: Ja, genau.
0: Kanada und Paraguay. Ja, okay, ja. Macht Sinn. Paraguay auch. Ja, also okay, aber du würdest sagen, die Deutschen haben alles gegeben. Ich meine, das hat auch noch einen guten Fight ausgesehen, ne? Aber
1: ja, war interessant, aber es hat halt nicht geklappt. Nee, heute, ne?
0: Dann natürlich Spieler, die dann so überhaupt noch gar nicht gespielt hatten, wie Nick Woltemade. Der hat dann also doch wahrscheinlich so einen Druck gehabt. Ne? War nicht im Einsatz und dann der erste Einsatz und dann schießt man einen Elfmeter. Ich glaube, das war einfach zu viel für ihn. Weil
1: das muss schon anstrengend sein. Naja, gut, wir haben es versucht. Ja, halt so arg enttäuscht hier. Ne?
0: Renata, ich spüre schon das Tränchen, das so ein bisschen durchkommt bei dir. Ich spiele deinen Lieblingshit und grüß deine Gäste, ja?
1: Ja, mach ich. Danke für den Anruf. Alles Gute, bis bald. 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
1: Um 2 Uhr mit Christine Beitsch. Die deutschen Fußballer sind bei der WM in Nordamerika im 16. Finale ausgeschieden. Sie unterlagen in Foxborough, Paraguay mit 3:4 im Elfmeterschießen. Holger Dahl berichtet.
2: In